0: CDU-Chef Merz und CSU-Chef Söder wollen der Fraktion zeitnah einen Vorschlag unterbreiten.
1: Die beiden Verantwortlichen für den Personalvorschlag lassen sich nicht in die Karten schauen. Sie wollen sich erst intern austauschen und dann einen gemeinsamen Vorschlag machen. Auch Innenminister Dobrindt, der als möglicher Kandidat für den Posten gehandelt wird, hält sich bedeckt. Er wolle zu Personalspekulationen keinen Beitrag leisten. Möglicherweise muss nach der Wahl der Unionsfraktionsspitze in der kommenden Woche auch das Kabinett umgebildet werden, denn Spekulationen gibt es nicht nur zu Dobrindt, sondern auch zu weiteren amtierenden Ressortchefs wie etwa Kanzleramtschef Frey und Gesundheitsministerin Wacken. Aus Berlin, Ursula Winkler.
0: Für den Einbau einer klimafreundlichen Heizung gibt es wieder staatliche Zuschüsse. Die neue Bundesförderung für effiziente Gebäude sei nun gestartet, sagt die Förderbank KfW. Allerdings gibt es unterm Strich nun weniger Geld vom Staat.
2: Die Bundesregierung will sparen und staffelt nun die Zuschüsse. Wer wenig verdient, der bekommt mehr Unterstützung. Relevant für die Förderung ist auch, ob Minderjährige im Haushalt leben. Der maximale Förderbetrag, der liegt nun bei 28.000 Euro und soll nach und nach weiter sinken. Wer aber schon eine Förderzusage hat oder einen Antrag gestellt hat zu alten, besseren Bedingungen, der muss sich keine Sorgen machen. Claudia Wächter, Nachrichtenredaktion.
0: Frankreich führt als erstes EU-Land ein Social-Media-Verbot für Kinder und Jugendliche unter 15 Jahren ein. Ein entsprechendes Gesetz, das nach den Sommerferien greifen soll, verabschiedete das Parlament in Paris mit großer Mehrheit. Es muss noch im Einzelnen geklärt werden, wie das Verbot in der Praxis tatsächlich umgesetzt und durchgesetzt werden soll. Nach dem Willen von Präsident Macron soll das Verbot schon nach den Sommerferien gelten. Nach dem Tod eines Einwanderers bei einem Polizeieinsatz sind in mehreren Städten Italiens wieder Tausende auf die Straße gegangen. Proteste gab es am Abend unter anderem in Mailand, Neapel und Florenz. Nach ersten Berichten verliefen sie friedlich. Am Abend zuvor war es in Bologna, wo der 42-jährige Marokkaner am Sonntag starb, zu Krawallen gekommen. Wegen des Todesfalls ermittelt inzwischen die Staatsanwaltschaft.
3: Das Wetter. In dieser Nacht kommen immer mehr Wolken zu uns rein nach Nordrhein-Westfalen. Die bringen dann etwas später, wenn es so Richtung Morgen geht, auch schon lokal so ein bisschen Regen, teilweise Sprühregen mit. Temperaturen in dieser Nacht 8 bis 13 Grad. Und nachher bekommen wir dann halt ein sehr wolkiges Wetter mit Temperaturen nur noch bis 23 Grad. Der Donnerstag wird dann wieder ein bisschen sonniger.
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5: A4 Aachen-Köln zwischen Kreuz Köln-West und Köln-Klettenberg. 1 Kilometer Stau, 14 Minuten Zeitverlust. Und A57 Krefeld-Köln zwischen Dormagen und Köln-Worringen. 1 Kilometer stockender Verkehr. Wir wünschen allen unterwegs gute Fahrt.
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3: So, Tronti noch von Perucaville ist ja seit ein paar Tagen mittlerweile vorbei. Das größte EDM-Festival überhaupt in Deutschland sozusagen. Das deutsche Tomorrowland in Weeze am Niederrhein. Und gleich hören wir Perucaville-Musik von Felix Jähn. Auch ein Dauergast da mittlerweile.

0: 2 ohne Fußball. Haben wir gesagt, ist doof.
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0: Wir fragen uns nämlich jetzt, wie geht's weiter international und mit dem DFB-Team? Da fragen wir bei Nico Hartmann im WM-Studio. Nico, guten Tag erstmal. Gib uns gerne mal einen Überblick, wie es weitergeht im internationalen Fußballkalender.
2: Ja, schönen guten Morgen. Also diejenigen, die denken, jetzt muss doch für dieses Jahr mal endlich Schluss sein nach 104 Spielen bei der WM, die muss ich enttäuschen. Denn Ende August beginnt schon wieder die Bundesliga. Alle internationalen Ligen starten und diesmal gibt es nur 2 Länderspielpausen. Eine nach dem 20. September. Diese dauert 3 Wochen diesmal, anders als in den vergangenen Jahren. Da findet dann die Nations League statt. Dann nochmal eine 2-wöchige Pause im November, wo die Nations League-Liga-Phase abgeschlossen wird. Kommen wir gleich aus deutscher Sicht nochmal zu. Und dann folgt im März 2027 ein Jahr lang die Qualifikation für die Euro 28. Die Gruppen werden am 6. Dezember ausgelost. Dann findet die Europameisterschaft in Großbritannien statt und ein ähnliches Prozedere dann im Vorfeld der WM 2030, die in Spanien, Portugal und Marokko stattfindet.
0: Ja, und Jürgen Klopp wird wahrscheinlich Ende der Woche als neuer Bundestrainer präsentiert werden. Wie sieht's denn da so aus im Terminkalender bzw. im Terminkalender der deutschen Nationalelf?
2: Jürgen Klopp, sein Trainerteam, vielleicht auch Per Mertesacker als Sportgeschäftsführer, er ist zumindest im Gespräch. Sie hätten das erste Spiel am 24. September in den Niederlanden. Weitere Partien am 28. zu Hause gegen Griechenland, 3 Tage später gegen Serbien und am 4. Oktober schließlich in Griechenland. Ein strammes Programm, da muss er einiges vorbereiten. Das ist die Liga-Phase der Nations League. Die will er erfolgreich abschließen. Das EM-Turnier ist natürlich dann für Jürgen Klopp ein ganz besonderes in Großbritannien, in seiner alten Wahlheimat. Und da soll möglichst schon der Kloppsche Vollgasfußball zu sehen sein. Bei der WM 2030 dann sowieso.
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0: Das Wetter.
1: Immer mehr Wolken kommen langsam zu uns rein in dieser Nacht. Und dann Richtung Morgen gibt es auch ein bisschen Regen. Temperaturen in dieser Nacht 8 bis 13 Grad. Nachher wird es dann stark bewölkt. Und immer mal wieder kann so leichter Regen auch noch runterkommen im Tagesverlauf. Höchstwerte dann nachher so 19 bis 23 Grad. Der Donnerstag wird dann zum Glück wieder etwas sonniger.
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2: Hier die aktuelle Verkehrslage. A4 Aachen-Köln zwischen Kreuz Köln-West und Köln-Klettenberg. 1 Kilometer Stau, 9 Minuten Zeitverlust. Weiterhin auf der A40 Essen-Dortmund zwischen Dortmund-Barob und Dortmund-Hombruch. 1 Kilometer stockender Verkehr. Zusätzlich auf der A44 Dortmund-Kassel zwischen Soest-Ost und Erwitte-Anröchte. 1 Kilometer zähfließender Verkehr. Und darüber hinaus auf der A57 Krefeld-Köln zwischen Dormagen und Köln-Worringen 1 Kilometer Stau. Wir wünschen allen unterwegs gute Fahrt.
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1: Euch eine schöne Nacht. K2 gleich mit Turn the Lights Off. Vorher noch Mary J. Blige. Sehr, sehr coole Nummer. 2000er Hit. Family Affair.

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0: So, wir sind in den Sommerferien. Viele von euch zieht es jetzt in den Urlaub. Wo wollt ihr hin? Berge? Meer? Campingplatz? So wie Laura Potting und Kim Klages, unsere Kolleginnen, die derzeit unterwegs sind mit dem Wohnmobil auf den Campingplätzen in NRW. Auszeit ist auf jeden Fall angesagt. So. Und jetzt habt ihr so eine schöne Auszeit, so einen schönen Urlaub. Und was machen die Kinder? Ihr habt einen teuren Urlaub organisiert. Die hängen nur am Handy. 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Was macht ihr da?
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1: Ich bin Tine Klimach. Bahnchefin Paller will das Trinken von Bier, Wein und Schnaps bis zum Herbst in allen Bahnhöfen verbieten. Bundesinnenminister Dobrindt zeigt sich offen dafür. Er sieht aber ein Problem. Wie soll ein mögliches Verbot durchgesetzt werden?
2: Innenminister Dobrindt will jetzt erstmal von der Bahnchefin wissen, was die Grundlage für ihren Vorschlag ist. Denn die Polizeigewerkschaften äußern schon Bedenken, wie ein Alkoholverbot durchzusetzen sei. Zu wenig Personal dafür, heißt es von der Gewerkschaft der Polizei, die neben der Bahn für die Sicherheit an Bahnhöfen zuständig ist. Und der Vorsitzende der Bundespolizeigewerkschaft meint sogar, dass seine Kolleginnen und Kollegen für das Durchsetzen eines Alkoholverbots gerade nicht zuständig seien. Thomas Thonfeld, Nachrichtenredaktion.
1: Eine große Mehrheit der Menschen in Deutschland hält den Rücktritt von Unionsfraktionschef Jens Spahn für richtig. In einer aktuellen Umfrage gaben das 80% der Befragten an. Nur 8% hielten ihn für falsch. Spahn und sein Mann hatten vergangene Woche bekannt gegeben, dass sie Eltern geworden sind. Durch eine Leihmutter in den USA. Damit umgingen die beiden ein in Deutschland geltendes Verbot. In der Union brach ein Sturm der Empörung los, der dann auch zu Spahn

0: Rücktritt führte. Immer mehr Fahrzeuge sind weltweit unterwegs, aber die Zahl der Verkehrstoten ist gesunken. Sie sei seit 2011 um über 20% zurückgegangen, obwohl in diesem Zeitraum mehr als 1 Milliarde Fahrzeuge neu auf die Straßen kamen. Das berichtet die Weltgesundheitsorganisation.
1: Die Zahl der Unfälle ist deutlich zurückgegangen, unter anderem wegen Tempolimits und Sicherheitsstandards für Fahrzeuge. Ein Phänomen der Neuzeit verändert die Statistik allerdings. Der Boom von Lieferservices für Essen und alles Mögliche, der hat die Zahl der Motorräder innerhalb von rund 15 Jahren weltweit verdreifacht. Und Unfälle mit Todesfolge und Verletzungen damit, die machen inzwischen fast 1/3 aller Unfälle aus. Klar ist, was die Fahrer schützen kann. Der Helm reduziert das Risiko eines folgenschweren Unfalls um mehr als das 6-fache, sagt die WHO. Aus Genf, Christiane Ulrich.
0: Der Krieg gegen den Iran kostet die USA nach Angaben von Verteidigungsminister Hegseth umgerechnet rund 32 Milliarden Euro. Das sagte Hegseth bei einer Anhörung im US-Senat. Er sagte auch, dass die Summe neben den bisherigen Ausgaben auch erwartete Kosten umfasse. Dazu zählten unter anderem Sollzahlungen für Militärangehörige sowie Betriebs- und Wartungskosten.
2: Das Wetter. Jetzt in der zweiten Nachthälfte ziehen so ein paar Wolken durch. Es bleibt aber die meiste Zeit trocken bei Tiefstwerten von 13 bis 8 Grad. Der Mittwoch, der startet dann oft dicht bewölkt. Die Sonne ist kaum zu sehen und hier und da kann mal ein bisschen Regen oder Nieselregen runterkommen. Insgesamt sind heute viele Wolken unterwegs. Lokal können mal ein paar Tropfen mit dabei sein. Aber auch die Sonne zeigt sich das Ganze dann nachher bei bis zu 23 Grad.
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4: A40 Essen-Dortmund zwischen Dortmund-Barob und Dortmund-Hombruch. 1 Kilometer Stau. Und A57 Krefeld-Köln zwischen Dormagen und Köln-Worringen. 1 Kilometer stockender Verkehr. Wir wünschen allen unterwegs gute Fahrt.
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2: Drei Uhr ist durch, Robert Jantz ist hier, wir machen uns gemeinsam eine entspannte Nacht, machen das Beste draus, wenn ihr gerade in der Nachtschicht steckt oder wenn ihr gerade unterwegs seid. Ich habe mal geguckt, The Weeknd, der spielt heute in Nizza, da hat er ein Konzert und das ist ein bisschen weit weg zugegebenermaßen, aber Ende Juli, da steht er gleich dreimal in Frankfurt auf der Bühne und da wird dieser Song hier mit Sicherheit auch dabei sein, Dancing in the Flames, und den hören wir jetzt. Schön, dass ihr dabei seid.

0: die Mittwochnacht und zack, ne, Sommerferien. Wir sind mittendrin jetzt in der ersten Ferienwoche. Viele von euch zieht's da natürlich in den Urlaub, in die Berge zum Beispiel, ans Meer, auf den Campingplatz. Auszeit ist einfach angesagt. Und einige Eltern mit so, na, ich sag mal, wie ist die Beschreibung, Handykids, die machen sich gerade auch so ihre Gedanken. Ne? Wie viel Handyzeit gibt's denn im Urlaub? Wir haben festgestellt, es gibt da offenbar klare Regeln. Klappt das denn?
1: Das geht. Die kriegt's erst gar nicht. 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
0: Na absolut, ne, um den neuesten Klatsch und Tratsch irgendwie zu teilen. Jeder, wie er mag, auf jeden Fall. Aber hier wir, ihr kommt hier mit viereckigen Selfie-Augen zurück aus dem Urlaub.
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0: Das Wetter. Aktuell ziehen da oben noch so ein paar Wolken durch. Es bleibt aber die meiste Zeit trocken. Die Temperaturen, die sind irgendwo zwischen 13 und 8 Grad. Da haben die sich eingependelt. Schauen wir mal auf den Tag selbst. Der startet mit vielen Wolken und wenig Sonne. Hier und da kann auch mal ein bisschen Regen mit dabei sein. Insgesamt sind heute viele Wolken unterwegs. Lokal kann auch immer mal so ein paar Tropfen mit dabei sein. Auch die Sonne, die zeigt sich mal. Also so ein Mix. Das Ganze bei bis zu 23 Grad.
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2: Hier die aktuelle Verkehrslage. A40 Essen-Dortmund, zwischen Dortmund-Barob und Dortmund-Hombruch 1 Kilometer Stau. Weiterhin auf der A45 Gießen-Hagen, zwischen Freudenberg und Olpe 5 Kilometer stockender Verkehr, 11 Minuten Verzögerung. Und in der Gegenrichtung 1 Kilometer zähfließender Verkehr, 6 Minuten längere Fahrzeit. Und darüber hinaus auf der A57 Krefeld-Köln, zwischen Dormagen und Köln-Worringen 1 Kilometer Stau. Wir wünschen allen unterwegs gute Fahrt.
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0: Ja, das Schöne um diese gottlose Uhrzeit ist ja, die Straßen sind so angenehm leer, ne? Da kann man ganz entspannt Auto fahren. Und der nächste Song, der ist eigentlich, würde ich sagen, der perfekte Soundtrack für so einen nächtlichen Roadtrip, stammt aus dem Jahr 2009 und klingt sofort nach Sommerurlaub und offenen Fenstern. Ich spiele euch Stereo Love. Mein Name ist Robert Jans. Gemeinsam geht's durch diese Nacht.

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0: Das ist ganz neu bei uns. Holly Humberstone mit To Love Somebody habe ich euch gespielt hier in der Mittwochnacht. Beziehungsweise wir nähern uns ja so langsam, würde ich sagen, ne, 4 Uhr ist in Sichtweite, dem Mittwochmorgen. Ganz egal, wie viel Uhr wir gerade haben, wir können festhalten, Sommerferien ist einfach Reisezeit. Ne? Und jeder reist ja anders, zum Beispiel beim Fliegen. Unser Hannes hat mal uns Passagiere so ein bisschen analysiert.
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2: Es gibt die verschiedensten Flugzeugtypen. Typ 1 ist der Prepper. Den erkennst du sofort beim Einsteigen. Der trägt ja schon am Gate sein Nackenkissen und die Kompressionsstrümpfe. Der Pass und die Bordkarte immer griffbereit im Brustbeutel. Er weiß, welche Boardinggruppe er hat, welche Sitznummer. Und natürlich hat er sich auch über den Flugzeugtypen informiert. In seinem Handgepäck findet man so viel Proviant und Medikamente, dass man nach einer Bruchlandung auf einer einsamen Insel 72 Stunden überleben kann. Ohne Probleme. Dann gibt's natürlich noch den Typ 2, das ist der Tourist. Für ihn ist es aufregend zu fliegen, sein Highlight wird das Bordmenü sein und er wird nach der Landung klatschen, das ist sicher. Typ 3, das ist der Lässige, kurze Hose, Tanktop, Flipflops, braun gebrannt mit Muschelkette und kein Handgepäck, denn dieser Typ lebt von Luft und Liebe. Aber egal welcher Typ ihr seid, immer dran denken, im Flugzeug sitzen wir alle im gleichen Boot.
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1: Ich bin Tine Klimach. Frankreich führt als erstes EU-Land ein Social-Media-Verbot für Kinder und Jugendliche unter 15 Jahren ein. Ein entsprechendes Gesetz, das nach den Sommerferien greifen soll, verabschiedete das Parlament in Paris mit großer Mehrheit.
2: Beschlossen ist damit ein Vorhaben, das Präsident Emmanuel Macron sehr am Herzen liegt. Kinder und Jugendliche sollen besser von negativen Einflüssen sozialer Medien geschützt werden. Aber wie soll die Umsetzung funktionieren? Frankreich will, dass die großen Social-Media-Plattformen für die Alterskontrolle mehrere technische Möglichkeiten anbieten. Kritiker aber bezweifeln, dass Frankreich solche Einschränkungen im Alleingang durchsetzen kann. Die Zuständigkeit dafür liegt nämlich bei der EU. Und Brüssel prüft bereits, wie eine entsprechende Regelung ausgestaltet werden kann und hält von dem französischen Vorpreschen nicht viel. Aus Paris, Michael Evers.
1: Kein Alkohol auf Bahnsteigen und in Bahnhofshallen. Die Deutsche Bahn plant einen radikalen Schnitt mit der Hoffnung auf mehr Sicherheit. Es soll künftig an allen Bahnhöfen untersagt sein, Bier, Wein, Schnaps oder anderen Alkohol zu trinken. Die Gewerkschaft der Polizei geht nicht davon aus, dass das Verbot angesichts der aktuellen Personallage konsequent umgesetzt werden kann. Gleichzeitig plädiert Alexander Peutz, stellvertretender GdP-Bundesvorsitzender beim ZDF, für ein Alkoholverbot auch in Zügen.
3: Das bringt nichts, quasi auf dem Bahnhof das Verbot auszusprechen, aber in den Zügen weiter konsumieren zu dürfen. Das muss konsequent umgesetzt werden. Und natürlich muss auch die Deutsche Bahn jetzt ihr Hausrecht durchsetzen mit der DB-Sicherheit und muss das Verbot auch kontrollieren.
1: Spätestens ab Herbst soll es keinen Alkohol mehr auf Bahnsteigen und in Bahnhofshallen geben. Nun wird darüber diskutiert, wer das kontrollieren soll. Die Polizei winkt schon ab. Nach den tödlichen Schüssen auf 6 Menschen in Stade ist der mutmaßliche Täter in Untersuchungshaft gestorben. Ein Mitarbeiter des Gefängnisses fand den 45-Jährigen leblos in seiner Zelle in Bremervörde. Ermittler gehen von Suizid aus. Es gebe keine Hinweise auf ein Verbrechen. Der Mann soll

0: Juni in einer Mutter-Kind-Einrichtung 6 Menschen getötet haben. Hintergrund war ein Sorgerechtsstreit. Wer diesen Sommer ins kühle Nass springen will, muss für den Eintritt ins Schwimmbad mehr bezahlen. Im Juni kostete der Besuch eines Schwimmbads 3,6% mehr als ein Jahr davor. Das melden die Bundesstatistiker. Ausrüstungen wie Sonnenschirme und Badebekleidung waren dagegen etwas günstiger.
1: Das Wetter. Schönen guten Morgen am noch ganz frühen Mittwoch und der startet oft dicht bewölkt. Die Sonne ist kaum zu sehen und hier und da kann etwas Regen oder Nieselregen runterkommen. Insgesamt sind heute viele Wolken unterwegs. Lokal können ein paar Tropfen runterkommen und auch die Sonne, die zeigt sich mal. Das Ganze bei bis zu 23 Grad.
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3: Hier die aktuelle Verkehrslage. A40 Essen-Dortmund zwischen Dortmund-Barob und Dortmund-Hombruch 1 Kilometer Stau. Weiterhin auf der A45 Hagen-Gießen zwischen Drolshagen und Olpe 3 Kilometer stockender Verkehr und zusätzlich auf der A57 Krefeld-Köln zwischen Dormagen und Köln-Worringen 1 Kilometer zähfließender Verkehr. Wir wünschen allen unterwegs gute Fahrt.
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1: Vier Uhr ist durch, Robert Jantz ist hier und ich hau euch jetzt zum Start in diesem Mittwoch erstmal so einen richtigen 90er-Klassiker um die Ohren. Ist ein Song, der, wie ich finde, sofort wach macht. Also, hoffe ich zumindest. Black or White, 1991 rausgekommen von Michael Jackson. Viel Spaß damit.

0: Capital Cities habe ich euch gespielt mit Safe and Sound und der Titel, der passt um diese Uhrzeit natürlich, wie ich finde, ganz besonders gut, denn wir bringen euch natürlich sicher und vor allem auch mit dem richtigen Sound in Richtung Frühschicht. Jetzt geht es ja weiter mit Musik von Leonie. Die können wir im nächsten Jahr, 2027, auch wieder live sehen bei uns in NRW, in Münster, Dortmund und Köln zum Beispiel. Und wir hören sie jetzt mit Don't Worry.
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0: das Wetter.
1: Das ist der ganz frühe Mittwoch und der startet auf dicht bewölkt. Die Sonne ist kaum zu sehen und hier und da kann auch ein bisschen Regen runterkommen. Insgesamt heute eher so ein grauer Tag. Die Sonne hat es schwer, kämpft sich aber auch mal durch. Ein paar Tropfen können auch mal runterkommen. Das Ganze bei bis zu 23 Grad.
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3: A57 Krefeld-Köln zwischen Dormagen und Köln-Worringen. 1 Kilometer Stau. Wir wünschen allen unterwegs gute Fahrt.
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1: Robert Jantz ist hier. Wir nähern uns 5 Uhr. Ich vermute mal, der Block schläft noch. Nur Jenny, die ist schon da. Ich spiele euch Jennifer Lopez mit Jenny from

0: Mokka schön gemütlich durch den Stau cruisen. Jetzt höre ich euch schon sagen, man kann ja auch mit der Bahn fahren. Nee, kann man nicht. Erstens fährt die Bahn erst los, wenn die Fähren schon wieder rum sind. Und außerdem, was ist der größte Unterschied zwischen einem ICE und einem Opel Mokka? Richtig, im Opel funktioniert die Klimaanlage und Muttis Bordbistro hat durchgängig geöffnet. Ich bleib übrigens in den Ferien konsequent zu Hause. Ja, weil wenn erstmal alle weg sind, dann hast du doch 6 Wochen lang freies Fahren auf der A40. Du kriegst bei jedem Italiener spontan einen Tisch. Also in Essen-Krei, in Neapel natürlich nicht. Und du kannst sogar völlig entspannt mit deiner Perle in Düsseldorf shoppen gehen. Auf der Kö, quasi Dubai to go. Ohne Reisekosten.
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0: Ich bin Tine Klimach. In gut einer Woche soll die CDU-CSU-Bundestagsfraktion nach dem Rücktritt von Jens Spahn einen neuen Vorsitzenden wählen. Aber zu den möglichen Kandidaten gibt es bisher nur Spekulationen. CDU-Chef Merz und CSU-Chef Söder wollen der Fraktion zeitnah einen Vorschlag unterbreiten.
1: Die beiden Verantwortlichen für den Personalvorschlag lassen sich nicht in die Karten schauen. Sie wollen sich erst intern austauschen und dann einen gemeinsamen Vorschlag machen. Auch Innenminister Dobrindt, der als möglicher Kandidat für den Posten gehandelt wird, hält sich bedeckt. Er wolle zu Personalspekulationen keinen Beitrag leisten. Möglicherweise muss nach der Wahl der Unionsfraktionsspitze in der kommenden Woche auch das Kabinett umgebildet werden, denn Spekulationen gibt es nicht nur zu Dobrindt, sondern auch zu weiteren amtierenden Ressortchefs wie etwa Kanzleramtschef Rai und Gesundheitsministerin Wacken. Aus Berlin Ursula Winkler.
0: Für den Einbau einer klimafreundlichen Heizung gibt es wieder staatliche Zuschüsse. Die neue Bundesförderung für effiziente Gebäude sei nun gestartet, sagt die Förderbank KfW. Allerdings gibt es unterm Strich nun weniger Geld vom Staat.
2: Die Bundesregierung will sparen und staffelt nun die Zuschüsse. Wer wenig verdient, der bekommt mehr Unterstützung. Relevant für die Förderung ist auch, ob Minderjährige im Haushalt leben. Der maximale Förderbetrag, der liegt nun bei 28.000 Euro und soll nach und nach weiter sinken. Wer aber schon eine Förderzusage hat oder einen Antrag gestellt hat zu alten, besseren Bedingungen, der muss sich keine Sorgen machen. Claudia Wächter, Nachrichtenredaktion.
0: Frankreich führt als erstes EU-Land ein Social-Media-Verbot für Kinder und Jugendliche unter 15 Jahren ein. Ein entsprechendes Gesetz, das nach den Sommerferien greifen soll, verabschiedete das Parlament in Paris mit großer Mehrheit. Es muss noch im Einzelnen geklärt werden, wie das Verbot in der Praxis tatsächlich umgesetzt und durchgesetzt werden soll. Nach dem Willen von Präsident Macron soll das Verbot schon nach den Sommerferien gelten. Nach dem Tod eines Einwanderers bei einem Polizeieinsatz sind in mehreren Städten Italiens wieder Tausende auf die Straße gegangen. Proteste gab es am Abend unter anderem in Mailand, Neapel und Florenz. Nach ersten Berichten verliefen sie friedlich. Am Abend zuvor war es in Bologna, wo der 42-jährige Marokkaner am Sonntag starb, zu Krawallen gekommen. Wegen des Todesfalls ermittelt inzwischen die Staatsanwaltschaft.
3: Das Wetter. Heute startet der Tag eher grau, also es sind viele Wolken unterwegs. Lokal können auch ein paar Tropfen runterkommen, aber auch die Sonne kämpft sich hier und da mal durch. Das Ganze später bei bis zu 23 Grad in der Spitze. Auch morgen

0: dann so ein Mix aus Sonne und Wolken, das Ganze bei ähnlichen Temperaturen wie heute.
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2: A57 Krefeld-Köln zwischen Dormagen und Köln-Worringen. 1 Kilometer Stau. Wir wünschen allen unterwegs gute Fahrt.
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0: Fünf Uhr ist durch. Einen schönen guten Morgen am Mittwoch. Mein Name ist Robert Janz. Und falls ihr noch so, ja, euch gerade so den Schlaf aus den Augen reibt, ich meine, es ist ja auch noch verdammt früh, ne? Und noch eigentlich so halb im Traum hängt, da habe ich jetzt den richtigen Song für euch. Denn der nächste Song hat die Botschaft, es lohnt sich, für die eigenen Träume zu kämpfen. Und wenn man eben bei den Träumen die Augen zu hat und schläft, ist ja auch nett. Hier jetzt für euch Malik Harris mit Dreamer.

0: Guten Morgen am Mittwoch. Ich hoffe, ihr habt gut geschlafen und es hat euch nicht zu sehr durchgeschaukelt. Heute am Tag der Hängematte.
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0: Ich wusste eigentlich gar nicht, dass es einen Tag der Hängematte gibt, Natascha.
2: Den gibt es. Jetzt weiß es.
0: Jetzt weiß ich. Darum ist es so toll, dass es dich gibt. Natascha Wittmer, guten Morgen.
2: Guten Morgen.
0: Meinst du denn, die Kollegin Laura und Kim haben gut geschlafen in ihrem Camper?
2: Also ich habe noch nichts von den beiden gehört, aber in Hängematten, da mussten sie auf jeden Fall nicht schlafen, sondern sie hatten ja einen Camper, ne?
0: Richtig, dabei wäre es ja eigentlich eine gute Aufgabe für ihre Challenge gewesen, die sie da absolvieren mussten, in Hängematten schlafen. Naja, wir hatten uns ja auch andere schöne Sachen ausgedacht. Heute ziehen sie auf jeden Fall weiter, ne?
2: Genau, die beiden, die touren ja mit ihrem Camper durch Nordrhein-Westfalen. Jede Nacht schlafen sie da auf einem anderen Campingplatz. Gestern sind sie in Kleve am Wisseler See eingecheckt und heute reisen sie weiter ins Eifelcamp am Freilinger See.
0: Da hören wir auf jeden Fall später mal, wie die Nacht so im Camper war. Mhm. Und apropos hören, unser neuer Lichtblicke-Song ist ja in der Mache. Mhm. Vielleicht bekommen wir von dem auch noch irgendwas zu hören.
2: Ne? Ja, der bekommt dieses Jahr von dem Musiker Iggy Kelly. Hier aus unserem besten Mix. Und der ist gerade in Manchester, um den neuen Song für unsere Aktion Lichtblicke zu produzieren, den ihr dann wieder exklusiv über lichtblicke.de downloaden werden könnt, wenn er denn fertig ist.
0: Ich bin sehr gespannt.
2: Ich auch.
0: Hör mal, danke für den Überblick, Natascha. Jetzt lass dich auch wieder in deine Hängematte legen.
1: Dein

0: Das Wetter. Dieser Mittwoch, der startet eher grau, also es sind viele Wolken unterwegs. Lokal können auch mal ein paar Tropfen runterkommen. Aber auch die Sonne, die kämpft sich hier und da mal durch, hat es aber auf jeden Fall schwerer als gestern. Das Ganze später bei bis zu 23 Grad in der Spitze. Auch morgen gibt es dann so einen Mix aus Sonne und Wolken. Das Ganze bei ähnlichen Temperaturen wie heute.
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2: A57 Krefeld-Köln zwischen Dormagen und Köln-Worringen. 1 Kilometer Stau. Wir wünschen allen unterwegs gute Fahrt.
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0: Robert Jantz ist hier, einen schönen guten Morgen wünsche ich euch und jetzt roll ich hier mal das Klavier rein. Denn was gibt es Schöneres zu so früher Stunde als ein Klavier, eine tolle Stimme und ganz viel Gefühl? Ich spiele euch Adele mit Someone Like You. Hey.

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1: Fool's Garden, Lemon Tree, schönen guten Morgen am Mittwoch. Und heute Morgen im Augenblick mal der evangelischen Kirche geht es um den Krisenkompass. Das ist eine App der Telefonseelsorge und die versteht sich als, ja, ich sag mal, digitaler Notfallkoffer für Krisensituationen. Mit Funktionen eben wie einem Stimmungsbarometer, Atemübungen und direkten Hilfsangeboten. Hendrik Meisel stellt die App für uns vor.
2: Augenblick mal. Hast du schon mal einen Kompass benutzt? Ich vor vielen Jahren bei einer Team-Kooperationsübung. Damals durften wir keine Handys mitnehmen und sollten den Weg durchs Gelände nur mit einem Kompass finden. In den letzten Jahren habe ich immer wieder einen Kompass der besonderen Art empfohlen. Den sogenannten Krisenkompass. Eine App der Telefonseelsorge für Menschen in Krisen. Der bietet Hilfe, wenn man nicht weiter weiß im Leben. Wenn Menschen einen nahen Angehörigen verloren haben oder sie so tief in der Krise stecken, dass sie überlegen, ihr Leben aus freien Stücken zu beenden. Es geht um Suizidprävention. In solchen Situationen soll der Krisenkompass helfen. Auch dann, wenn man sich Sorgen um andere, zum Beispiel um Freundinnen oder Freunde macht. Mit der Krisenkompass-App bekommen Hilfesuchende sofort Hilfsangebote, um mit dem Schweren fertig zu werden, neue Kraftquellen zu finden oder Fragen zur Selbstreflexion. Und man kann mit nur einem Tastendruck jederzeit die Telefonseelsorge anrufen, anonym und kostenlos. Das alles ist ein Angebot der evangelischen und katholischen Kirche, die die Telefonseelsorge tragen und auch hinter dieser App stecken. Eine App, um den Weg aus der Krise zu finden. So wie ich damals mit meinem Team gemeinsam aus einem unübersichtlichen Waldstück raus. Finde ich großartig. Geht aber nur, wenn möglichst viele vom Krisenkompass wissen und ihn auf ihr Smartphone herunterladen. Hendrik Meisel von der evangelischen Kirche für Augenblick mal.
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1: Mit Maite Albrecht. Guten Morgen. Bei uns soll es kommen und auch in vielen anderen Ländern wird darüber diskutiert. Ein Social-Media-Verbot für Kinder und Jugendliche. Frankreich hat jetzt als erstes EU-Land Tatsachen geschaffen. Der Senat und die Nationalversammlung in Paris haben am Abend mit großer Mehrheit für ein Verbot für unter 15-Jährige gestimmt. Danny Hoppe aus dem News-Team. Es soll schon nach den Sommerferien in Kraft treten.
2: Ja, das ist der Wunsch von Präsident Macron. Seine Präsidentschaft endet ja nicht mal einem Jahr und dieses Thema liegt ihm sehr am Herzen. In einem Online-Video sprach er jetzt von einem großen Fortschritt. Frankreich öffne in Europa den Weg für den Schutz von Kindern und Jugendlichen. Die nationale Gesundheitsbehörde war vorher in einem Bericht zu dem Schluss gekommen, dass Social Media der mentalen Gesundheit von Kindern deutlich schade. Angeführt wurden die Beispiele, die auch in der Debatte bei uns immer wieder genannt werden. Cybermobbing, brutale Inhalte, ständige Vergleiche mit unrealistischen Vorbildern oder zeitfressende Algorithmen.
1: Als erstes Land weltweit hatte Australien ja im Dezember ein Social-Media-Verbot für unter 16-Jährige eingeführt. Wie sind da bisher die Erfahrungen?
2: Also dazu ist erst im letzten Monat eine Studie veröffentlicht worden und die zeigt, dass das Verbot wenig Auswirkungen darauf hat, ob und wie Teenager Plattformen wie Instagram, TikTok oder Facebook nutzen. Oft werden die Beschränkungen nämlich einfach umgangen, indem zum Beispiel Fake-Accounts erstellt werden oder die Jugendlichen Konten nutzen, die auf Ältere registriert sind. Trotzdem soll ja auch in der EU ein Social-Media-Verbot kommen für Kinder unter 13 Jahren. Das hatte erst letzte Woche ein europäisches Expertengremium vorgeschlagen. Auch Beschränkungen für Ältere sollen möglich sein, wenn die Online-Dienste sie nicht vernünftig vor Hass, Gewalt und Suchtgefahren schützen.
1: Dankeschön, Danny. Und das sind weitere Nachrichten. Wieder haben die USA in der Nacht militärische Ziele im Iran angegriffen. Diesmal war zum ersten Mal nach längerer Zeit auch wieder die Flugabwehr in der Hauptstadt Teheran aktiv. Im Nordosten waren dumpfe Explosionen zu hören. Kurz darauf war wieder Ruhe. Wegen der erneut gestiegenen Öl- und Spritpreise bringt SPD-Generalsekretär Klüssendorf noch einmal einen Spritpreisdeckel ins Gespräch. In der NOZ verweist er auf Länder wie Belgien oder Luxemburg, die so etwas schon seit Jahren haben. Deutschland sei ein Paradies für die Mineralölkonzerne, sagte Klüssendorf. Das nennt man wohl ein echtes Drama. Mehr als 600 rote Theatersessel aus dem Bühnenhaus in Bocholt bleiben verschwunden. Eigentlich wollte die Stadt die historischen Polstersitze von einem Betrieb aus Niedersachsen aufmöbeln lassen, aber schon vor mehr als einem Jahr brach der Kontakt ab. Bisher sind weder die Stühle noch der Chef der Firma auffindbar. Inzwischen ermittelt die Staatsanwaltschaft Hildesheim in dem Fall. Die Stadt Bocholt prüft außerdem, ob sie Ersatzstühle anschafft. Und das waren die Nachrichten mit Maite Albrecht.
3: Dankeschön, Malte. Wir gucken aufs Wetter in Mülheim. Ja, das ist auf jeden Fall ein bisschen durchwachsen heute, muss man sagen. Es wird nicht mehr ganz so warm wie die letzten Tage. Bis zu 20 Grad sind heute drin, dazu kaum Sonne, ganz, ganz viele Wolken. Und wenn wir auf die nächsten Tage gucken, ja, morgen und übermorgen nochmal so Anfang 20 Grad. Mix aus Sonne und Wolken. Morgen wird es dazu ein bisschen windig, aber kein Regen in Sicht. Das ist die gute Nachricht.
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3: 6:03 auf den Straßen ist aktuell nichts los in und um Mülheim herum. Falls ihr was seht, gebt mir gerne Bescheid. 0800 70 70 321. Gute Fahrt.
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3: Das ist vollkommen richtig. Hallo zusammen, einen schönen Mittwoch. Guck mal, Halbzeit haben wir geschafft diese Woche. Haben ja nicht alle Fehler.

Ferien, ne? Ein paar Menschen müssen ja so wie ich arbeiten. Ich begleite euch alle, die die Ferien haben und die die arbeiten müssen. Ich wünsche euch jetzt einen schönen Mittwoch mit mir und mit Queen. I want it all. Bisschen was zum Wachwerden.

Wir machen es ganz schön romantisch, ne? Am Mittwochmorgen Lady Gaga und Bruno Mars und Die With A Smile. Nicht, dass ihr mir hier einschlaft direkt wieder. Es wird wach geblieben mit mir. Already On jetzt mit I Will Love You Monday. Hier ist Radio Mülheim.

0: 6:15 haben wir's.
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0: Damit es euch in den Sommerferien nicht langweilig wird, ne? Wir versorgen euch täglich hier mit den besten Unternehmungen und Veranstaltungen bei uns im Sommerradio. Diesen Samstag, ich glaube, wir kennen es fast alle, findet wieder das Juicy Beach statt im Westfalenpark in Dortmund. Unter anderem mit diesen Künstlern hier auf der Bühne.

0: wieder eingeklemmt.
1: Ja, das klingt doch ganz gut, oder? Wer 81 Euro für ein Festivalticket auf den Tisch legt, bekommt dafür ein Line-Up, das von Iki Mell über Alexander Markus bis hin zur Indie-Rockband Tulpe-Reich. Es gibt aber auch günstigere Gruppentickets oder ein Ticket nur für die Nachtparty. Das geht auch alles. Und natürlich gibt es jede Menge DJs und Bands, die sorgen dann auf verschiedenen Bühnen für Musik, quer durch Hip-Hop, Elektro und Indie. Wird also wieder eine Riesensause, alles natürlich draußen mit Kunst und Street-Food, falls das kleine oder auch das große Hüngerchen kommt. Ne? Darüber müssen wir uns ja auch dann Gedanken machen, ganz klar. Also, wenn ihr Lust habt, das Juicy Beats jetzt Samstag. Tickets gibt's natürlich noch online.
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Ich wollte euch noch kurz an dem Lachkrampf meines Tages von gestern teilhaben lassen. 7:07 haben wir es hier, ist Radio Mülheim. Diese Schlagzeile war es nämlich. AfD-Landeschef will Deeskalation nach Machtkampf in NRW. Deeskalation.

0: Ja.
1: Also das ist jetzt nun mal wirklich nicht das, was ich jetzt mit der AfD in Verbindung bringe. Aber gut, ich meine, immerhin hat es für einen Lacher gesorgt, ne? Aerosmith für euch mit Crying. Ich bin

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0: Und da ist Raymond auch schon fertig. Supergirl, hallo zusammen, hier ist Radio Mülheim. Und wir gucken mal aufs Wetter. Es ist heute ein bisschen useliger da draußen, auch wenn es meist trocken ist. Aber ganz, ganz viele Wolken sind am Start. Die Sonne kriegen wir nur selten zu sehen. In den nächsten Tagen bleibt es dann ein Mix aus Sonne und Wolken bei maximal 22 bis 23 Grad. Aber immerhin kein Regen in Sicht. Gleich 3 Minuten nach 6:30. Schneller Blick auf die Straßen und der verrät mir, ja, nix. Können wir auch ganz schnell wieder weggucken. Mir ist nämlich nichts gemeldet in und um Mülheim. Wenn ihr was seht, gebt mir gerne Bescheid. Zum Beispiel über die Radio Mülheim App. Gute Fahrt.
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0: Einen schönen guten Morgen, hier ist Radio Mülheim mit Vera Körber und jetzt Alvaro Soler und Topic mit Solo Parati.

0: Einen schönen Mittwochmorgen hier in eurem Sommerradio. 7:09 haben wir's. Ja, gestern war ein bisschen Camping bei uns angesagt. Ne? Unsere Sommerradio-Reporter Lena Berg und Max Berger haben gestern das Campinggelände Kerstgenshof in Sonsbeck am Niederrhein unsicher gemacht. Und mit unsicher meine ich wirklich unsicher, denn die beiden haben einen Clubcar bekommen. Das sind diese kleinen Karren. Sieht aus wie so ein Golfkart, ne? Also die kriegt man auch schon mal auf dem Golfplatz. Damit sind sie dann erstmal schön über den Platz gecruised.
1: Ein paar Camper auf jeden Fall schon draußen, die so ein bisschen aufbauen gerade draußen, sich mal hinsetzen, spätes Frühstück genießen. Und wir drehen mal so eine Runde, begrüßen die mal ein bisschen. Max, wie fahre ich denn das Golfkart? Fahre ich gut?
2: Du fährst es, ja. Also, ich halte mich hier gerade fest. Das ist wie, wenn man so auf dem Beifahrersitz einfach sitzt und sich dann oben an diesem kleinen Griff festhalten muss, damit man nicht rausfällt. So fühlt sich das auch hier an.
0: Also nach dieser Nahtoderfahrung von Max mit Lena als Fahrerin wurden auch noch die Camper vom Kerstgenshof bespaßt natürlich. Die beiden haben sich nämlich so kleine Wettbewerbe überlegt. Zum Beispiel das Packlistenspiel. Wer kann am schnellsten so typische Campingutensilien zu unseren Sommerradio-Reportern bringen? Also klar, der Klassiker Klopapier, Taschenlampe, Campingstuhl, Dosenfutter und so weiter. Die Camperinnen Verena und Monika haben den Spaß mitgemacht, haben gesagt, yo, mal gucken. Wir haben auf jeden Fall alles dabei und sie hatten fast zeitgleich alles am Start.
1: Ihr habt beide alles mitgemacht. Ihr seid total außer Atem, ne?
3: Ein bisschen, ja.
1: Genau. Ja, nein. Ich musste nur gerade überlegen, wo alles ist, weil ich habe auch nicht alles im Karawan eingepackt. Es war noch was im Auto gelegen.
0: Naja, aber ihr merkt schon, Verena und Monika sind auf jeden Fall Camping-Profis. Danke euch nochmal fürs Mitmachen. Und unsere Sommerradio-Reporter waren gestern eben auf dem Kerstgenshof in Sonsbeck am Niederrhein und haben sich da einen schönen Tag gemacht. Könnt ihr auch nochmal nachgucken in unserer Radio Mülheim Insta-Story. Ich sag mal so, die mussten ja auch noch die ein oder andere Challenge erfüllen, Lena und Max. Und das war schon doch recht amüsant. Kann man sich mal angucken, finde ich. Hat man schon mal so einen kleinen Schmunzler, weißt du? So zum Tagesbeginn. Jetzt machen wir es mal ganz entspannt. Lena Miles ist das mit Black Velvet hier bei Radio Mülheim. 11:07 haben wir es jetzt.

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so kann man sich in den Tag rein tippen und wippen. Ne? Purple Disco Machine und Kungs mit Substitution. Hier bei Radio Mülheim, 7 Minuten vor 7 haben wir es jetzt. Und wir wollen uns mal so ein bisschen musikalisches Sommergefühl holen. Weil das ist ja mein Song. Da denke ich immer, jetzt ein Cabrio und so eine Landstraße. Und dann durch den Sonnenuntergang oder auch den Sonnenaufgang so ein bisschen cruisen. Teddy Swims ist das mit Mr. Know-It-All. Habt einen schönen Mittwochmorgen.

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1: Mit Malte Albrecht. Guten Morgen. An allen deutschen Bahnhöfen soll es in Zukunft ein Alkoholverbot geben. Diese Pläne der Deutschen Bahn waren gestern bekannt geworden. Und seitdem wird darüber diskutiert, wie das Ganze umgesetzt werden soll. Denn klar ist, ohne zusätzliches Personal dürfte es schwierig werden. Danny Hopper aus dem News-Team. Die Politik sagt, die Bahn muss sich da selber drum kümmern.
2: Ja, die Union sagt zwar, dass sie die Pläne für mehr Sicherheit an Bahnhöfen gut findet, dass die Bahn das Alkoholverbot aber mit eigenem Personal durchsetzen muss. Und so sieht es auch die SPD. Auch sie sagt, dass die Bahn dafür ihr Sicherheitspersonal deutlich aufstocken müsse. Für die Sicherheit an Bahnhöfen ist neben den DB-Sicherheitskräften zwar auch die Bundespolizei zuständig. Die ist momentan aber sowieso schon stark eingebunden bei Grenzkontrollen oder vielen Großveranstaltungen. Und deshalb sagt auch Bundesinnenminister Dobrindt, dem die Bundespolizei ja untersteht, die Durchsetzung des Alkoholverbots sei problematisch. Er wolle deshalb gerne mit Bahnchefin Paller sprechen, wie sie sich das vorstelle.
1: Knackpunkt bleibt also vor allem das Personal, denn für die Idee als solche gibt es bisher ja eigentlich keinen Gegenwind.
2: Nein, auch der Drogenbeauftragte der Bundesregierung, Streeck, findet ein Alkoholverbot an Bahnhöfen grundsätzlich gut. Bahnhöfe müssten sichere Orte sein, sagte er der RP. Eltern sollten sich dort nicht überlegen müssen, in welche Bereiche sie mit ihren Kindern gehen könnten und in welche besser nicht. Denn gerade für sie seien Betrunkene, die rumgrölen, unberechenbar sind und sich daneben benehmen, oft eine Belastung, sagt Streeck.
1: Danny, vielen Dank. Und das sind weitere Themen heute Morgen. Als erstes Land in der EU hat Frankreich ein Social-Media-Verbot für Kinder und Jugendliche verhängt. Es gilt für alle unter 15 Jahren und soll nach den Sommerferien, also ab September, greifen. Überprüft werden soll das Alter von den Social-Media-Plattformen selbst. In der Ukraine hat Präsident Zelensky nach tagelangem Druck aus der Bevölkerung Armeechef Syrsky entlassen. Hintergrund sind vor allem Proteste junger Menschen. Sie fordern eine Kursänderung in der Kriegsführung und vor allem auch die stärkere Nutzung moderner Drohnentechnik. Es hat einen außergewöhnlichen Zwischenfall beim ChatGPT-Entwickler OpenAI gegeben. Beim Test neuer KI-Modelle ist eine interne Software offenbar zum Hacker geworden. Sie drang eigenständig in Computersysteme einer anderen KI-Firma ein. Sie sollte eigentlich nur Sicherheitslücken für einen Standard-Cyber-Test ausnutzen, brach dann aber aus der Testumgebung aus, verschaffte sich Zugang zum Internet über bisher unbekannte Schwachstellen und nutzte dabei auch noch gestohlene Zugangsdaten. Experten warnen schon lange vor Cyberattacken mit KI-Software. In den falschen Händen könne KI zu einer verheerenden Cyberwaffe werden, heißt es. Und das waren die Nachrichten mit Malte Albrecht.
3: Dankeschön, Malte. Wir gucken aufs Wetter in Mülheim. Ja, das ist heute ein bisschen durchwachsen. Allerdings mit Regen müssen wir nicht rechnen. Auch wenn es ziemlich grau ist und die Sonne nur ganz, ganz selten rauskommt. Das Ganze bei um die 20 Grad. In den nächsten Tagen höchstens bis zu 23 Grad. Ein Mix aus Sonne und Wolken. Weiterhin kein Regen in Sicht. Morgen weht uns dann aber mal ein kleiner Wind ums Näschen.
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3: 7:03 haben wir es. Schneller Blick auf die Straßen. Eine Meldung von der A59, Dienstlaken in Richtung Duisburg. Zwischen Duisburg-Walsum und Marxloh. 2 Kilometer Stau, eine halbe Stunde länger dauert es da. Das ist aber auch schon alles. Wenn ihr was seht, Blitzer oder Staus, gebt mir gerne Bescheid. Das geht zum Beispiel unter der 0800 70 70 321.
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3: Das ist alles korrekt. Einen schönen Mittwochmorgen wünsche ich euch. Ja, wir haben es gerade, ihr habt es gerade gehört, Sommerradio. Und im Sommer will man ja vielleicht als Eltern auch mal ein bisschen durchatmen. Ne? Und da kann ich euch nur sagen, es gibt einen sehr, sehr schönen neuen Spielplatz, der in Mülheim eröffnet wurde. Da hören wir gleich mal rein. Erzählt euch euer Kollege, ein inklusiver Spielplatz ist es. Wo ihr den findet, was es damit auf sich hat, genau. Das hört ihr dann gleich hier bei mir. Jetzt hören wir aber erstmal Musik. Atomic Kitten mit Hole Again. Kommt gut in diesen Tag.

0: haben wir da mal ganz schön viel getrommelt am Mittwochmorgen, 7:10. Two Colors, Safri Duo und Chris de Serendi. Hallo, einen schönen Morgen wünsche ich euch. Ihr braucht mal eine kurze Pause, um durchzuatmen. Ja, dann schickt doch eure Kids zum Schlossberg. Ist gar kein Problem. Hier ist Radio Mülheim. Da können die nämlich den niegelnagelneuen inklusiven Spielplatz bespielen. Jonathan Göke aus dem Radio Mülheim Frühteam live bei mir im Studio. Der ist ja jetzt frisch in der Müga eröffnet, ne?
1: Genau. Heißt, Kinder mit und oder ohne Behinderung können hier zusammen toben, klettern oder auch schaukeln. Und das Coole dabei, die Kinder konnten bei der Entwicklung des Spielplatzes auch ihre eigenen Ideen mit einbringen. Und das sieht man auch. Der ist nämlich wirklich richtig cool geworden. Es gibt einen Rutschenturm mit zwei Rampen, ein Karussell bodentief, eine große Netzschaukel und noch ganz viel mehr. Hat cool. Auch ein bisschen was gekostet, 1,5 Millionen Euro nämlich. Der Großteil davon, nämlich 80%, kommt aus Fördergeldern, der Rest ist von der Stadt oder durch Spenden zustande gekommen.
0: Und es ist auch sogar noch eine große Einweihungsparty geplant.
1: Genau, damit aber möglichst viele Gäste dabei sein können, läuft die erst nach den Sommerferien am 24. September. Ihr müsst aber nicht so lange warten, ihr könnt euch ab sofort hier austoben und auch ab sofort dahin.
0: Auf dem neuen inklusiven Spielplatz am Schlossplatz in der Müga. Der hat jetzt geöffnet. Dankeschön, Jonathan Göke, fürs Vorstellen.
1: Gerne.
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Roxette, It Must Have Been Love. Hier bei Radio Mülheim um 16 Minuten nach 7. Und wir bleiben ein bisschen lieblich. Klock, klock mit Sorry. Schönen Mittwochmorgen.

0: Tiffany Harris mit Vertigo. Hier ist Radio Mülheim. Einen schönen Mittwochmorgen wünsche ich euch. 7:09 haben wir es. So, jetzt geht die Reisezeit ja wirklich los. Ne? Ihr fahrt mit den Kids in Urlaub. Ja, und apropos Kids. Ich habe ja keine Kinder und denke mir auch immer so, boah, jetzt so ein ungeduldiges Kind auf der Rückbank. Nee, das wäre wirklich nicht meins.
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2: Kleinkindeltern wissen ganz genau, wie sie ihre Kinder auf langen Autofahrten auf der Rückbank bei Laune halten.
3: Möchte noch jemand eine Reiswaffel?
2: Das bringt 5 Minuten entspanntes Schmatzen.
3: Wer zuerst ein Windrad sieht, hat gewonnen.
2: Und die Kinder schauen 10 Minuten halbwegs entspannt aus dem Fenster.
3: Kennt jemand einen Witz?
2: Der dauert dann auch noch mal mindestens 10 Minuten.
3: Es war ein Mann.
2: Und dann wird's allerdings langsam kritisch.
3: Ich muss mal. Und Reiswaffeln sind bäh.
2: Jetzt helfen nur noch die größeren Geschütze und die Mama klemmt das Smartphone vor den Kindern an die Kopfstütze und startet die Berieselung.
4: Ich bin Peppa Wutz.
2: Und unzählige Staus später sitzen irgendwann vorne verzweifelte Eltern und hinten die Kinder, in jeder Hand ein Schokoriegel und auf dem Handy läuft inzwischen die 3. Staffel Squid Game.
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0: Too Sweet. Hallo zusammen. Wir gucken aufs Wetter in Mülheim. Das ist nicht ganz so sweet heute, aber wenigstens ist es trocken. Das ist doch schon mal die positive Nachricht. Dazu bekommen wir maximal 20 Grad. Die Sonne kommt aber nur ganz, ganz, ganz selten raus. Die sehen wir morgen dann wieder häufiger und übermorgen auch. Morgen dazu noch ein bisschen Wind. Immer noch kein Regen in Sicht. Bis zu 23 Grad. Gleich 3 Minuten nach 7:30, kurzer Blick auf die Straßen. Ja, nix los, würde ich mal behaupten, wenn ihr was seht, Blitzer oder Staus, immer her damit. 0800 70 70 321. Gute Fahrt.
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0: Und ich wünsche euch einen wunderschönen Mittwochmorgen. Und damit wir da auch mal ein bisschen Zug und ein bisschen Tempo reinkriegen, habe ich jetzt Mando Diao für euch mit Dance with Somebody. Damit geht's doch ganz gut in den Tag, oder nicht?

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0: Passt auch ein bisschen zum Wetter, ne? Falco und Out of the Dark. Hier ist Radio Mülheim. 19 Minuten vor 8 haben wir es. Ich finde ja, wenn es jetzt dann auch schon so uselig da draußen aussieht, dann können wir auch schon mal über den Herbst sprechen. Nee, keine Angst. Ihr könnt mir vertrauen, das wird gut. 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Achtung, hört hier mal zu.
1: Ich komme aus Duisburg. Ehrlich, ihr kommt auch aus Duisburg, oder was? Noch nie hat einer applaudiert für Duisburg. Finde ich krass. Duisburg, um genau zu sein.
0: Also, um genau zu sein, er hat natürlich den Stadtteil genannt, aus dem er kommt. Also, welchen Stadtteil suchen wir? Schickt mir eine WhatsApp 0800 70 70 321 und gewinnt Tickets fürs Comedy Camp im Oktober in Duisburg. Also, welchen Stadtteil suchen wir? Aus welchem Stadtteil kommt Toni Bauer? Schönen Morgen euch.

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1: drin. 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
0: Ich habe schon sehr oft verkatert in dieser Sendung gesessen.
1: Ja, und ist es wem aufgefallen?
0: Nein.
1: Ja, manche können es und manche nicht. Und an dieser Stelle ganz klar, wie hier die Rollen verteilt sind.
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Heißt easy, klingt easy, Olivia Dean. So easy to fall in love hier bei Radio Mülheim. 8 Minuten vor 8 haben wir's. Ich bin Vera Körber. Habt einen schönen Mittwochmorgen mit mir, mit uns und jetzt mit Bryan Adams. Es wird nochmal ganz schmusig. Hier ist er mit Heaven.

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0: Nach neuen Entlastungen für Autofahrer reisen deshalb nicht ab. Danny Hopper aus den Nachrichten. SPD-Generalsekretär Klüssendorf macht sich in der NOZ nochmal für einen Spritpreisdeckel stark.
1: Ja, er sagt, Deutschland gelte als Paradies der Mineralölkonzerne. In den Nachbarländern schaue man zum Teil mit Häme, wie sich die Spritpreise bei uns entwickelten. Einen neuen Tankrabatt lehnt Klüssendorf klar ab. Dadurch würden die Konzerne nur zusätzliche Gewinne einstreichen, sagt er. Der Spritpreisdeckel dagegen funktioniere. Das sehe man an Luxemburg und Belgien, wo schon seit Jahren gelte. Dass sich da aktuell aber was tut, ist unwahrscheinlich, denn erst gestern hatte Regierungssprecher Cornelius ja klargestellt, dass die Bundesregierung keine weiteren Entlastungen plane. Man werde mit den Schwankungen beim Spritpreis und der unklaren Lage im Irankrieg noch eine Weile leben müssen, sagte er. Eben wegen des Irankriegs hat Klüssendorf auch nochmal eine zusätzliche Schuldenaufnahme ins Spiel gebracht. Man müsse die Folgen der Kriege und Krisen irgendwie abfedern, sonst laufe man Gefahr, dass es die Gesellschaft zerreiße, warnt er in der NOZ. Mit Blick auf die Sparpläne beim Wohn- und Elterngeld, aber auch bei Gesundheit, Pflege und Rente, sagte Klüssendorf. Die Kürzungen gingen schon jetzt ans Eingemachte.
0: Danke, Danny. Und jetzt weitere Nachrichten im Überblick. Der Drogenbeauftragte der Bundesregierung Streeck ist für das geplante Alkoholverbot an allen Bahnhöfen in Deutschland. Bahnhöfe müssten sichere Orte sein, sagte er der RP. Die Bundesarbeitsgemeinschaft Wohnungslosenhilfe befürchtet dagegen, dass Obdachlose mit Alkoholsucht dann nur aus dem Blickfeld in Bereiche verdrängt werden, die weniger Schutz bieten. Frankreich führt als erstes EU-Land ein Social-Media-Verbot für Kinder und Jugendliche unter 15 Jahren ein. Das Parlament in Paris hat am Abend ein entsprechendes Gesetz mit großer Mehrheit verabschiedet. Auch andere EU-Länder wie Deutschland denken über ähnliche Schritte nach. In den USA hat Verteidigungsminister Hegseth jetzt mal gesagt, wie viel der Krieg gegen den Iran die Amerikaner eigentlich kostet. Er sprach im US-Senat von sage und schreibe 37,5 Milliarden Dollar. In der Summe enthalten sind neben den bisherigen Ausgaben auch die zu erwartenden Kosten noch bis Ende September, wenn das aktuelle Haushaltsjahr in den USA zu Ende geht. Dazu zählen zum Beispiel Soldzahlungen für Militärangehörige oder auch Betriebs- und Wartungskosten. Aber statt für ein Kriegsende zu werben, rief Hegseth das Parlament dazu auf, einen zusätzlichen Verteidigungsetat von 67 Milliarden Dollar locker zu machen. Und das waren die Nachrichten mit Malte Albrecht.
2: Dankeschön, Malte. Wir gucken aufs Wetter in Mülheim. Es ist heute ein bisschen grau, aber immerhin bleibt es trocken und das Ganze bei um die 20 Grad. Ja, die Sonne kommt wirklich nicht oft raus heute, dafür aber morgen und übermorgen wieder. Morgen weht uns dazu ein kleines Windchen um die Nase und es wird wieder ein kleines bisschen wärmer bis zu 23 Grad.
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2: 8:03 auf den Straßen in und um Mülheim ist aber gar nichts los. Falls ihr was seht, dann gebt mir doch gerne Bescheid. 0870 70 321. Gute Fahrt.
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2: Das ist alles vollkommen korrekt. Ich wünsche euch einen wunderschönen Mittwochmorgen mit mir. Und wir gucken gleich mal, was ihr noch so in den Ferien und auch nach den Ferien noch treiben könnt. Ihr könnt euch nämlich ein bisschen sportlich betätigen, zum Beispiel beim Football. Das alles hört ihr gleich hier bei mir. Schönen Tag euch.

0: Ed Sheeran ist das mit Celestial. Hier ist Radio Mülheim. Einen schönen Mittwochmorgen, 10 nach 8 haben wir's. Und ich würde sagen, wir können uns mal ein bisschen sportlich betätigen. Die Shamrocks sind euch, glaube ich, allen ein Begriff. Und ich habe jetzt jemanden dran von den Shamrocks. Hallo, guten Morgen, Christina.
1: Guten Morgen.
0: Christina, du hast dich bei uns gemeldet und hast gesagt, hör mal, wir haben doch was richtig Schönes, nämlich

0: Ein Flag Football Camp im Sommer. Erklär mal ein bisschen, was ist Flag Football?
1: Flag Football ist die kontaktfreie Variante von Tackle Football. Also American Football ist das, was man ja kennt aus dem Fernsehen und aus der NFL mit eben Tackles, mit Blocks, mit viel Kontakt. Und im Flag Football ist das eben anders. Da darf man nicht tackeln und keinen Körperkontakt sozusagen zum Gegner aufbauen, sondern hat stattdessen einen Gürtel um und an dem Gürtel sind zwei Flaggen befestigt, die man abziehen kann. Und wenn man diese Flaggen eben dann vom Gürtel des Gegners abzieht, dann ist das so, als hätte man den getackelt und der Spielzug wird dann beendet. Und dadurch ist es eben eine etwas andere Sportart mit aber ähnlichen Elementen beim Werfen und Fangen, die aber eben ein bisschen schneller ist als Tackle-Football und kontaktfrei. Kontakt ist ja nicht für jeden was im Sport.
0: Das klingt nach weniger blauen Flecken und aber auch, als wird man ein bisschen mehr Taktik dafür brauchen.
1: Genau, es ist auf jeden Fall schneller. Man muss irgendwie ein bisschen schneller reagieren. Relativ viel Technik beim Werfen gerade auch und beim Covern des Gegners mitbringen. Genau.
0: Du hast gesagt, ihr habt jetzt bald ein Flag Football Camp. Ne? Warum überhaupt? Wofür macht ihr das?
1: Wir richten dieses Camp auf, führen das durch, um noch ein bisschen Werbung für uns auch zu machen. Wir haben im letzten Jahr eine Jugendabteilung gegründet bei uns fürs Flag Football und können da immer noch weitere Spielerinnen und Spieler gebrauchen. Und dieses Sommercamp ist einfach eine gute Gelegenheit, um den Sport einfach schon mal selber auszuprobieren eine Woche lang. Kann schon mal so die Grundlagen lernen. Und das ist dann ein ganz schöner Einstieg, auch im Vergleich zum Tackle-Football. Fürs Flag-Football braucht man einfach nur Sportschuhe, was zu trinken, kann sofort losspielen.
0: Jetzt müssen wir natürlich auch noch wissen, wo können wir wann losspielen und muss ich mich dafür bewerben oder wie funktioniert's?
1: Das Camp findet vom 10.8. bis 14.8. von 9 bis 16 Uhr statt an der Südstraße und richtet sich an Kinder zwischen 10 und 14 Jahren. Da kann jeder mitmachen, Mädchen und Jungs. Man muss sich aber vorher einmal anmelden. Die Anmeldung läuft dann über die NFL. Die unterstützen uns da bei dem Camp. Und die Anmeldung findet man unter nflflag.de/events.
0: Also alles relativ easy zu machen. Und Christina werdet ihr dann natürlich auch beim Camp treffen, oder?
1: Ich werde tatsächlich nicht vor Ort sein, ich koordiniere das, aber für alle Fragen bin ich gerne.
0: Perfekt. Als Ansprechpartnerin dabei. Alles klar. Christina, ich drücke euch die Daumen, dass das funktioniert und ja, an alle, die Bock haben, mal Football auszuprobieren oder Flag Football auszuprobieren mit ein bisschen weniger Flecken als bei blauen Flecken als beim richtigen Football, dann meldet euch doch einfach da mal an oder bei den Shamrocks, falls ihr noch mehr Fragen habt. Christina, vielen Dank, dass du dir die Zeit für uns genommen hast.
1: Gerne, euch auch Dankeschön.
0: Danke, hab noch einen schönen Tag. Ciao.
1: Auch so, tschüss.
0: Und weiter geht es jetzt mit Joan Jett and the Blackhearts. I love Rock'n'Roll. Einen schönen Morgen euch.

ist denn da los? Haben sich, glaube ich, ganz viele gestern Abend gedacht in Mendenholthausen. 19 Minuten nach 8 haben wir es. Hier ist Radio Mülheim. Ja, es gab einen ziemlich großen Heubrand da gestern. Es hat ordentlich gequalmt. Was das Ganze jetzt ein bisschen schwierig gemacht hat für die Feuerwehr, war, es war ein 4 Meter hoher Heuhaufen, der gebrannt hat. Und das brennt natürlich wie Zunder, ist ja ganz klar. Aber es gab Top-Unterstützung. Von wem? Natürlich von den Bauern. Die packen eben mit an und haben dann gesagt, komm hier, wir nehmen Flugbagger und haben noch ein wassergefülltes Güllefass genommen und beim Löschen geholfen, hat die Feuerwehr erzählt. Und so konnte dann verhindert werden, dass sich das Feuer weiter ausbreitet. Wegen der starken Rauchentwicklung hat es natürlich eine Warnung über die App Nina gegeben. Nach 4 Stunden rund war der Einsatz laut Feuerwehr dann aber vorbei. Also, falls ihr euch gestern gedacht habt, was ist da los? Ja, das war da los. Großer Heubrand in Mendenholthausen. 20 nach 8 haben wir es jetzt. Ihr hört Radio Mülheim. Ich bin Vera Körber und das hier ist Vanessa Amorosi mit Absolutely Everybody.

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0: Lost Frequencies und The Feeling. Ja, wie ist das Feeling denn bei dem Wetter? Ne? Ist ein bisschen uselig, sieht's aus. Ich weiß, die Sonne kriegen wir heute kaum zu sehen. Aber immerhin bleibt's trocken und das Ganze bei um die 20 Grad. In den nächsten Tagen wird's wieder ein bisschen schöner. Auch einen kleinen Ticken wärmer. 23 Grad sind morgen und übermorgen drin. Dazu ein Mix aus Sonne und Wolken und nach wie vor kaum Regen in Sicht. 3 Minuten nach 8:30 haben wir's. Kurzer Blick auf die Straßen. Da ist aber nach wie vor nichts los. Ich habe gelogen. Ich habe gerade einen Blitzer reingekriegt. Moment, der steht auf der Bonnstraße. So, wisst ihr Bescheid. Ein Blitzer auf der Bonnstraße. Ansonsten habe ich aber wirklich nichts. Wenn ihr was seht, Blitzer oder Staus, meldet mir das gerne. Zum Beispiel über die 0800 70 70 321.
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0: Das ist korrekt. Ich wünsche euch einen schönen Mittag.

Genau, 20 vor 9 haben wir's. Sabrina Carpenter war das mit Espresso. So, ich habe gesagt, ihr könnt gewinnen. Am 14. Oktober ist nebenan in Duisburg im Theater Marientor nämlich das Comedy Camp angesagt. Alles, was ihr dafür tun musstet, war ein bisschen mitzuraten. Und Anja aus Mülheim-Dümpen hat das

0: macht. Hallo Anja.
1: Hallo, guten Morgen.
0: Guten Morgen. Wie geht's dir? Was treibst du gerade?
1: Gut.
0: Gut, ich höre ein Telefon klingeln bei dir. Bist du arbeiten oder zu Hause?
1: Nee, ich bin tatsächlich jetzt schon auf der Arbeit.
0: Gut, dann wollen wir dich gar nicht allzu lange jetzt aufhalten. Du hast ja gesagt, du weißt Bescheid, du weißt ganz genau, was hier verpiepst wurde. Wir haben ja der verpiepte Bauer gespielt, ne? Also genau. Toni Bauer hat was gesagt, dann haben wir was weggepiept und du hast gesagt, du weißt es ganz genau. Ich spiele es noch einmal, wir hören es uns noch einmal an.
2: Ich komme aus Duisburg. Ehrlich, ihr kommt auch aus Duisburg, oder was? Noch nie hat einer applaudiert für Duisburg. Finde ich krass. Duisburg, um genau zu sein.
0: So, du hast gesagt, du weißt genau, aus welchem Stadtteil er kommt.
1: Jawohl, Duisburg-Marxloh.
0: Dann gucken wir, ob das stimmt, oder?
2: Ich komme aus Duisburg. Ehrlich, ihr kommt auch aus Duisburg, oder was? Noch nie hat einer applaudiert für Duisburg. Finde ich krass. Duisburg-Marxloh, um genau zu sein.
0: Ja, herzlichen Glückwunsch, Anja. Damit gehören dir 2 Tickets fürs Comedy Camp.
1: Super, ich freue mich.
0: Wen nimmst du denn mit?
1: Ich denke mal meinen Mann.
0: Ja, das ist richtig. Ich habe gehört, du hast ja auch einen Sohn, ne? Hattest du mir vorhin im Vorgespräch erzählt. Der darf nicht mit, ne?
1: Nee, der hat tatsächlich schon Karten für Toni Bauer gekauft im November.
0: Na gut, dann sei es deinem Mann und dir doch jetzt auch gegönnt. Ne? Jetzt sei ehrlich, wusstest du, dass er aus Marxloh kommt oder hast du gegoogelt? Sei ehrlich.
1: Nein, ich hab's gewusst, weil er es in der Show öfter vorher sagt, im Fernsehen.
0: Ah, okay, also richtige Toni Bauer-Fans seid ihr.
1: Naja.
0: Ich wünsche euch auf jeden Fall ganz viel Spaß. Was steht in den Ferien jetzt noch an bei euch?
1: Ende August erstmal noch in Urlaub. Und bis dahin gehen wir erstmal noch ein bisschen arbeiten.
0: Bis dahin muss ein bisschen Geld rangeschafft werden, genau. Das ist doch ganz klar. Anja, dann wünsche ich dir ganz viel Spaß dabei und ich wünsche dir natürlich auch viel Spaß dann im Herbst beim Comedy Camp mit Toni Bauer.
1: Dankeschön.
0: Hab noch einen schönen Tag. Bis dann.
1: Danke, ciao.
0: Ciao. Und für euch gibt's jetzt ein bisschen Musik aus den 80ern. Kenny Loggins ist das mit Footloose.

Es ist ja richtig wild hier heute Morgen bei Radio Mülheim. 14 Minuten vor 9 haben wir es. Wir bleiben auch einfach wild und zwar jetzt mit Pink. Und so what? Nicht, dass ihr mir wieder einschlaft hier, ne? In der Ferienzeit. So geht es nicht.

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1: Mit Malte Albrecht. Schönen guten Morgen. Wer zurzeit eine neue Wohnung sucht, der hat es meist nicht leicht, denn der Wohnungsmarkt in Deutschland bleibt schwierig, vor allem in den Großstädten. Das zeigt ein aktueller Mietpreisindex vom Kiel-Institut für Weltwirtschaft. Danny Hopper aus dem News-Team. Untersucht wurden die Mieten in 37 Städten und Regionen.
2: Genau, und da haben sich

die Mietpreise ganz unterschiedlich entwickelt. Wie du schon gesagt hast, in vielen Großstädten gibt es deutliche Anstiege, auch bei uns in NRW. Ganz vorne liegt hier Köln. Da sind die Angebotsmieten im zweiten Quartal um 6% gestiegen im Vergleich zum Vorjahreszeitraum. Hier lag die durchschnittliche Kaltmiete bei 16 Euro pro Quadratmeter. Auch in Düsseldorf sind die Preise um 4,1% raufgegangen auf eine Kaltmiete von knapp 15 Euro. Mit Abstand der teuerste Mietmarkt in Deutschland bleibt aber München. Da muss man im Schnitt fast 24 Euro pro Quadratmeter zahlen. Und die Experten des Kiel-Instituts für Weltpreise ganz unterschiedlich entwickelt, wie schon gesagt hast.

0: Hatte das Institut darauf hingewiesen, dass es in den Ballungsgebieten oft einen regelrechten Ansturm auf inserierte Wohnungen gibt und dass sie oft schon nach 2 Tagen nicht mehr im Angebot seien.
1: Danke, Danny. Und damit zu weiteren Meldungen. Zum ersten Mal seit mehreren Wochen haben die USA offenbar wieder Ziele in der iranischen Hauptstadt Teheran angegriffen. Dort war in der Nacht die Flugabwehr aktiv. Im Nordosten der Millionenstadt gab es dumpfe Explosionen. Die USA griffen den Iran damit die 11. Nacht in Folge an. Mehr als 60% der Rentnerinnen in Deutschland bekommen eine gesetzliche Rente unterhalb der Armutsgrenze von 1.446 Euro. Bei den Männern sind es knapp 28%. Das steht in einer Antwort der Bundesregierung auf eine Anfrage der Linken. Aber nicht alle Betroffenen sind armutsgefährdet. Viele haben noch zusätzliche Einkünfte oder ein gemeinsames Haushaltseinkommen. Im Louvre in Paris hatte es im vergangenen Jahr einen spektakulären Juwelendiebstahl gegeben. Heute wird einer der prächtigsten Räume des Museums wieder geöffnet, die Galerie d'Apollon. Der Saal soll jetzt als Prunkgalerie voll zur Geltung kommen, weshalb der Raum erst einmal leer bleiben wird. Die Juwelen und Kunstschätze, die da bisher ausgestellt waren, sollen künftig in einem fensterlosen Tresorraum aufbewahrt werden, kündigte der Museumsdirektor an. Im Oktober waren 8 Schmuckstücke im Gesamtwert von rund 88 Millionen Euro gestohlen worden. Die mutmaßlichen Täter wurden festgenommen, aber der Schmuck ist bis heute nicht wieder aufgetaucht. Und das waren die Nachrichten mit Malte Albrecht.
2: Dankeschön, Malte. Wir gucken aufs Wetter in Mülheim. Zwischendurch schafft es die Sonne raus. Das ist aber wirklich eher die Seltenheit. Ansonsten ist es heute ziemlich grau mit bis zu 20 Grad. Allerdings kein Regen in Sicht. Das ist ja schon mal die positive Nachricht. Trocken bleibt auch in den nächsten Tagen. Morgen wird es ein bisschen windig dazu. Allerdings kommt die Sonne dann auch mal wieder häufiger raus. Die Temperaturen gehen ein kleines bisschen hoch. Bis zu 23 Grad sind drin.
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2: 3 Minuten nach 9. Schneller Blick auf die Straßen. Geblitzt wird auf der Steinkampfstraße und auf der Bonnstraße. Dankeschön unter anderem an Sabine fürs Bescheid geben. Ansonsten habe ich nichts. Falls ihr was seht, meldet euch gerne 0870 70 321. Gute Fahrt.
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2: Hallo und wir hauen raus in unserem Sommerradio. Deswegen sprechen wir gleich mal darüber, wie ihr ganz, ganz einfach und ganz, ganz schnell ein kleines Wochenende bei uns gewinnen könnt. Jetzt hören wir aber erstmal Musik. Sommer und Homewrecker, einen schönen Mittwochmorgen.

0: Also, ich meine, wir hätten heute ein bisschen an der Romantikschraube gedreht am Mittwochmorgen. 8:50. Die Bengals mit Eternal Flame. So, wir wollen mal packen. Zahnbürste, Schlüpper, Badebuchse. Die Frage ist ja, wie schnell kriegt ihr alles in die Tasche geworfen? Ihr solltet es üben, denn in den Sommerferien schicken wir euch gemeinsam mit der Erlebnisregion Willingen jeden Freitag extrem spontan in einen schönen Wochenendurlaub.
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0: So sieht das aus. Und Elena Fortmann ist bei mir. Hallo.

0: Hallöchen.
1: Guten Morgen. Sag mal, wo geht's hin?
0: Ja, also dieses Mal, übermorgen geht's ins Wellnesshotel Bürgerstuben nach Willingen. 2 Nächte für 2 Personen, Frühstück und Erlebnispaket inklusive. Nur hinkommen müsst ihr selbst.
1: Könnte ich mir auch gut vorstellen für mich so, ne? Und für dieses Wochenende in Willingen haben wir uns natürlich was Witziges überlegt, um eure Spontanität zu testen.
0: Das ist richtig. Freitagvormittag, so gegen 10 Uhr, kommt der Aufruf. Ab dann habt ihr 3 Stunden Zeit, zum Treffpunkt zu kommen. Euren Koffer und den Menschen, den ihr mitnehmen möchtet, habt ihr am besten auch schon mit dabei. Von dort aus geht es nämlich direkt in den Wochenendurlaub. Oh. Wer zuerst da ist, fährt. Der erste Treffpunkt liegt in Essen. Wo genau? Das erfahrt ihr Freitagvormittag.
1: Ja, wir wollen ja jetzt noch nichts verraten. Hinterher campen die Leute das schon ab heute. Also, es heißt dann für euch am Freitag, packen wie der Teufel und danach himmlisch entspannen. Sollte wirklich Werbetexter werden, finde ich. Dankeschön, Elena Fortmann, fürs Vorstellen.
0: Sehr gerne.
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1: 12 Minuten nach 9 haben wir es jetzt. Linkin Park für euch mit The Emptiness Machine.

wenn es doch nur so ein paar Orte gäbe, wo man sich einfach mal ebenso ein E-Auto, ein E-Scooter oder auch ein Fahrrad leihen könnte. Wenn es das doch so als, weißt du, so einen Treffpunkt gäbe. Gibt es! Und zwar bald in Broich. Da kommt ihr dann richtig gut von A nach B. Radio Mülheim ist hier, 19 Minuten nach 9 haben wir es. Zusammen mit der Stadt hat die Ruhrbahn in der Broicher Mitte nämlich eine neue Mobilstation aufgemacht. Das heißt, ab sofort könnt ihr euch genau das da leihen. E-Autos, E-Scooter und Fahrräder. Und es gibt überdachte Stellplätze außerdem noch für eigene Fahrräder. Das soll den Wechsel zwischen verschiedenen Verkehrsmitteln leichter machen. Eine Idee wäre ja, ihr könnt mit eurem Fahrrad zur Broicher Mitte fahren, euer Rad da abstellen und dann zum Beispiel mit dem Bus weiter. So ist es ungefähr gedacht. Also neue Mobilstation an der Broicher Mitte. Lest ihr alles natürlich auch nochmal auf radiomülheim.de oder in unserer App. Ich finde, es ist eine richtig gute Sache, oder nicht? Einen schönen Morgen wünsche ich euch jetzt mit den Lumineers und ho, hey!

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Also ich finde, Udo Lindenberg und Apache 207 könnten ja mal ein bisschen am Wetter aufdrehen. Ne? Bis zu 20 Grad bekommen wir heute dazu kaum Sonne, ganz, ganz viele Wölkchen, aber immerhin kein Regen. Das ist doch schon mal ganz schön, oder? Die nächsten Tage werden dann auch wieder ein bisschen freundlicher. Da wechseln sich Sonne und Wolken zumindest mal ab. Und es wird ein kleines bisschen wärmer, bis zu 23 Grad in den nächsten beiden Tagen.

0: kurz nach 9:30, um genau zu sein, 9:01 haben wir es. Dann gucken wir nämlich mal schnell auf die Straßen. Auf den Autobahnen habe ich aktuell nichts gemeldet, aber es gibt 2 Blitzer. Einer steht auf der Bonnstraße und der andere steht auf der Steinkampfstraße. Dankeschön, Siggi und Sabine, fürs Bescheid geben. Wenn ihr was seht, dann macht es wie Siggi und Sabine und sagt mir doch Bescheid. 0800 70 70 321. Kommt gut durch.
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0: Ja, das ist alles ganz genau so richtig. Ich wünsche euch einen schönen Mittwochmorgen und wir gucken gleich mal auf einen neuen Spielplatz in Mülheim, einen besonderen Spielplatz. Es ist nämlich ein inklusiver Spielplatz und da ist nämlich einiges entstanden, hört ihr gleich hier bei mir. Und jetzt hören wir aber erstmal Ava Max mit Torn.

0: Hallo und einen schönen Morgen wünsche ich euch. Ihr braucht mal eine kurze Pause, um durchzuatmen. Ja, dann schickt doch eure Kids zum Schlossberg. Ist gar kein Problem. Hier ist Radio Mülheim. Da können die nämlich den niegelnagelneuen inklusiven Spielplatz bespielen. Jonathan Göke aus dem Radio Mülheim Frühteam live bei mir im Studio. Der ist ja jetzt frisch in der Müge eröffnet, ne?
1: Genau. Heißt, Kinder mit und oder ohne Behinderung können hier zusammen toben, klettern oder auch schaukeln. Und das Coole dabei, die Kinder konnten bei der Entwicklung des Spielplatzes auch ihre eigenen Ideen mit einbringen. Und das sieht man auch. Der ist nämlich wirklich richtig cool geworden. Es gibt einen Rutschenturm mit zwei Rampen, ein Karussell bodentief, eine große Netzschaukel und noch ganz viel mehr. Hat auch cool. Ein bisschen was gekostet, 1,5 Millionen Euro nämlich. Der Großteil davon, nämlich 80%, kommt aus Fördergeldern, der Rest ist von der Stadt oder durch Spenden zustande gekommen.
0: Und es ist auch sogar noch eine große Einweihungsparty geplant.
1: Genau, damit aber möglichst viele Gäste dabei sein können, läuft die erst nach den Sommerferien am 24. September. Ihr müsst aber nicht so lange warten, ihr könnt euch ab sofort hier austoben und auch ab sofort dahin.
0: Auf dem neuen inklusiven Spielplatz am Schlossplatz in der Müger. Der hat jetzt geöffnet. Dankeschön, Jonathan Göke, fürs Vorstellen.
1: Gerne.
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0: verzaubert uns was hier bei Radio Mülheim, Lady Gaga und Abracadabra um 10 vor 10. 10 vor 10 heißt, ich mag gleich einen Schuh und die Kollegen Steffi Hein und Lukas Mansch machen im Vormittag weiter. Was geht bei euch?
1: Ja, ganz tolle Sachen, ne? Wir stellen unter anderem die ersten beiden Teams für unseren Topgolf-Sommercup heute Nachmittag vor und wir horchen mal, ob alle schön schon den Probeschwung geübt haben.
2: Ja, ich gehe mal ganz feste davon aus. Außerdem machen wir eine kleine Tour durch Karls Erlebnisdorf. Das ist ja dieser neue Freizeitpark in Oberhausen am Zentrum, wo schon alle ewig drauf warten. Wird heute eröffnet und wir sind live dabei.
1: Ich hoffe so sehr, dass der Erdbeerdöner probiert wird.
2: Einmal alles mit Schaf und Sahne.
1: So.
0: Ich hätte ja lieber, wenn man mir so einen Erdbeerdöner mal mitbrächte. Das wäre doch schön. Vera Körber ist raus für heute. Wir hören uns morgen wieder um 6 hier bei Radio Mülheim. Habt einen schönen Restmittwoch.

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1: Mit Malte Albrecht, guten Morgen. An allen deutschen Bahnhöfen soll es in Zukunft ein Alkoholverbot geben. Diese Pläne der Deutschen Bahn waren gestern bekannt geworden. Und seitdem wird darüber diskutiert, wie das Ganze umgesetzt werden soll. Denn klar ist, ohne zusätzliches Personal dürfte es schwierig werden. Danny Hoppe aus den Nachrichten. Die Politik sagt, die Bahn muss sich da selbst drum kümmern.
2: Ja, die Union sagt zwar, dass sie die Pläne für mehr Sicherheit an Bahnhöfen gut findet, dass die Bahn das Alkoholverbot aber mit eigenem Personal durchsetzen muss. Und so sieht es auch die SPD. Auch sie sagt, dass die Bahn dafür ihr Sicherheitspersonal deutlich aufstocken müsse. Für die Sicherheit an Bahnhöfen ist neben den DB-Sicherheitskräften zwar auch die Bundespolizei zuständig. Die ist momentan aber sowieso schon stark eingebunden bei Grenzkontrollen oder vielen Großveranstaltungen. Und deshalb sagt auch Bundesinnenminister Dobrindt, dem die Bundespolizei ja untersteht, die Durchsetzung des Alkoholverbots sei problematisch. Er wolle deshalb gerne mit Bahnchefin Paller sprechen, wie sie sich das vorstelle.
1: An der Idee an sich gibt es bisher aber eigentlich keine Kritik.
2: Nein, auch der Drogenbeauftragte der Bundesregierung, Streeck, findet ein Alkoholverbot an Bahnhöfen grundsätzlich gut. Bahnhöfe müssten sichere Orte sein, sagte er der RP. Eltern sollten sich dort nicht überlegen müssen, in welche Bereiche sie mit ihren Kindern gehen könnten und in welche besser nicht. Denn gerade für sie seien Betrunkene, die rumgrölen, unberechenbar sind und sich daneben benehmen, oft eine Belastung, sagt Streeck. Die Bundesarbeitsgemeinschaft Wohnungslosenhilfe befürchtet dagegen, dass es für obdachlose Menschen

0: mit Alkoholsucht schwieriger werden könnte. Viele von ihnen, die sich am Bahnhof aufhielten, würden durch ein Verbot nur aus dem Blickfeld verschwinden und in angrenzende Stadtteile verdrängt, sagte ein Sprecher dem RND.
1: Danny, vielen Dank. Und das sind weitere Themen. Beim Test neuer KI-Modelle des ChatGPT-Entwicklers OpenAI hat sich eine Software wie ein Hacker verhalten. Sie griff eigenständig in Computersysteme einer anderen KI-Firma ein und nutzte dabei unter anderem gestohlene Daten.
0: Mit Alkoholsucht schwieriger werden könnte. Viele von ihnen, die sich am Bahnhof aufhielten, würden

0: nichts mehr als im gleichen Zeitraum des Vorjahres. In Südfrankreich hat die Feuerwehr einen schweren Waldbrand in der Nähe von Marseille unter Kontrolle gebracht. Demnach breiten sich die Flammen kaum noch aus. Der Brand war erst gestern ausgebrochen und vergrößerte sich rasend schnell. Mehrere hundert Menschen mussten ihre Wohnungen verlassen. Aufregung gestern Abend in der Justizvollzugsanstalt Siegburg. Es gab einen Großeinsatz der Polizei. Hintergrund waren Hinweise auf einen geplanten gewaltsamen Aufstand unter den Gefangenen. Das teilte das NRW-Justizministerium mit. Die Hinweise kamen demnach von einem der Häftlinge. Rund 100 Einsatzkräfte durchsuchten daraufhin die JVA. Verletzt wurde laut einem Ministeriumssprecher niemand. Ob verbotene Gegenstände gefunden wurden, ist noch nicht bekannt. NRW-Justizminister Limbach stellte aber klar, allein die Androhung bewaffneter Gewalt in Gefängnissen sei eine absolute rote Linie. Und das waren die Nachrichten mit Maite Albrecht.
1: Und hier ist euer Sommerradio um 10:02. Hier sind Lukas und Steffi. Hi. Und wir gucken erstmal zusammen aufs Wetter. Und da muss man wirklich sagen, heute der Sommer drückt wirklich auf die Pause-Taste. Es ist heute sehr, sehr grau mit ganz wenigen Sonnenmomenten nur. Es kann auch ein bisschen nass werden. Es gibt maximal 21 Grad. Da ist dann aber wirklich Feierabend. Im Moment kommen wir flächendeckend nur auf mickrige 17 Grad.
2: Wir werfen einen schnellen Blick auf die Straßen. Hier ist euer aktueller Verkehrsservice. Geht los auf der A2 Oberhausen-Dortmund zwischen Kreuz Oberhausen und Oberhausen-Königshardt. 2 Kilometer Stau, 10 Minuten plus. Die A3 Arnheim-Köln zwischen Kreuz Oberhausen und Kreuz Oberhausen-West. 4 Kilometer Stop-and-Go, 5 Minuten plus. Dann nochmal die A3, diesmal Köln-Frankfurt zwischen Dietz und Limburg-Süd. 1 Kilometer, 10 Minuten plus. Und dann noch die A44 Dortmund-Kassel zwischen Kreuz Wünnenberg-Haaren und Marsberg. 5 Kilometer Stau, hier kommen 25 Minuten obendrauf für euch. Da, wo es geht, eine gute und sichere Fahrt.
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1: Tja, ich bin mal wieder richtig falsch angezogen.
2: Ey, ich wollte genau das Gleiche sagen.
1: T-Shirt und Rock. Ich dachte, es wird heute viel wärmer, aber es stimmt überhaupt.
2: Wettergott, wo Problem? Mach doch mal Sommer.
1: Aber wirklich, dritter Tag der Sommerferien und was ist das? Wir auf jeden Fall machen euch und uns die Sonne im Herzen, aber das tut nichts gegen meine Gänsehaut. Guck mal.
2: Ist so kalt? Ist richtig. Ich mach mal die Klimaanlage aus.
1: Oh, bitte.

0: großartige Holly Humberstone mit To Love Somebody hier in eurem Sommerradio. 13 Minuten nach 10 haben wir's. Und Freunde, wenn ihr mal Bock auf so ein ganz besonderes Kinoerlebnis habt, dann wäre das vielleicht was für euch hier.
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2: Mitten in so einer richtig tollen alten Industrieanlage, Open-Air-Kino. Start in der Abenddämmerung. Das ist schon mal sehr romantisch. Ja. Geht im Landschaftspark Duisburg-Nord, das ist ja sowieso großartig da. Und da ist noch bis zum 23. August Sommerkino. Das heißt, ihr könnt dann wirklich open, also schön draußen auf dem Gelände, Filme gucken. Mit dabei sind unter anderem Wicked, Horst Schlemmer sucht das Glück, besser geht es nicht, Mama Mia, Der Teufel trägt Prada 2, Vaiana, die Minions und. Insgesamt sind das 45 Filme.
0: So, und das Schöne ist, was drumherum gibt es natürlich auch noch. Gibt viele Gastrostände, auch vegan und vegetarisch. Eis, Wein, Bubblewaffeln, Falafel, Burritos, alles dabei. So richtig schön vollfressen vom Film.
2: Muss man nur ein bisschen aufpassen, dass man vorher nicht so ins Fresskoma fällt.
0: Ja, muss aufpassen,
2: das stimmt. Gar nicht mehr Film gucken. Ne? Popcorn gibt es natürlich auch noch, ne, gehört zum Kino definitiv dazu. Und sobald die Sonne dann untergegangen ist, geht die Glotze an.
0: Also Sommerkino in Duisburg, Open Air im Landschaftspark Duisburg-Nord, geht noch bis zum 23. August. Viel Spaß euch.
2: Das ist noch ein bisschen, ne, dran, das ist ja noch was hin.
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0: Anastasia, Sick and Tired, schönen Mittwoch.

0: neu bei uns.
1: Jennifer Lopez und David Guetta, Save Me Tonight.

0: jetzt auf der Playlist Jennifer Lopez und David Guetta, Save Me Tonight.
1: Ja, schön. Save miese Wetter, eher nicht, ne? Es hat bei uns gerade wirklich angefangen zu regnen.
0: Ja.
1: Freunde, wir haben heute zwischen

0: 13 und 17 Grad, also im Moment, das ist doch Herbstferien.
1: Wir brauchen mal ein paar Tipps von euch. Was kann man machen bei diesem tollen Wetter? Gerne mal reinmelden.
0: Per WhatsApp. Danke euch.
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2: Einen schönen Mittwoch wünschen wir euch.
3: Das tun wir von Herzen.

0: schöner 90er für euch. Everything but the girl missing.
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0: Ja, er war unser allerliebstes Sommerlochtier im Frühling schon. Timmy, der gestrandete Ostsee-Buckelwal. Erst gestrandet, dann gerettet, dann gestorben. Über Wochen hat der Wal uns ja medial auch über Wasser gehalten. Jetzt war sehr lange still um ihn, muss man sagen.
2: Bis jetzt, ne? Laut Bild sind jetzt die ersten Ergebnisse der Obduktion da. Timmy ist ja, nachdem man ihn mit einem GPS-Tracker ausgerüstet und wieder freigelassen hat, vor Dänemark gestorben und auch untersucht worden.
0: Und haltet euch fest, laut dieser Untersuchungen ist Timmy gar nicht Timmy. Also der gestorbene Wal ist scheinbar nicht unser Timmy, weil die DNA-Proben, die stimmen wohl gar nicht überein. Lebt unser Timmy also vielleicht doch noch?
2: Timmy, bitte melde dich. Wenn du da noch da bist, melde dich bitte, ne? Ja, Experten sagen aber, das muss ein Fehler sein, ne? Die sind sich sehr sicher, dass das Timmy ist, der da tot am dänischen Strand lag. Und da gibt es auch mehrere Beweise für.
0: Du, das kann ja alles sein. Fakt ist trotzdem, Timmy lebt irgendwie immer noch weiter. Zumindest wird weiter über ihn gesprochen. Und das mindestens bis zum Ende des Sommerlochs. Keine Sorge.

0: einer meiner All-Time-Favorites. James Bay, Let It Go in eurem Sommerradio am Mittwoch. 10.47 Uhr haben wir's.
1: Passt auch ein bisschen zum traurigen Wetter heute, ne? Ein bisschen Melancholie mit dem Buch auf dem Sofa.
2: Ja, heute Lust auf Sommersong.

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0: macht's gute Laune mit Come on Eileen.
1: Hier sind Steffi Hein und Lukas Mantsch. Guten Morgen. Guten Tag zusammen. So.
0: So.
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1: Mit Malte Halbricht. Guten Tag. Die einen lieben sie, den anderen bereitet sie dagegen große Sorgen. Künstliche Intelligenz. Und gerade bei Skeptikern dürfte dieser Zwischenfall die Sorgenfalten noch einmal vertiefen. Es geht um einen Testlauf neuer KI-Modelle des ChatGPT-Entwicklers OpenAI. Danny Hoppe aus dem News-Team. Die Software ist eigenständig in Computersysteme einer anderen KI-Firma eingedrungen und hat sich wie ein Hacker verhalten.
2: Genau, es handelt sich um das Unternehmen Hugging Face. Das ist eine Plattform für KI-Anwendungen. Die hatte schon letzte Woche gesagt, dass es auf sie einen Cyberangriff mit Hilfe von KI gegeben habe. Und jetzt hat OpenAI bestätigt, dass das die eigene KI war, und zwar das neue Modell GPT 5.6 Sol und noch eine andere unveröffentlichte Version. In internen Tests sollte ausgelotet werden, wie Sicherheitslücken für Cyberattacken ausgenutzt werden können. Die Software sollte dafür eigentlich nur Aufgaben eines Standardtests lösen, der dafür in der Branche oft genutzt wird. Sie ist dann aber aus der Testumgebung ausgebrochen und hat sich auf eigene Faust Zugang zum offenen Internet verschafft. Und da kam dann die KI zu dem Schluss, dass es bei Hugging Face nützliche Daten geben könnte, um den Test zu lösen. Das ist natürlich für KI-Kritiker ein absolutes Horrorszenario. Sie warnen ja schon länger davor, dass eine mächtige KI in den falschen Händen eine verheerende Cyberwaffe sein könnte. Vorher hatte ja auch schon ein neues Modell des OpenAI-Rivalen Anthropic die Debatte angeheizt, denn sie hatte Sicherheitslücken bei viel genutzten Programmen und Online-Diensten gefunden, die seit Jahrzehnten keiner auf dem Schirm hatte.
1: Danke, Danny. Und das sind weitere Nachrichten. Um das geplante Alkoholverbot an allen Bahnhöfen in Deutschland muss sich erst einmal die Deutsche Bahn selber kümmern. Das hat der stellvertretende Bundesvorsitzende der Gewerkschaft der Polizei, Peutz, am Morgen im ZDF gesagt. Die Bundespolizei

greife erst bei Straftaten ein. Bundeswirtschaftsministerin Reiche hat klargestellt, die Regierung plant derzeit keine weiteren Maßnahmen gegen die hohen Spritpreise. Bei NTV verwies sie am Morgen auf die knappe Haushaltslage. Ein Spritpreisdeckel, wie von einigen Spitzenpolitikern gefordert, würde den Staat erneut viele Milliarden Euro kosten, genau wie der Tankrabatt im Mai und Juni. US-Präsident Trump hat offenbar ein Abkommen mit Saudi-Arabien genehmigt. Das berichtet das Wall Street Journal unter Berufung

0: Dann schafft dagegen jetzt Fakten. Das Parlament in Athen hat ein neues Gesetz beschlossen, um die Zahl schwerer Unfälle mit E-Scootern zu senken. Jugendliche unter 17 Jahren dürfen damit in Griechenland künftig nicht mehr im Straßenverkehr fahren. Bei Verstößen drohen teils hohe Geldstrafen für Fahrer und Verleihfirmen. Auch eine Haftpflichtversicherung ist künftig vorgeschrieben. In Griechenland verunglücken in letzter Zeit deutlich mehr E-Scooterfahrer. Unter den teils schwer verletzten Opfern sind vor allem Jugendliche, aber auch Urlauber. Und das waren die Nachrichten mit Malte Albrecht.
1: Und wir schauen auf das Wetter hier bei uns im Sommerradio. 11:03 haben wir. Und der Sommer sagt heute, bäm, ich mach mal Pause. Ist sehr grau heute. Ganz wenig Sonne gibt es heute. Immer wieder kann es zwischendurch auch mal so Schauer geben, die über uns hinwegziehen. Das Ganze bei maximal 21 Grad, aber wirklich Maximum. Gerade kommen wir so zwischen 13 und 17 Grad. Also mehr haben wir gerade nicht.
2: Kurzer Blick auf die Straßen. Hier ist euer aktueller Verkehrsservice. Geht los auf der 2 Dortmund-Oberhausen zwischen Oberhausen-Königshardt und Kreuz-Oberhausen. 1 Kilometer Stau, 5 Minuten plus. Die A3 Arnhem-Köln zwischen Dienstlaken-Süd und Kreuz-Oberhausen-West. 3 Kilometer Stop-and-Go, 5 Minuten plus. Dann nochmal die A3 Köln-Frankfurt zwischen Dietz und Limburg-Süd. 4 Kilometer Stau, 10 Minuten kommen hier oben drauf für euch. Und dann noch die A44 Dortmund-Kassel zwischen Kreuz-Wünnenberg-Haaren und Marsberg. 8 Kilometer Stau. Hier kommen 25 Minuten obendrauf für euch. Habt ihr noch was gesehen? Blitzer oder Staus? Könnt ihr das gerne melden über unsere kostenlose Nummer?
3: 0800 70 70 321.
2: Das Ganze geht per WhatsApp und per Telefon. Gute Fahrt euch.
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1: Heute ist nicht nur Mittwoch, heute ist ein besonderer Tag. Heute ist Welttag des Gehirns. Und man muss dazu wissen, in unserem Gehirn gibt es jeden Tag mindestens 70.000 Gedanken.
2: Hast du dir Gedanken gemacht heute über dein Outfit?
1: Viel zu wenig tatsächlich.
2: Ja, und schlecht vor allem.
1: Ja, ist viel zu kühl. Ja, schön.

0: Eisen 7 oder Eisen 5, vielleicht aber auch der Driver, das ist die Frage, mit der ihr und eure Lieblingsmenschen euch heute auseinandersetzen müsst.
1: Wow.
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0: Ja, wir schicken euch jetzt jeden Mittwoch in den Sommerferien zum Sommercup beim Topgolf. Heißt, ihr und eure Mannschaft tretet gegen eine andere Mannschaft aus maximal 6 Personen im Golf an.
1: Das müsst ihr nicht einfach so trocken machen, ne? Zur Stärkung gibt's da lecker Essen und Trinken für umsonst. Und wer am Ende dann unseren Sommercup gewinnt, der bekommt neben einem fetten Pokal auch noch eine Fanmitgliedschaft, Fanmitgliedschaft beim Topgolf.
0: So nämlich. Dominik, der tritt heute mit seiner Mannschaft an. Die wichtigste Frage, bist du ein guter Golfer?
3: Bedingt, würde ich sagen.
0: Ach, bedingt? Was heißt denn bedingt?
3: Also ein, zwei Mal stand ich schon mal auf dem Grün. Ich war auch ein, zwei Mal schon bei Topgolf.
1: Ja, guck mal.
3: Also ich bin nicht ganz unerfahren. Ja, die Basics sind da, würde ich mal sagen.
1: Gut. Wer sowas sagt, ist sowieso hinterher der totale Pro. Das ist immer so. Lukas hat auch, ach nein, so doll bin ich eigentlich nicht. Und dann schlägt er da ab und du sagst, okay, schön, mein Freund, gewonnen.
0: 300 Meter.
1: Mit wem gehst du denn nachher hin?
3: Ich gehe mit meiner Freundesgruppe dahin. Wir haben uns zusammen angemeldet.
0: Die Freundesgruppe, die hat einen ganz tollen Namen, ne? Erzähl mal.
3: Genau, wir haben uns Hüttenromantik genannt.
1: Weil?
3: das muss ich einmal erläutern. Und zwar, wir kennen uns nämlich alle schon seit Schulzeiten. Und gerade am Anfang, aber jetzt auch immer noch, treffen wir uns oder haben uns hauptsächlich bei einem Freund immer in der Gartenhütte getroffen.
1: Und ich dachte, ihr geht zusammen Skifahren oder
0: ja, hab ich auch gedacht, hab ich auch gedacht.
1: Wie geil ist das denn? Liebe ich.
3: Das ist die Gartenhütte, genau.
1: Wie cool. Und da kommt der Pokal dann rein, hast du auch geschrieben, ne, wenn ihr gewinnt.
3: Genau, da wird er stehen.
1: Super. Glaubst du, eure Chancen stehen insgesamt gut oder sagst du, wir gehen einfach nur für

0: Spaß hin?
1: Nee, wir sind auf jeden Fall da, um zu gewinnen. Hm. Ich würde sagen, wir sind auch eine ganz gute Truppe. Mhm. Wir haben da so ein gutes Mittelmaß zwischen allen, die dabei sind. Also ein paar sind auch ganz gute Golfer. Ein paar, so wie ich, standen schon mal am Schläger und waren auch schon mal bei Topgolf. Und dann haben wir aber auch noch ein, zwei für die Stimmung. Von daher sind wir ein ganz guter Mix, würde ich sagen.
2: Die essen dann nur. Das gibt's ja auch kostenlos für euch.
1: Genau, richtig. Die sind fürs kostenlose Essen.
2: Ja, da. Super.
0: Du brauchst auch einen immer für die Stimmung.
2: Ja,
0: das
2: ja.
0: Ist, da sehe ich mich auch. Auf der Bank hinten sitzen Bierchen. Hallo. Viel Spaß auf jeden Fall und danke fürs Gespräch.
2: Däumchen gedrückt.
1: Dankeschön.
0: Ciao.
2: Ciao, ciao.
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0: was kann man denn bei diesem doofen Wetter trotzdem machen? Und ihr habt schon geantwortet.
1: Genau, die Saskia hat geschrieben, Wetter ist nicht toll, aber heute eröffnet in Oberhausen ja das Karls-Erlebnisdorf.
0: Ja.
1: Und da wird sie sein, samt Kids.
0: Das wird cool. Ein bisschen Erdbeerdöner essen, ein bisschen die Klorutsche runterrutschen.
1: Gott, da geht's wirklich so. Ne?
0: Ja, und wir sind nachher auch noch live da. Gucken wir mal, ob wir die Saskia treffen, ne?
2: Schön.
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0: The Walkman.
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2: Und wir übergeben nahtlos an jemanden, der deutlich besser singen kann als wir, Miley Cyrus.
3: Weiß ich nicht.
2: Doch.

0: gleich 20 vor 12 in eurem Sommerradio am Mittwochvormittag. Das ist Musik von Ace of Base, All That She Wants.
1: Lassen Sie es sie einfach auch nochmal sagen, ne?
0: Gut. Auf die letzte Hitzewelle waren wir ja nicht so gut vorbereitet, ne? Wir kennen das. Wir erinnern uns an klebende Popos auf dem Sofa.
1: Bitte.
0: Mit kaltem Waschlappen im Nacken und Ventilator auf volle Pulle gestellt.
1: Meiner hat eher müde geweht. Ich glaube, der war hinterher richtig durchgejuckelt. Ja, wir Deutschen sind eben nicht so richtig auf Zack, anders als die Japaner. Die Japaner haben nämlich jetzt wegen der immer heißer werdenden Sommer was sehr Cooles erfunden. Und zwar einen Kühlschrank für Menschen. So ein richtig schickes Teil, da kannst du reingehen und innerhalb von wenigen Minuten bist du schön runtergekühlt.
0: So, und da drin ist es jetzt natürlich nicht so kalt wie in einem echten Kühlschrank. Ne? Es herrschen da angenehme 15 Grad und es weht so ein leichter Luftzug in den Nacken, wenn man drin steht in dieser 2 Meter hohen Box.
1: 5 Minuten länger braucht man nicht, um sich da schön runterzukühlen, sagt der Hersteller. Und dann kann es weitergehen, ne? Ganz günstig sind die Dinger leider natürlich nicht. Kostet rund 9.000 Euro so eine Kiste. Deswegen sind die Boxen auch wohl eher für öffentliche Gebäude, wie zum Beispiel Krankenhäuser gedacht. Oder im Einkaufszentrum kann man sowas auch hinstellen.
0: Heißt also für uns, Füße einfach wieder ins gekühlte Käsefach?
1: Oh, bitte. Hast du das gemacht?
0: Sage ich jetzt nicht.
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0: Pink möchte gerne weglaufen. Runaway.
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0: Ihr lauft hoffentlich nicht weg. 11.49 Uhr haben wir hier jetzt euer Sommerradio mit Lukas und Steffi.
2: So, und es gibt eine lustige Geschichte. Ich habe gestern meine kleine Schwester gesehen, 4 Jahre alt. Ja. War im Auto. Ich habe gesagt, hallo, bin dann kurz mit denen in die Tiefgarage. Dann kam die Kleine da raus mit dem Handy in der Hand.
0: Ja.
2: Ganz laut, Die Die, Burner Boy und Shakira.
0: Das hört die schon.
2: Ich sag, was hörst denn du da, ne? Ja. Ja, ne, mag ich total gerne und sowas. Ich werde den gleich tanzen üben.
0: Okay.
2: Weißt du, ich denk mir so, was sind das für Zeiten?
0: Gut,
2: das kleine Kind,
0: oder?
2: 4 Jahre alt, kommt mit dem Handy raus, hört Die Die, Burner Boy, Shakira.
0: Und wir lieben es genauso, ne?
2: Wir also finden es gut.
0: Es kommt also bei allen Generationen an, kann man sagen.
2: Der WM-Song 2026.
0: So, dann dieser Song jetzt nur für deine kleine Schwester, ja, damit die auch tanzen üben kann.
2: Da wird sie sich freuen, Steffi.
0: Die Die.
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1: Mit Malte Albrecht. Guten Tag. Die Hängepartie um die angeschlagene Warenhauskette Galeria geht weiter. Geprüft werden soll jetzt, welche Filialen sich noch lohnen und welche geschlossen werden könnten. Insgesamt geht es um 33 Filialen, die auf dem Prüfstand stehen. Welche das genau sind, hat das Unternehmen am Vormittag bekannt gegeben. Danny Hopper aus dem News-Team, darunter sind auch einige Standorte in NRW.
2: Ja, und zwar die Galeria-Filialen in Euskirchen, Kleve, Köln, Mülheim und Münster. Dass es diese getroffen hat, liegt daran, dass die Mieten und das, was die einzelnen Filialen erwirtschaften, sich nicht so rechnet, wie man das gerne will. Hier soll deshalb jetzt mit den jeweiligen Vermietern gesprochen werden, zum Beispiel über die Mietkonditionen, aber auch über Flächenanpassungen wie etwa Verkleinerungen. Um dann zu schauen, ob man für den Standort noch eine Lösung findet, die sich rechnet oder eben nicht. Bei einigen Häusern laufen die Gespräche schon, bei anderen sollen sie dann jetzt losgehen. Galeria betont, man gehe da völlig ergebnisoffen ran. Wann eine Entscheidung fallen soll, ließ das Unternehmen aber offen.
1: Und auch die anderen 50 Standorte sollen unter die Lupe genommen werden.
2: Ja, weil es eben auch da nicht überall so läuft, wie erhofft. Auch da will man mit den Vermietern sprechen. Dazu werden Umzüge in andere, geeignetere Gebäude geprüft, aber auch mögliche Neueröffnungen stehen im Raum. Galeria hatte ja erst letztens nochmal einen neuen Kredit von bis zu 160 Millionen Euro bekommen. Mit dem neuen Geld sollen unter anderem offene Mietzahlungen beglichen werden. Der Kredit ist aber an einen klaren Sanierungsplan geknüpft und der sieht eben auch weitere Schließungen vor. Schon seit Jahren geht es dem Konzern schlecht. Anfang 2024 hatte er zum dritten Mal innerhalb von 4 Jahren Insolvenz angemeldet. Im Sommer 2024 waren deshalb auch 9 Standorte schon geschlossen worden.
1: Danke, Danny. Und das sind weitere Themen heute Mittag. Die Bundesanwaltschaft hat Anklage gegen 4 mutmaßliche Anführer der Reichsbürgergruppierung Königreich Deutschland erhoben. Den Männern wird unter anderem die Gründung einer kriminellen Vereinigung und millionenschwere Steuerhinterziehung vorgeworfen. Sie waren schon im Mai vergangenen Jahres festgenommen worden und sitzen weiter in Untersuchungshaft. Russlands Außenminister Lavrov will sich morgen mit seinem US-Kollegen Rubio treffen. Das Treffen soll am Rande einer Außenministerkonferenz in der philippinischen Hauptstadt Manila stattfinden, kündigte Lavrov an. Im Mittelpunkt der Gespräche dürften die Kriege in der Ukraine und im Iran stehen. Noch nie waren in Deutschland so viele Autos zugelassen wie Anfang dieses Jahres. Knapp 49,5 Millionen waren es laut Statistischem Bundesamt, rund 150.000 mehr als ein Jahr vorher. Nur in den Stadtstaaten gingen die Zahlen zurück. Das nennt man wohl ein echtes Drama. Mehr als 600 rote Theatersessel aus dem Bühnenhaus in Bocholt bleiben verschwunden. Eigentlich wollte die Stadt die historischen Polstersitze von einem Betrieb aus Niedersachsen aufmöbeln lassen, aber schon vor mehr als einem Jahr brach der Kontakt ab. Bisher sind weder die Stühle noch der Firmenchef auffindbar. Inzwischen ermittelt die Staatsanwaltschaft Hildesheim in dem Fall. Die Stadt Bocholt prüft außerdem, ob sie Ersatzstühle anschafft. Das könnte allerdings teuer werden, weil die Ersatzstühle wegen des Denkmalschutzes, den alten Sitzen, sehr

0: ähneln müssen. Und das waren die Nachrichten mit Malte Albrecht.
1: Und wir schauen aufs Wetter hier bei uns im Sommerradio. 12:02 haben wir hier, sind Lukas und Steffi. Und das Wetter ist, naja, nicht so besonders toll. Viele Wolken heute unterwegs, ganz wenig Sonne. Es kann immer mal wieder nass werden. Und die Höchstwerte heute liegen bei 21 Grad.
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0: allerdings teuer werden, weil die Ersatzstühle wegen des Denkmalschutzes den alten Sitzen sehr ähneln müssen. Und das waren die Nachrichten mit Malte Albrecht.
1: Und wir schauen aufs Wetter hier bei uns im Sommerradio. 12:02 haben wir, hier sind Lukas und Steffi. Und das Wetter ist, naja, nicht so besonders toll. Viele Wolken heute unterwegs, ganz wenig Sonne. Es kann immer mal wieder nass werden. Und die Höchstwerte heute liegen bei 21 Grad.

0: Also Arnheim-Köln zwischen Kreuz-Oberhausen und Kreuz-Oberhausen-West. 2 Kilometer Stop-and-Go, 5 Minuten plus auch hier. Und dann noch die A3 Köln-Frankfurt zwischen Dietz und Limburg-Süd. 6 Kilometer Stau, hier verliert ihr eine Viertelstunde. Da, wo es geht, euch eine gute und sichere Fahrt.
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2: Wir zwei beiden beschweren uns ja heute so ein bisschen über das Wetter. Ne? Für Sommerferien ist das ja auch nichts. Ne? 21 Grad, den ganzen Tag grau, sagt Holger, das macht doch nichts, hat sich gerade per WhatsApp reingemeldet. Die nächste Hitzewelle kommt. Seine App würde sagen, am 6. August 45 Grad.
0: Ja, wir haben gesagt, glauben wir nicht. Er schreibt, nee, wir haben auf mehreren Handys und verschiedenen Apps geschaut.
2: Die sind alle kaputt, Holger. Am 6. August sagt unsere App 30 Grad.

0: frisch gebackene Frau Kelsey, ehemals Taylor Swift. Opelite hier beim Sommerradio.
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0: Einmal alles und mit Erdbeere bitte. So ist quasi das Motto vom neuen Freizeitpark direkt bei uns um die Ecke in Oberhausen.
2: Ja, das Karlserlebnisdorf, das macht heute auf, direkt am Zentro. 40.000 Quadratmeter groß ist das Ganze, mit Attraktion unter anderem dem Dönerkarussell.
0: Ja, und natürlich noch ganz, ganz, ganz viel mehr. Wir sind natürlich live dabei heute bei der Eröffnung. Besser gesagt, Lina Heidmann aus dem Sommerradio-Team. Lina, hallo. Ist denn schon was los? Seit einer Stunde ist offen?
3: Leute, hier steppt der Erdbeerbär. Also wirklich. Es ist eben um 11 Uhr ging hier ja offiziell die Tore auf und die Massen an Gästen und Familien sind hier direkt reingestürmt. Es gab vorweg erstmal direkt einen Umzug mit einer Marschkapelle vorne, die hat dann das Steigerlied angestimmt. Dann sind alle erstmal flott durch dieses Dorf gezogen und ich muss sagen, es ist eigentlich kein Dorf, es ist eine ganze Welt. Also ich bin wirklich gerade noch ein bisschen erschlagen von diesen ganzen Reizen, weil du hast an jeder Ecke was anderes. Ob es jetzt für Mama und Papa vielleicht die Scheunen sind mit den verschiedenen Shops, wo du natürlich alles rund um die Erdbeere kaufen kannst, von Erdbeerbier bis Erdbeerbonbons. Dann kommst du aus diesen Scheunen raus und siehst an jeder Ecke Attraktion für die Kids. Also ob es jetzt das Klettergerüst in Erdbeerform ist, Trampoline natürlich, auch Erdbeeren.
2: Der Frau
3: hier
2: gefällt
3: eine kleine
2: das,
3: Kartbahn neben mir. So, und jetzt kommst, wir hatten vorhin schon uns angestellt für die Erdbeerraupenbahn, Achterbahn. Die ist leider kurz bei der zweiten Fahrt stecken geblieben. Nein. Aber da wollen wir mal ein Auge zudrücken, weil das Ganze, wir erinnern uns, sollte ja eigentlich schon letzte Woche eröffnen und hier wurde wirklich bis auf die letzten Sekunden noch gearbeitet. Ein Zaun wurde noch grün angestrichen, haben wir gesehen. Also, dass das hier überhaupt jetzt alles schon so rund läuft, das ist wirklich, also da steckt viel Arbeit hinter.
0: Klingt nach einem guten Ausflugsziel, was ihr auch unbedingt mal austesten solltet. Aber Lina, meine Frage noch, die wichtigste Frage, was ist mit dem Pipi-Kaka-Land?
3: Ach ja, das habe ich ehrlich gesagt auch noch nicht so ganz verstanden, aber ich kann euch sagen, man kann hier Softeis, Schokoeis oder Erdbeereis in einer Art Mini-Kloschüssel als Becher kaufen. Ich glaube, so lässt es sich ganz gut zusammenfassen. Und ansonsten, Freunde, ich bin wirklich ein bisschen traurig, dass das Ganze nicht 20 Jahre eher aufgemacht hat, weil mein achtjähriges Ich hätte sich sehr gefreut, aber mein heutiges auch.
2: Aber dann genießt das umso mehr heute noch. Das Karlserlebnisdorf in Oberhausen ab heute geöffnet und das Beste, freier Eintritt, Leute. Kostet nichts.
0: Und wir live mittendrin. Lina, genieß es.
3: Danke, ich hol mir noch einen Döner.

0: Castboy und Rev mit Wave.
1: Hallo zusammen, 12.23.
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2: Ja, Freunde, wir haben euch das vorhin erzählt. Es ist heute nicht nur der internationale Welttag des Gehirns.

0: Das ist Michael Schulte. Mit 5 a.m. hier in eurem Sommerradio, 12.39 Uhr am Bass.
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0: Gänsehaut.
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0: Das ist Santana Maria.

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0: Dieser Song wird Ihnen präsentiert von Til Schweiger, Hurts und Stay.
1: Der Song lief im Abspann von Coco Väh.
0: Das war.
1: Hat so ein bisschen Filmlook, dieser Song, ne?
0: Ich hätte jetzt kurz gedacht, kein Ohrhase oder zwei Ohrdackel oder wie
1: auch diese. Alles Filme von Til Schweiger.
0: Ja, so. Das Roxette jetzt, The Look. Ist das auch aus einem Film?
1: Das ist nicht meine Zeit. 1989 ist eher so dein Semester.
0: Oh, Junge.
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1: Mit Christian Böder, guten Tag. Die Bundesanwaltschaft hat in Düsseldorf 4 mutmaßliche Mitglieder der ehemaligen Reichsbürgergruppe Königreich Deutschland angeklagt, darunter auch deren Anführer, den selbsternannten König Peter Fitzek. Das Königreich Deutschland hatte etwa 6.000 Anhänger und galt bundesweit als die größte Gruppierung von Reichsbürgern. Im vergangenen Jahr, im Mai, wurde sie dann verboten und die 4 Angeklagten bei einer Razzia festgenommen. Sie sitzen seitdem in Untersuchungshaft. Mehr zum Fall hat Sarah Heinz aus dem News-Team.
2: Knapp 13 Jahre lang hat die als rechtsextremistisch eingestufte Vereinigung versucht, einen eigenen Staat aufzubauen, mit dem Endziel, die Bundesrepublik Deutschland zu ersetzen. Dafür haben die Mitglieder pseudostaatliche Strukturen auf die Beine gestellt. Es gab zum Beispiel ein Bank- und Versicherungssystem, ein Meldeamt mit fiktiven Ausweisdokumenten und eine eigene Währung. Laut Anklage finanzierte sich die Vereinigung über Spenden und Seminare, aber auch über illegale Bank- und Versicherungsgeschäfte. So wurden alleine von 2020 bis 2025 demnach knapp 10 Millionen Euro eingenommen, von denen zusätzlich keine Steuern abgeführt wurden. Der entstandene Steuerschaden lag am Ende bei über 2 Millionen Euro. Die Männer müssen sich jetzt für zahlreiche Fälle der Steuerhinterziehung verantworten, für bandenmäßige Urkundenfälschung und für verbotene Einlagen- und Versicherungsgeschäfte im Rahmen einer kriminellen Vereinigung. Das Oberlandesgericht in Düsseldorf muss noch entscheiden, ob die Anklage zugelassen wird und wann es zum Prozess kommt.
1: Und hier haben wir weitere Nachrichten in der Zusammenfassung. Kanzleramtschef Frei soll wohl neuer Vorsitzender der Unionsfraktion im Bundestag werden. Darauf haben sich die Parteichefs von CDU und CSU, Merz und Söder, verständigt, heißt es von der deutschen Presseagentur, die sich auf Informationen aus Unionskreisen bezieht. Frei soll die Nachfolge des zurückgetretenen Fraktionschefs Spahn antreten. Die letzte große Kaufhauskette in Deutschland, Galeria, könnte weitere Standorte dicht machen. 33 Filialen werden derzeit darauf geprüft, heißt es von dem angeschlagenen Unternehmen. In NRW sind Galeria-Filialen in Euskirchen, Kleve, Köln, Mülheim und Münster betroffen. Bei einem Sicherheitstest mit künstlicher Intelligenz des US-Unternehmens OpenAI ist es zu einer folgenschweren Panne gekommen. Die KI-Modelle unternahmen selbstständig einen Cyberangriff auf eine bekannte Programmierplattform. Es handele sich um einen nie dagewesenen Vorfall, heißt es vom Unternehmen, das auch ChatGPT entwickelt hat. Gefangene planen den Aufstand. Was wie der Plot für einen neuen Film klingt, ist tatsächlich passiert. Deswegen gab es in der NRW-Justizvollzugsanstalt Siegburg am Abend einen Großeinsatz der Polizei. Hintergrund waren Hinweise auf einen geplanten gewaltsamen Aufstand unter den Insassen. Das hat das NRW-Justizministerium mitgeteilt. Die Hinweise kamen demnach von einem der Häftlinge. Rund 100 Einsatzkräfte durchsuchten daraufhin die JVA. Verletzt wurde laut einem Ministeriumssprecher niemand. Ob verbotene Gegenstände gefunden wurden, ist noch nicht bekannt. Justizminister Limbach stellt aber klar, allein die Androhung bewaffneter Gewalt in Gefängnissen sei eine absolute rote Linie. Und das waren die Nachrichten mit Christian Böder.

0: 2 Minuten nach 1 haben wir. Hi, hier ist euer Sommerradio mit Lukas und Steffi. Das Wetter ist heute, viele sagen zum Durchatmen, wir sagen nicht sommerferientauglich, aber da hat jeder seine eigenen Gefühle zu. 21 Grad heute maximal, es gibt ganz viele Wolken, immer wieder kann es auch nass werden. Sonne höchstens gegen Abend mal ein bisschen.
1: Was aber sommerferientauglich ist, ist der Verkehr aktuell auf den Straßen. Es ist nicht so viel los. Geht los mit der A3 Köln-Oberhausen zwischen Duisburg-Wedau und Oberhausen-Lierich. 3 Kilometer Stau, 10 Minuten plus und dann...
0: 3 Minuten nach 1 haben wir. Hi, hier ist euer Sommerradio mit Lukas und Steffi. Das Wetter ist heute, viele sagen zum Durchatmen, wir sagen nicht sommerferientauglich, aber da hat jeder seine eigenen Gefühle zu. 21 Grad heute maximal, es gibt ganz viele Wolken, immer wieder kann es auch nass werden. Sonne höchstens gegen Abend mal ein bisschen.

0: 70 70 321.
1: Entweder per WhatsApp und per Telefon. Gute Fahrt euch.
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2: Das sind wir.
3: Ich glaube, zu dir hat man früher gesagt, Klugscheißer, ne?
1: Ja, aber Teddy Swims auch, ne? Ist ja der Mann Mr. Know-It-All.
3: Ich finde, Mr. Know-It-All klingt viel schöner als Klugscheißer.
1: Ja, dann sag doch mal Lukas Mr. Know-It-All in Zukunft,
3: bitte. Denke ich drüber nach.
1: Danke.

0: Shawn Mendes, Treat You Better, hier in eurem Sommerradio, 13 Minuten nach 1 haben wir's. Und wir stellen euch heute die Teams vor für den Topgolf Sommercup heute Nachmittag. Das Team von Dominik, das haben wir euch eben schon vorgestellt, ist auf jeden Fall, ja, gut.
1: Also ich bin nicht ganz unerfahren, die Basics sind da.
2: Ja, der Dominik kommt mit seiner Freundin.

0: Freundesgruppe, Team Hüttenromantik. Essen und Getränke gibt's für lau dazu. Und am Ende gibt es sogar einen Pokal fürs Gewinnerteam. Ja, jetzt fehlt nur noch das Gegnerteam für Dominiks Freunde. Ne? Und das wird angeführt von Marie. Marie, wie seht ihr denn eure Gewinnchancen?
1: Wir haben das halt noch nie gemacht. Wir machen das jetzt einfach, weil wir uns gedacht haben, es wird Spaß machen, das einfach mal zu machen. Ich habe meine Familie quasi dabei, also meine Mutter, meine Tante, mein Opa und meine Schwester.
0: Wie schön. Ja. Mit dem Opa, das finde ich richtig gut.
1: Ja.
0: So, die Mama, habe ich gehört, gerade die lacht.
1: Ja.
0: Mama auch noch nie Golf gespielt.
2: Nein, wir haben noch nie Golf gespielt, aber das Glück ist ja meistens mit den Anfängern.
3: Von daher. Da hast du so recht.
0: Ja, ist wirklich so, ne? Aber man kriegt auch eine Einführung so ein bisschen, ne? Ich kann mich erinnern, wir waren ja auch schon mal da und da war so ein sehr netter Mann, der gesagt hat, hier, da, hinstellen, da, schlagen, so!
3: Du kriegst eine Einweisung und vor allem, wenn du nicht weit schlagen kannst, ist das überhaupt gar kein Problem.
0: Ist es nicht.
3: Das ist ja das Schöne. Nee, ist ja wirklich für Anfänger auch gemacht.
0: Ja, gut. Und es gibt gut Essen und gut Trinken. Freut ihr euch darauf auch ein bisschen?
1: Ja, auf jeden Fall.
0: Ja. Warum habt ihr denn heute alle frei?
1: Wir haben tatsächlich Urlaub.
3: Schön. Guck mal, dann kriegt er so einen schönen Urlaubsausflug von uns geschenkt aufs Haus mit lecker Essen, mit lecker Getränke und ein bisschen Sport.
1: Genau, also selbst wenn wir nicht gewinnen sollten, einen schönen Tag haben wir trotzdem gewonnen.
3: So. Dabei sein ist alles.
1: Genau.
0: Habt ihr jetzt alle Floskeln durch? Schön. Ja, Marie und Mama und Tante und Schwester und Opa, dann wünsche ich ganz, ganz, ganz viel Spaß. Ne? Haut den anderen da ordentlich ein vor den Latz und dann gucken wir mal, wer gewinnt.
1: Ja, wir freuen uns, genau.
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0: Da haben wir gedacht, der fetteste Knaller ist eigentlich schon raus.
1: Klopper.
0: Kloppo wird Bundespräsident, wollte ich sagen. Bundesnationaltrainer.
1: Bundesjogi wird er.
0: Bundesjogi. Ja, jetzt gibt es aber den nächsten Klopper.
1: Ja, Italien. Ja, dieses Jahr bei der WM ja überhaupt nicht dabei. Aber die wollen jetzt angreifen. Die wollen jetzt Pep Guardiola als Nationaltrainer haben.
0: Ich finde das gut. Vielleicht sind sie dann nächstes Mal auch dabei.
1: Vielleicht.

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2: Ja, hallo. Ihr habt hoffentlich einen guten Tag. Wir haben auf jeden Fall einen. Und gute Musik haben wir auch. Das haben wir ewig nicht gehört, glaube ich. Naughty Boy und Sam Smith mit
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2: Du kannst den Text hervorragend, Lukas.
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0: Genesis und I Can Dance hier in eurem Sommerradio.
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0: Einen schönen Mittwoch euch.
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0: vor zwei, das heißt der Vormittag und Mittag. Lukas Mantsch und Steffi Hein sind jetzt gleich raus, aber es riecht nach Knoblauch. Das heißt, Lena Schweigert und Joshua Windelschmidt aus dem Nachmittag sind da. Hi.
1: Ja, hallo.
2: Ja, der Joshua tut mir ziemlich leid jetzt für die nächsten 4 Stunden. Ja.
0: Was gab's denn da?
3: Es gab eine Laugenstange mit so Knoblauchzeugs drauf. Ganz lecker.
4: Dann auch noch ekelhaft.
0: Lecker.
4: Was gibt's denn bei euch gleich zum Mittag in der Sendung?
5: Ja, Knoblauch nicht, aber wir spielen Topgolf in Oberhausen. Heute ist der erste Sommercup und da geben wir nachher Vollgas ab 15 Uhr. 2 Hörerteams treten gegeneinander an und ich habe gar keine Ahnung, was da passiert, aber das wird uns die Reporterin dann sagen.
0: Ja, haben wir ja gerade schon gesprochen mit Marie und Dominik, die bringen da ihre Teams mit. Wir freuen uns total darauf, wenn die da ihre ersten Abschläge machen und wir freuen uns auf eure Sendung. Wir sind auf jeden Fall raus, ne? Tschüss.
4: Ich kann sagen, ein Team von beiden kann was, aber wer, weiß ich noch nicht.
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1: Mit Christian Böder, guten Tag. Der bisherige Kanzleramtschef Thorsten Frey soll wohl nach Jens Spahn der neue Chef der Unionsbundestagsfraktion werden. Das berichten mehrere Medien. Demnach wollen die beiden Parteivorsitzenden der CDU und CSU, Kanzler Merz und Bayerns Ministerpräsident Söder, Frey heute Nachmittag als Nachfolger vorschlagen. Mehr Infos hat Sarah Heinz aus dem News-Team.
2: Passieren soll das nach Angaben der Nachrichtenagentur AFP in gut einer Stunde in einer digitalen Vorstandssitzung. Kommenden Mittwoch wird der Spahn-Nachfolger dann in einer Sondersitzung gewählt. Erst dann soll Frey auch als offizielle Nachfolge verkündet werden. Eine Überraschung dürfte die Entscheidung aber nicht sein. In der Diskussion um mögliche Kandidaten für das Amt des Fraktionschefs der Union ist schon in den letzten Tagen wiederholt der Name des aktuellen Kanzleramtschefs gefallen. Thorsten Frey hat in der Vergangenheit schon als parlamentarischer Geschäftsführer unter dem damaligen Fraktionschef gearbeitet und kennt sich deswegen mit dem Job aus. Schon vor einem Jahr wurde überlegt, ihn als Fraktionsvorsitz einzusetzen. Kanzler Merz holte ihn dann aber doch zu sich ins Kanzleramt. Dort wird demnächst dann jemand nachrücken müssen. Ob es noch weitere Anpassungen im Kabinett geben wird, ist bisher noch nicht klar.
1: Und hier haben wir weitere Nachrichten in der Zusammenfassung. Die Bundesanwaltschaft hat 4 mutmaßliche Köpfe der verbotenen Reichsbürgervereinigung Königreich Deutschland angeklagt, darunter den selbsternannten König Peter Fitzek. Ihnen werden unter anderem illegale Einlagen und Versicherungsgeschäfte im Rahmen einer kriminellen Vereinigung, Steuerhinterziehung und Urkundenfälschung vorgeworfen. Die Vereinigung war vor rund einem Jahr verboten worden. Die anhaltenden Angriffe der USA auf den Iran und die Gegenschläge von dort haben den Ölpreis seit langer Zeit über die Marke von $95 pro Barrel getrieben. Unterdessen hat US-Verteidigungsminister Hegseth in einer Senatsanhörung den Antrag auf weiteres Geld für den Krieg verteidigt. Knapp 60 Milliarden Euro sind notwendig, um den Krieg bis zum Herbst führen zu können. Norwegen gedenkt heute der Opfer der Anschläge von Oslo und Utøya vor 15 Jahren. Am 22. Juli 2015 hatte der Rechtsextremist Anders Behring Breivik mit einer Bombe 8 Menschen im Osloer Regierungsviertel getötet und anschließend 69 weitere auf der Insel Utøya. Die meisten von ihnen waren jugendliche Teilnehmer eines Sommerlagers. In Deutschland sind so viele Autos zugelassen wie noch nie. Laut Zahlen des Statistischen Bundesamtes waren bei uns zum Jahresstart 49,5 Millionen PKWs gemeldet. Das sind ungefähr 150.000 mehr als noch im Vorjahr. Damit steigt die Fahrzeugdichte auf 593 Autos pro 1.000 Einwohner. In den Bundesländern mit viel räumlicher Fläche ist der Anteil von Autobesitzern am höchsten. Ganz vorne sind das Saarland, Rheinland-Pfalz und Bayern. In den Stadtstaaten Berlin und Bremen sind die Zahlen dagegen zurückgegangen. Die Statistiker sagen, das läge an dem gut ausgebauten öffentlichen Nahverkehrsnetz vor Ort. Dadurch sei es einfacher, auf das Auto zu verzichten. Das waren die Nachrichten mit Christian Böder.
3: Und jetzt haben wir es 2:03. Wir schauen eben aufs Wetter hier im Sommerradio. Und das geht weiter wie gehabt. Viele Wolken, hin und wieder kommt auch immer noch mal ein bisschen Regen runter. Mit ganz, ganz viel Glück auch noch mal kurz so ein Sonnenstrahl. Bis zu 21 Grad schafft das Thermometer heute. Morgen kann es auch morgens noch mal den ein oder anderen Schauer geben. Ab dem Vormittag klart der Himmel dann aber immer weiter auf und es kommt dann auch immer mehr Sonne durch bei bis zu 21 Grad.
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4: Und das ist der Verkehrsservice mit den längsten Staus ab 10 Minuten Wartezeit. Die A3 Köln Richtung

Oberhausen zwischen Duisburg-Wedau und Oberhausen-Lierich. 3 Kilometer, mindestens eine Viertelstunde steckte da drin. Dann die A40 Duisburg Richtung Essen zwischen Essen-Holsterhausen und dem Dreieck Essen-Ost. 1 Kilometer Stau, aber 9 Minuten Wartezeit. Dann schauen wir auf die A44 und zwar Dortmund Richtung Kassel zwischen dem Kreuz Wünnenberg-Haaren und Marsberg. Da dauert es eine Viertelstunde länger. 5 Kilometer stockender Verkehr in der Baustelle. Und die A52 ist voll von Düsseldorf in Richtung Essen.

0: gute Fahrt.
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2: Mit Lena Schweikart
0: und Joshua Windelschmidt. Hallo. Hallo Lena, müssen wir uns eigentlich nochmal Gedanken machen?
2: Worüber?
0: Ja, über den Namen Sommerradio. Also seitdem das Sommerradio hier auf Sendung ist, also seit Montag, haben wir Herbstwetter.
2: Ach, Joshua, du musst das eher so sehen. Wenn draußen gerade jetzt schon kein richtiger Sommer ist, dann machen wir hier im Radio umso mehr Sommer.
0: So, okay. Damit kann ich leben.
2: Gleich zum Beispiel haben wir für euch einen richtig schönen Sommertipp. Geht auch bei Regen. Ich möchte wetten, dass den viele von euch noch nicht so auf dem Schirm haben.
0: Okay, da bin ich mal gespannt.

0: Body up. Kygo, Khalid und Griffin mit Save My Love um 12 Minuten nach 2. 6 Wochen Sommerferien, die wollen ja wirklich gut gefüllt werden, ne? Und wir sagen euch auch wie, nämlich mit den besten Ausflugstipps aus unserer Umgebung.
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0: Wie wäre es denn da zum Beispiel mit einem Picknick im Grün?
2: Na, so ganz romantisch mit einer Decke auf der Wiese finde ich richtig ungeil. Da hast du nur Ameisen, dann Fliegen, Wespen, alles krabbelt und richtig sitzen kannst du da auch nicht und bei Regen schon mal gar nicht.
0: Bisschen Romantiker doch. Dann halt dich fest. Halt dich fest.
2: Ja.
0: Für so Leute wie dich gibt's Picknick wunderbar.
2: Mhm.
0: In Schermberg im Kreis Wesel, da kannst du nämlich picknicken ohne den ganzen Nervkram drumrum. Mhm. Picknickdecke kannst du auch zu Hause lassen. Stattdessen geht's in so ein kleines Mini-Häuschen, schön aufs Land. Mit Tisch, Stühlen, Deko und vor allem auch ganz, ganz viel Ruhe um dich rum. Das Wichtigste, das Essen, das gibt's denn in liebevoll gepackten Körbchen mit Geschirr und allem drum und dran. Kaffee ist auch mit drin und sogar WLAN.
2: So, das ist doch mal ein Picknick, ne? Und die Kids, die können sich dann entweder mit dem Smartphone beschäftigen oder ganz oldschool Spielhaus und Sandkasten unsicher machen. Das geht da auch. Platz zum Rumtoben gibt's genug. Preislich geht das Ganze los bei knapp 4 Euro fürs Kinderfrühstück bis hin zu 28 Euro. Für westfälische Tapas, also am Ende Brot mit Wurst. Ihr könnt auch noch Sekt oder Limo dazu buchen, auch das ist möglich.
0: Alles ganz stressfrei. Picknicken könnt ihr bei Picknick wunderbar. Immer mittwochs bis sonntags von Mai bis Oktober. Ihr könnt den Tipp auch noch mal nachlesen auf unserer Homepage.
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0: Das ist Ava Max mit Salt hier in eurem Sommerradio und der Song ist ein richtig schöner 80er. Ich persönlich höre den eigentlich öfter nachts, so bei einer Party, kurz vor Ende, kurz vor Angels.
1: Ja, ehrlich?
0: Ja, du nicht?
1: Ich glaube, ich war lange nicht mehr feiern.
0: Ja. Guten Abend.
1: Nicht, dass du jetzt nach Hause gehst gleich, Mensch.
0: Journey.

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1: Hier ist euer Sommerradio mit Lena Schweikert und Joshua Windelschmidt. Und wir hoffen, dass wir jetzt wieder das Programm auf Spur kriegen, weil da war gerade ein technischer Fehler zumindest.
2: Ja, die Technik ist ein bisschen in der Sommerpause. Wir versuchen es mal. Mark Ember.

jetzt neu bei uns. 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

0: Flo und Liegit hier in eurem Sommerradio.
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0: Der ist neu hier bei uns.
2: Der hier ist schon ein bisschen älter, ne? Aber immer noch richtig gut, finde ich. Aus den 80ern Cyndi Lauper. Girls just wanna have fun.
0: Das hast aber schön gesungen.
2: Girls, they wanna have fun.
0: Nee, klar, okay, wir

0: Das ist Alex Warren, Ordinary hier im Sommerradio.
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0: Und gleich ist es soweit. Der erste Sommercup des Sommerradios steht an. Zwei Hörerteams kämpfen bei Topgolf in Oberhausen gegeneinander. Um Pokale und um eine Fanmitgliedschaft für ein ganzes Jahr. Damit gibt's dicken Rabatt auf eine Runde bei Topgolf.
2: Ja, und gleich startet dann auch schon die erste Runde. Und unsere Sommerradio-Reporterin Lena Berg, du begleitest den Sommercup für uns. Lena, du bist schon vor Ort. Wie sind die Bodenverhältnisse, die Windverhältnisse?
3: Ich bin vor Ort. Ich streck mal kurz hier den Finger in die Luft. Wind, ja, fühlt sich am feuchten Finger ganz gut an. Also es ist ganz schön hier. Wir haben jetzt zwei Bays vorbereitet. Ist also ganz groß, gemütlich mit so zwei großen Eckcouches. Und es ist eigentlich alles top vorbereitet. Wir gucken auf ein super Feld. Es ist auch gar nicht so voll. Das heißt, es ist schön muckelig hier. Man hat ein bisschen Zeit für sich auf jeden Fall. Die Schläger sind vorbereitet, die Bildschirme sind vorbereitet. Es gibt gleich auf jeden Fall lecker Essen für die Teams. Oh. Es gibt natürlich auch ein paar Getränke. Also es ist wirklich das Rundum-Paket quasi, was die hier von uns bekommen. Und ich begleite das heute so ein bisschen. Ich bin sehr gespannt, wie die Teams so aufgebaut sind, also wer so hier zockt gegeneinander, wie gut die sind und wer eben am Ende auch den Sommercup gewinnt. Ich bin sehr gespannt.
2: Für die, die jetzt noch nie bei Topgolf waren, erzähl noch mal kurz, was genau passiert da jetzt? Wie geht das? Was ist das?
3: Also es ist eigentlich ganz easy. Ich habe das auch schon dreimal gemacht und ich kann es eigentlich gar nicht. Und sogar mir macht das Spaß. Ja? Also wir haben hier einen riesigen Golfplatz vor uns, auf den ich schaue. Mit ganz vielen verschiedenen bunten Zielen, in die man reintreffen kann. Das Ganze läuft auf 3 Etagen. Wir sind auf der mittleren Etage und gucken eben ganz weit bis nach hinten hunderte Meter in diese ganzen Ziele rein. Man hat hier so ein kleines grünes Feld, auf das man sich stellt. So ein bisschen Kunstrasen. Da kommen die Bälle raus. Wir haben die Schläger hier vorbereitet. Und dann schlägt man einfach ins Weite und probiert eben bestmöglich, diese Ziele hier zu treffen, diese Runden. Das ist mal schwieriger, mal einfacher. Aber wie gesagt, ich bin eine Niete im Golf und sogar ich kriege das hin. Also es ist ganz easy eigentlich.
0: Ist ein bisschen so wie bei mir und beim Radio. Also
3: einfach bunt irgendwo draufhauen und gucken, was passiert.
0: Genau. Ich kann es nicht, aber es macht Spaß. Das ist doch schön. Also gleich ab 3, der erste Sommercup bei Topgolf in Oberhausen. Zwei Hörerteams treten da gegeneinander an und wir vom Sommerradio sind live für euch mit dabei.
2: Und wenn ihr auch mal mitmachen wollt in den nächsten Wochen, in den Sommerferien, dann meldet euch ganz einfach online oder über unsere Homepage.
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0: Alle Farben und Bad Ideas hier bei uns.
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1: Mit Christian Böder. Guten Tag. In der digitalen Welt hat es das bisher noch nicht gegeben. Zwei Modelle von künstlicher Intelligenz des Unternehmens OpenAI haben bei einem Sicherheitstest aus eigenen Stücken einen Hackerangriff auf eine Programmierplattform verübt. OpenAI hat angekündigt, den Vorfall nun zu untersuchen. Sarah Heinz aus der Redaktion: An dem Vorfall waren mehrere Modelle von OpenAI beteiligt.
2: Genau, darunter das erst vor kurzem veröffentlichte GPT 5.6 soll und ein unveröffentlichtes Modell, das noch leistungsstärker sein soll. Die Experten von OpenAI wollten eigentlich nur messen, wie gut die KI-Modelle hacken können und gaben ihnen dazu Aufgaben in einem streng kontrollierten Testumfeld. Zur Sicherheit hatte man auch den Zugriff aufs Internet eingeschränkt. Und da haben die KIs dann angesetzt, den Zugang geöffnet und sich die Plattform Hugging Face als digitales Opfer ausgesucht. Hugging Face ist eine Art Bibliothek für KI-Modelle, Datensätze und andere Informationen. Die OpenAI-Systeme hätten dann mehrere Angriffswege verkettet und dabei auch geklaute Anmeldedaten genutzt. OpenAI selbst sagt, das sei beängstigend.
1: Der Vorfall hat einmal mehr gezeigt, wo die Gefahren von KI liegen. Trotzdem ist ja künstliche Intelligenz und ihre Entwicklung aus allen Lebensbereichen nicht mehr wegzudenken.
2: Ja, ich nenne hier mal ein paar Beispiele. 47% aller Studierenden in Deutschland nutzen im Uni-Alltag regelmäßig KI, zum Beispiel zu Recherchezwecken oder als digitalen Lernpartner. Das zeigt eine aktuelle Studie des Zentrums für Hochschulentwicklung. Nur 3% der Studierenden hat demnach noch nie KI im Studium verwendet. Und erst gestern hatten der US-Technologiekonzern Microsoft und das französische Startup-Unternehmen Mistral angekündigt, dass sie ihre KI-Allianz verstärken wollen mit deutlich mehr Rechenkapazitäten in Europa. Sie wollen KI-Systeme unter anderem in Behörden verankern.
1: Vielen Dank, Sarah. Und hier haben wir weitere Nachrichten in der Zusammenfassung. Der Nachfolger des zurückgetretenen Unionsfraktionschef Spahn steht wohl schon fest. Der bisherige Kanzleramtschef Thorsten Frei soll es werden. Darauf haben sich CDU-Chef Merz und CSU-Chef Söder verständigt, so die Deutsche Presseagentur. Unterstützung findet der Vorschlag auch beim Koalitionspartner SPD. Der internationalen Frachtschifffahrt droht ein weiterer Engpass. Im Bab al-Mandab geht der Handelsverkehr zurück. Die Meerenge verbindet den Indischen Ozean über das Rote Meer und den Suezkanal mit dem Mittelmeer und hatte als Umgehung für die blockierte Straße von Hormus an Bedeutung gewonnen. Die Sicherheit dort wird jetzt allerdings von den pro-iranischen Houthi-Milizen im Jemen bedroht. Im Pariser Louvre hatte es im vergangenen Jahr einen spektakulären Juwelendiebstahl gegeben. Ab heute ist wieder einer der prächtigsten Räume des Museums geöffnet, die Galerie d'Apollon. Der Saal soll jetzt als Prunkgalerie voll zur Geltung kommen, weshalb der Raum erstmal leer bleiben wird. Die Juwelen und Kunstschätze, die dort bisher ausgestellt waren, werden erst einmal in einem fensterlosen Tresorraum aufbewahrt, heißt es von der Museumsdirektion. Im Oktober waren Schmuckstücke im Gesamtwert von rund 88 Millionen Euro geklaut worden. Die mutmaßlichen Täter wurden zwar festgenommen, aber der Schmuck ist bis heute nicht wieder aufgetaucht. Und das waren die Nachrichten mit Christian Böder.
3: Und jetzt gibt's das Wetter bei uns. Und es hat weiterhin die schönsten Grautöne für uns parat. Obendrauf kommt auch immer noch mal ein bisschen Regen. Die Sonne kriegen wir heute nur mit ganz viel Glück mal so leicht zwischendurch zu Gesicht. Bis zu 21 Grad sind maximal drin für heute. Morgen ist dann zuerst Pfui und später Hui. Wir starten mit Regenschauern in den Donnerstag. Ab vormittags verziehen sich die Wolken dann allmählich und machen dann auch wieder Platz für die Sonne. Und das Ganze bei bis zu 21 Grad.
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4: Und das ist der Verkehrsservice für euch. Wir schauen auf die längsten Staus. Die A3 Köln Richtung Oberhausen zwischen Duisburg-Wedau und Oberhausen-Lierich. 4 Kilometer, 17 Minuten Zeitverlust. Die A40 Duisburg Richtung Essen zwischen Mülheim-Heimaterde und dem Dreieck Essen-Ost. 6 Kilometer Stau, eine Viertelstunde steckt ihr da drin. Dann die A52 Düsseldorf in Richtung Essen zwischen Essen-Süd und dem Dreieck Essen-Ost. 1 Kilometer Stau, aber 11 Minuten Wartezeit. Und die A59 Duisburg Richtung Dienstlaken zwischen Duisburg-Zentrum und dem Kreuz Duisburg-Nord. 5 Kilometer Stau, eine knappe halbe Stunde, die ihr da oben drauf rechnen müsst. Wenn ihr einen Stau oder einen Blitzer entdeckt, dann sagt uns gerne Bescheid.
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4: Und gute Fahrt.
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4: Mit
3: Lena Schweikert.
4: Und Joshua Windelschmidt. Hi.
3: Hallöchen. Und in diesen Minuten geht's los, der Sommercup bei Topgolf in Oberhausen.
4: Zwei Hörerteams hier vom Sommerradio treten gegeneinander an und wir sind gleich für euch live mit dabei.
3: Kannst du golfen, Joshi?
4: Nö, überhaupt nicht. Aber ich habe gehört, das ist beim Sommercup komplett egal.
3: Ja, soll wohl so sein. Hören wir gleich mal nach, was mit Golf

0: Topgolf in Oberhausen.
1: Zwei Hörerteams hier vom Sommerradio treten gegeneinander an und wir sind gleich für euch live mit dabei.
0: Kannst du golfen, Yoshi?
1: Nö, überhaupt nicht. Aber ich habe gehört, das ist beim Sommercup komplett egal.
0: Ja, soll wohl so sein. Hören wir gleich mal nach, was für Golfkünste unsere Hörer mitgebracht haben. Gleich mehr hier in eurem Sommerradio. Jetzt Sommer mit Homewrecker.

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0: Hatten schönen Mittwochnachmittag in eurem Sommerradio. Das waren die Goo Goo Dolls mit Iris. Und hier im Sommerradio geht's jetzt auf den Golfplatz. Wobei, so ein richtiger Golfplatz ist es ja eigentlich nicht.
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2: Naja, also eigentlich kann man da nur Abschläge machen und Punkte sammeln. Heute ist bei Topgolf in Oberhausen der erste Sommercup. Zwei Hörerteams hier aus dem Sommerradio treten gegeneinander an und unsere Sommerradio-Reporterin Lena Berg ist mittendrin und live dabei. Lena, sag mal kurz, was genau müssen die Teams da jetzt gerade genau machen?
3: Also die beiden Teams spielen sich gerade so ein bisschen ein, es ist gerade noch so ein bisschen Übungsphase, das heißt, die können sich die Bälle einfach schon mal hinlegen, schon mal ein bisschen gucken, wie ist das so, einen Ball hier runterzuschlagen, wie weit komme ich, treffe ich irgendwie das Ziel auch vernünftig, ja. Ich stehe bei Dominik, der hat sich nämlich beworben mit seinem Team. Dominik, Hallöchen erstmal, Hallo. Macht Spaß bisher?
4: Es macht sehr Spaß bisher, wir sind jetzt gerade am Einspielen, läuft gut, die Gruppe ist fit, wir waren ein bisschen länger nicht mehr hier, aber... Ja doch, man sieht es jetzt auch. Mit jedem Schlag werden wir besser heute.
3: Ja, ich merke schon. Also eigentlich seid ihr ja ein Kegelclub. Die Gruppe nennt sich nämlich KC Rumkugeln. Finde ich einen sehr kreativen Namen an der Stelle. Gefällt mir gut. Ihr schlagt auf jeden Fall gar nicht schlecht. Macht ihr das öfter?
4: Wir hatten es früher öfter gemacht, ehrlich gesagt. Da waren wir auch regelmäßig bei Topgolf. Jetzt sind wir aber dann nicht mehr so häufig gewesen. Der Kegelclub wurde gegründet, wie du gesagt hast. Von daher haben wir die Sportart ein bisschen gewechselt, aber freuen uns jetzt wieder hier zu sein.
3: Mega, wie siegessicher bist du, dass deine Jungs und du, dass ihr hier heute diesen Sommercup holt und damit auch die Fanmitgliedschaft gewinnt?
4: Also ich blicke gerade rüber zu den Gegnern, die sind auch gut. Von daher wird es, glaube ich, ein Kopf-an-Kopf-Rennen. Aber wie gesagt, wir fühlen uns gut und wir sind zuversichtlich, dass wir das nach Hause holen können heute.
3: Wundervoll. Also der KC Rumkugeln ist bereit. Die Jungs spielen sich noch ein bisschen ein. Ich bin gespannt, wie das hier ausgeht, weil die sind wirklich nicht schlecht, Leute. Mhm. Die sind deutlich besser als ich.
0: Ja, nicht, dass die Golfkugeln gegen Rumkugeln austauschen. Ich glaube, das wird eine Schweinerei. Aber gut. Also wir haben schon gehört, es gibt zwei Teams. Also Dominik mit seinem Kegelclub ist da und die Marie mit ihrer Familie. Sind denn da auch irgendwie echte Golfprofis mit dabei bei einem der Teams? Was meinst du?
3: Also ich glaube, dass in Dominiks Team auf jeden Fall schon ein paar mit dabei sind, die es richtig gut machen. Hier hat gerade jemand geschlagen, das ist ja wirklich, das ist der Hammer. Also die schlagen schon so weit könnte ich in 30 Sekunden nicht rennen. Ja? Aber ich muss auch sagen, es sieht bei Marie auch nicht schlecht aus. Also ich würde sagen, das checken wir doch gleich auch mal ab, wie das da drüben läuft bei denen.
2: Also der erste Sommercup bei Topgolf in Oberhausen läuft. Wir vom Sommerradio sind natürlich live mit dabei für euch. Und falls ihr auch mal mitmachen wollt, dann bewerbt euch gerne mit eurem Team über

0: unserer Homepage.
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0: Destiny's Child und Survivor um gleich 20 nach 3 hier in eurem Sommerradio. Und es gibt neue Musik von Adam Lambert, den kennen wir hiervon.
1: Super starke Stimme, finde ich. What do you want from me? Und jetzt hat er gleich ein ganzes Album rausgebracht mit dem simplen Namen Adam. Ja, und ein Song davon heißt Under the Rhythm. Und da hat er sich rhythmisch an den frühen 2000ern bedient. Diesen Ohrwurm hier kennen wir nämlich auch alle. Oh ja.
0: Eines der wenigen Lieder, in denen ich immer sehr textsicher bin. Ja. ATC Around the World. Und Adam Lambert hat jetzt während der Produktion denselben Ohrwurm gehabt, hat er uns im Interview erzählt.
2: Es war ein glücklicher Zufall. Der Song war schon fertig, bevor das Sample dazu kam. Und als wir den Song aufgenommen haben, hatte ich die ganze Zeit diese Melodie im Ohr. Wegen der ähnlichen Akkorde. Ich und mein Produzent waren so aufgeregt darüber, dass wir die Melodie einfach in den Song packen mussten. So catchy ist sie.
1: Ja, catchy trifft es. Stellt euch schon mal drauf ein, den Rest des Tages einen Ohrwurm zu haben. Das ist Adam Lamberts neue Single Under the Rhythm in eurem Sommerradio.
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0: Das ist neue Musik von Adam Lambert hier bei uns.
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2: Ihr hört das Sommerradio, habt einen schönen Mittwochnachmittag.
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0: Kato und John, Turn the Lights Off hier in eurem Sommerradio. Und in dieser Woche kommt der neue Toy Story Film in die Kinos. Morgen ist es soweit. Der fünfte Teil mittlerweile schon. Und wir beide haben schon festgestellt, Lena, ne, wir sind große Disney-Fans.
1: Ja, ja. Boah, ich bin auch damit groß geworden. Ja. Disney ist so mein persönlicher Safe Space. Guck die immer noch. Die bringen mich auch immer noch zum Heulen mit Anfang 30. Ich habe auch alle Disney-Filme geguckt. Einer meiner liebsten war, glaube ich, immer Pocahontas.
0: Pocahontas? Ja, ja. Finde ich auch gut. Bei mir war es tatsächlich Toy Story. Mhm. Von Anfang an fand ich das einfach unfassbar toll, dass die Spielzeuge sprechen können. Und natürlich habe ich nur darauf gewartet, dass meine Spielzeuge auch irgendwann anfangen zu sprechen. Aber da warte ich bis heute noch drauf.
1: Oh!
0: Ja.
1: Ich glaube, so einer der größten Disney-Filme ist und bleibt auch immer der König der Löwen.
0: Mhm.
1: Der ein oder andere war vielleicht auch schon mal im Musical in Hamburg. Lohnt sich auf jeden Fall, ist super schön, ne? Und weil nicht nur die Geschichte toll ist, sondern eben auch die Musik. Und da gehört der hier natürlich auch unbedingt dazu. The Circle of Life von Elton John. Da kommt direkt das innere Kind in uns raus.
0: Mhm.
1: Hier ist euer Sommerradio an eurem Mittwochnachmittag.
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0: Lifesaver hier in eurem Sommerradio. Ja, gut Holz oder wie sagt man jetzt so beim Golf eigentlich?
1: Gut Schlag. Schlag ein. Keine Ahnung, weiß ich nicht.
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0: Heute ist der erste Sommercup bei Topgolf in Oberhausen. Zwei Hörerteams vom Sommerradio spielen gegeneinander und bekommen von uns dazu ein bisschen was zu futtern, ein bisschen was zu trinken. Mit dabei ist auch unsere Sommerradio-Reporterin Lena Berg.
1: Team Dominik mit seinem Kegelclub spielt gegen Team Marie und ihre Familie. Lena, wer liegt denn da jetzt gerade vorne eigentlich?
3: Ich guck mal auf die Punktzahlen. Also Bei Dominiks Team sehe ich ganz oben auf jeden Fall, da hat jemand schon 50 Punkte erreicht und bei Maries Team sehe ich ganz oben eine 43. Also es ist relativ knapp, würde ich sagen. 50.000 zu 43.000 ist schon mal ganz in Ordnung, würde ich sagen. Die haben auf jeden Fall schon viele Bälle geschlagen. Wir sind ja mittendrin in diesem Turniermodus schon. Und ich muss sagen, die haben auch ordentlich Schmackes drauf hier, die Teams. Marie, du bist ja mit deiner Familie da, ne? Macht es denn Spaß hier bei uns?
4: Ja, auf jeden Fall. Also wir haben ja sowieso mitgemacht, weil wir einfach einen spaßigen Tag haben wollten. Und das haben wir auf jeden Fall.
3: Okay, also da können wir schon mal so ein Häkchen dran machen. Jetzt fehlt quasi eigentlich nur noch der Pokal und die Fanmitgliedschaft, ne?
4: Ja, rein theoretisch ja, aber ich glaube, bei dem Team, gegen das wir spielen, können wir das jetzt schon vergessen.
3: Ach Quatsch, also guck mal, ich habe ja gerade mal die Punkte geguckt. Ihr seid ja gar nicht so weit entfernt davon. Ich finde, das sieht gar nicht so schlecht aus für euch. Ihr habt ja auch noch Zeit zu spielen. Wir haben ja noch über eine Stunde, die beiden Teams hier gegeneinander ein bisschen zocken können. Ihr wart vorher, glaube ich, noch nicht Golf spielen. Wie habt ihr euch eingegroovt irgendwie jetzt mittlerweile?
4: Ja, schon so ein bisschen. Also meine Schwester auf jeden Fall, die haut hier einen nach dem anderen raus. aber ja, auf jeden Fall.
3: Sehr schön, okay. Gut, also ich würde sagen, ich entlasse Marie mal wieder. Du musst ja gleich auch mal noch mal ein paar Bälle schlagen. Es muss ja auch weiter Punkte gesammelt werden hier. Die Jungs haben sich auf jeden Fall schon was zu essen bestellt. Auch das sieht ganz lecker aus. Vielleicht frage ich mal, ob ich was abhaben darf. Aber die lassen sich auf jeden Fall sehr gut gehen. Ich sehe viele Getränke auf dem Tisch. Wir haben natürlich auch tolles Wetter mit dabei. Also es ist wirklich, ich finde es ganz, ganz toll hier.
0: Du sagtest jetzt gerade, die Marie wird da jetzt auch wieder am Schläger gebraucht quasi. Was genau müssen die Spieler da jetzt gerade machen? Weil das Turnier ist ja jetzt gerade losgegangen. Die hatten ja ein bisschen Zeit, sich einzuspielen. Das heißt, jetzt gerade, was müssen die jetzt immer, ist es immer 1 gegen 1 oder wie können wir uns das vorstellen?
3: Ihr könnt euch das so vorstellen, dass die Spieler aus den einzelnen Gruppen immer nacheinander eben schlagen und in bestimmte Ziele treffen. Mhm. Wir haben hier so große Bildschirme neben unseren Sitzbänken und da wird eben in Farben angezeigt, welches Ziel du wann als nächstes treffen musst und dann wird sogar auch angezeigt, wo denn dein Ball genau hingeflogen ist. Also Aha. Du siehst wirklich genau, wo du hinschlägst und dann siehst du auch, wie viele Punkte du für den Schlag bekommen hast und das machen die eben nacheinander. Also die Gruppen sammeln jetzt hier gerade so ihre Punkte zusammen und am Ende schauen wir dann, wer gewonnen hat.
0: Okay, da sind wir mal gespannt. Der erste Sommercup bei Topgolf heute. Zwei Hörerteams aus dem Sommerradio treten gegeneinander an. Und wenn ihr in den nächsten Wochen auch mal dabei sein wollt, dann bewerbt euch gerne über unsere Homepage.
1: Und erste Eindrücke von diesem Sommercup findet ihr auch in unserer Instagram-Story.
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0: Wie schön, dass Wham auch noch andere Songs hat als Last Christmas. Wake me up before you go go. Da kann man Wham auch mal im Sommer spielen, oder?
1: Ja, ist doch super. Schön sommerlich.
0: Auf jeden Fall. Hier im Sommerradio.
1: Genau. Es bleibt auch noch ein bisschen sommerlich bei uns. Gleich vor den nächsten Nachrichten um 16 Uhr hört ihr noch neue Musik von The Bowser, heißt der. Magnetic. Und das ist echt so ein Song, der ist so

0: Der fängt so ganz langsam an und der zieht dann aber nochmal ordentlich an in der Mitte. Ich finde den große Klasse.
1: Sehr schön, ich freue mich auch drauf. Groovy und auch irgendwie entspannt. Hören wir gleich direkt vor den Nachrichten hier in eurem Sommerradio.
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1: Mit Christian Böder. Guten Tag. Die Hängepartie rund um die angeschlagene Warenhauskette Galeria geht weiter. Geprüft werden soll jetzt, welche Filialen sich noch lohnen und welche geschlossen werden könnten. Insgesamt geht es um 33 Standorte, die auf dem Prüfstand stehen. Welche das genau sind, hat das Unternehmen am Morgen bekannt gegeben. Danny Hopper aus dem Newsteam. Darunter sind auch einige Standorte in NRW.
2: Ja, und zwar die Galeria-Filialen in Euskirchen, Kleve, Köln, Mülheim und Münster. Dass es diese getroffen hat, liegt daran, dass die Mieten und das, was die einzelnen Filialen erwirtschaften, sich nicht so rechnet, wie man das gerne will. Hier soll deshalb jetzt mit den jeweiligen Vermietern gesprochen werden, zum Beispiel über die Mietkonditionen, aber auch über Flächenanpassungen wie etwa Verkleinerungen. Um dann zu schauen, ob man für den Standort noch eine Lösung findet, die sich rechnet oder eben nicht. Bei einigen Häusern laufen die Gespräche schon, bei anderen sollen sie dann jetzt losgehen. Galeria betont, man gehe da völlig ergebnisoffen ran. Wann eine Entscheidung fallen soll, ließ das Unternehmen

0: aber offen.
1: Abseits der 33 Filialen, denen die Schließung droht, sollen auch die anderen 50 Standorte unter die Lupe genommen werden.
0: Ja, weil es eben auch da nicht überall so läuft wie erhofft. Auch da will man mit den Vermietern sprechen. Dazu werden Umzüge in andere, geeignetere Gebäude geprüft, aber auch mögliche Neueröffnungen stehen im Raum. Galeria hatte ja erst letztens nochmal einen neuen Kredit von bis zu 160 Millionen Euro bekommen. Mit dem neuen Geld sollen unter anderem offene Mietzahlungen beglichen werden. Der Kredit ist aber an einen klaren Sanierungsplan geknüpft und der sieht eben auch weitere Schließungen vor. Schon seit Jahren geht es dem Konzern schlecht. Anfang 2024 hatte er zum dritten Mal innerhalb von 4 Jahren Insolvenz angemeldet. Im Sommer 2024 waren deshalb auch 9 Standorte schon geschlossen worden.
1: Vielen Dank, Danny. Und hier haben wir weitere Nachrichten in der Zusammenfassung. In den vergangenen 3 Jahren sind in NRW über 670 Strafverfahren wegen des Verdachts auf sogenanntes Cyber-Grooming eingeleitet worden. Damit ist die gezielte Manipulation von Minderjährigen im Netz gemeint, mit dem Ziel des sexuellen Übergriffs. Polizeiermittler haben sich in sogenannten Scheinkind-Operationen als Kinder ausgegeben und die mutmaßlichen Täter so überführt. US-Präsident Trump hat wohl ein Atomabkommen mit Saudi-Arabien genehmigt. Das Land kann damit ein eigenes ziviles Nuklearprogramm aufbauen. Das berichtet die US-Zeitung Wall Street Journal. Beim Aufbau sollen demnach nur US-Unternehmen mitwirken dürfen. In deutsche Start-up-Unternehmen wird zunehmend Geld investiert. Im ersten Halbjahr waren es knapp 5,3 Milliarden Euro an Risikokapital. Das sagt die Beratungsgesellschaft EY in ihrem aktuellen Start-up-Barometer. Demnach sind das fast 15% mehr als in der ersten Hälfte vergangenen Jahres. Das meiste Geld floss demnach an junge Unternehmen in Berlin und in Baden-Württemberg. Dort vor allem wegen eines 1,2 Milliarden starken Megadeals bei der Robotikfirma Neurorobotics. Auf Platz 3 folgt Bayern. NRW liegt im Bundesrang im Mittelfeld. Hoffen können junge Unternehmen künftig auch auf staatliche Förderung, vor allem wenn sie in den Bereichen Sicherheit und Verteidigung arbeiten. Denn die Bundesregierung hat ihre neue Start-up- und Scale-up-Strategie verabschiedet. Die soll auch verhindern, dass erfolgreiche Gründungen später ins Ausland abwandern. Das waren die Nachrichten mit Christian Böder.
2: Und jetzt gibt's das Wetter bei uns und das gönnt uns weiterhin die 50 Shades of Grey am Himmel. Hin und wieder kann es auch noch mal ein bisschen nass werden. Die Sonne hat heute eher wenig zu melden, dann und wann kommt sie immer noch mal durch. Bis zu 21 Grad kriegen wir an der Spitze heute. Morgen starten wir dann auch erstmal mit dem ein oder anderen Schauer in den Donnerstag. Zumindest bis zum Vormittag. Danach lockert der Himmel dann immer weiter auf und wir kriegen dann auch mal wieder die Sonne mehr zu Gesicht bei 21 Grad an der Spitze.
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4: Und das ist der Verkehrsservice mit den längsten Staus auf den Autobahnen. Die A3 Köln Richtung Oberhausen zwischen Kreuz Breitscheid und Oberhausen-Lierich. 5 Kilometer Stau, 17 Minuten Zeitverlust. Dann die A42 Kamp-Lindfort in Richtung Dortmund. Zwischen Duisburg-Beek und dem Kreuz Oberhausen-West 4 Kilometer und eine Viertelstunde steckte da drin. Und die A59 Duisburg Richtung Dienstlaken zwischen Duisburg-Zentrum und dem Kreuz Duisburg-Nord 4 Kilometer Stau und da braucht ihr eine Viertelstunde länger. Wenn ihr noch einen Stau entdeckt oder auch einen Blitzer, dann sagt uns gerne Bescheid.
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4: Und wir wünschen euch eine gute Fahrt.
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4: und Joshua Windelschmidt. Hallo.
2: Tagchen.

0: So kommen wir doch entspannt durch den Mittwochnachmittag. Sascha, If You Believe, hier in eurem Sommerradio. Und ich würde schon mal sagen, Zahnbürste auf jeden Fall, Schlüpper, Badebuchse. Wie schnell kriegt ihr das in eine Tasche geworfen? Solltet ihr auf jeden Fall üben, denn in den Sommerferien schicken wir euch gemeinsam mit der Erlebnisregion Willingen jeden Freitag extrem spontan in einen tollen Wochenendurlaub.
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2: Und dieses Mal, also schon übermorgen, geht's ins Wellness-Hotel Bürgerstuben nach Willingen. 2 Nächte für 2 Personen mit Frühstück und Erlebnispaket inklusive. Ihr müsstet nur die Anfahrt selbst organisieren.
0: Das kriegt ihr hin. Und für dieses Wochenende in Willingen haben wir uns was Witziges überlegt, um eure Spontanität zu testen. Freitagvormittag, so gegen 10, kommt der Aufruf. Ab dann habt ihr 3 Stunden Zeit, zum Treffpunkt zu kommen. Euren Koffer und den Menschen, den ihr mitnehmen wollt, habt ihr am besten auch schon dabei. Denn von da aus geht's sofort und direkt in den Wochenendurlaub. Wer zuerst da ist, fährt.
2: Ja, und der erste Treffpunkt, der liegt in Essen. So viel verraten wir schon mal. Wo genau in Essen? Das erfahrt ihr Freitagvormittag. Also ich würde sagen, packen wir auf der Flucht und dann entspannen wie im Himmel.
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0: Baby Rexha und New Religion hier bei uns.
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0: Und der Joshua und ich, wir lernen uns ja auch gerade noch so ein bisschen besser kennen. Mhm. Ja, so lange kennen wir uns jetzt noch nicht.
3: Nee.
0: Und wir stellen fest, mit jedem Tag Sommerradio können wir uns ein bisschen weniger leiden.
3: Du arbeitest aber auch mit Hochdruck dran. Wer kommt denn auf die Idee, kurz vor der Sendung noch ein Knoblauchbrot sich reinzuschieben? Wenn du weißt, 4 Stunden lang stehen wir zusammen hier im... Aber gut.
0: Ich wollte dich einfach mir ein bisschen vom Halse halten hier.
3: Ja, du bist auf einem guten Weg. Naja, es läuft.
0: Ja, Joshua, ich kann dir trotzdem was über dich sagen, was du vielleicht

0: selbst noch gar nicht wusstest. Aha. Du kannst nämlich nicht geradeaus gehen.
1: Oh, ist das so auffällig in den ersten Tagen, ja? Aber ja, kann sein. Warum?
0: Ja, ich kann das im Übrigen auch nicht. Und von euch kann das auch niemand. Mhm. Hat eine Studie jetzt herausgefunden, dass wir immer einen leichten Linksdrall haben beim Laufen. Ist ganz egal, ob wir jetzt Linkshänder oder Rechtshänder sind, ob Mann, ob Frau, ob alt, ob jung. Wir ziehen immer ein bisschen nach links.
1: Ja gut, ich glaube, es heißt ja auch, wenn du in der Wüste bist zum Beispiel und nur geradeaus läuft in deinen Augen, dann kommt man irgendwann wieder beim Startpunkt an. Quasi jede Straße, die hinausführt, führt auch wieder rein.
0: Ja, das wussten Cassandra Steen und Adel Tawil vor uns, glaube ich schon. Das sind sie jetzt mit Stadt hier in eurem Sommerradio.
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2: Schönen Mittwoch euch.
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2: Mit Lena Schweikart
3: und Joshua Windelschmidt. Hallo.
2: Hallöchen und legendäre Nummer jetzt von Oasis hier im Sommerradio. Don't look back in anger.
3: Legendär finde ich ja übrigens die Sally, über die in dem Song gesungen wird. Keine Ahnung, wer das ist, aber total berühmt durch den Song.
2: Nicht mal Oasis selbst wissen, wer das ist. Aber rein auch egal, Hauptsache das klingt gut.

0: Der Mittwochnachmittag. Kamerad war das, viel alive und lecker was essen und trinken, dazu Golf spielen auf unseren Nacken.
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2: Ja, heute gibt's den ersten Summer Cup. Zwei Hörerteams treten gegeneinander an und müssen beim Topgolf möglichst viele Punkte holen.
0: Sommerradio-Reporterin Lena Berg ist für uns live mit dabei in Oberhausen. Lena, vorhin lag Team Dominik mit seinem Kegelclub gegen Marie und ihre Familie vor.

0: Vorne. Wie sieht's jetzt aus? Ist es noch spannend?
1: Also es war auf jeden Fall eine ganze Zeit lang sehr, sehr spannend. Mhm. Ich kann schon mal sagen, die Turnierpunkte sind alle fertig gesammelt. Also das Turnier ist jetzt mittlerweile schon vorbei. Die Punkte sind alle eingeloggt, so wie sie die erspielt haben. Wir wissen natürlich noch nicht, wer gewonnen hat. Die Punkte werden jetzt so langsam ausgewertet und so. Da kümmern sich jetzt die Leute bei Topgolf hier drum. Und mittlerweile gibt es jetzt einfach für die anderen noch so ein bisschen Essen. Die können so noch ein bisschen spielen währenddessen. Ich gucke immer so auf den Tisch. Pommes, Chicken Wings, Burger, Currywurst. Wow. Wie ist das Essen, Marie?
2: Sehr lecker auf jeden Fall.
1: Sehr gut. Also das Essen sieht auch, muss ich sagen, sehr, sehr lecker aus. Ansonsten, ich guck mal bei den Jungs drüben. Da gibt es nämlich auch noch ein bisschen Essen. Auf jeden Fall ein bisschen Bierchen mit am Start. Das sieht ganz gut aus. Schmeckt es hier bei euch?
3: Es ist genial. Danke.
1: Es ist genial. Also die genießen jetzt noch ein bisschen ihr Essen, können auch ein bisschen auf jeden Fall sich ausruhen nach diesem anstrengenden Turnier hier. Ist ja auch ein bisschen aufregend sowas, ne, wenn man gegeneinander zockt. Genau. Und ansonsten werden jetzt noch weiter so ein paar entspannte Bälle geschlagen. Und dann bin ich sehr gespannt, wer denn gleich gewonnen hat.
4: Okay, abgesehen vom Essen und dem Bier, was für Highlights hat es denn so in der letzten Stunde gegeben? Gab's so das Elfmeter des Topgolfs?
1: Ja, so kannst du es ungefähr sagen. Also ich habe die Punkte ja immer so ein bisschen beobachtet. Das war wirklich, die einen lagen vorne, dann lagen die anderen vorne. Also es war wirklich sehr, sehr nah beieinander. Und meine Highlights sind dann doch aber auf jeden Fall immer die Momente, wenn jemand vorne steht, probiert zu schlagen und erstmal den Ball nicht trifft. Das ist mein persönliches Highlight. Da kann man immer so ein bisschen schadenfroh kurz lachen. Ich muss aber sagen, bei mir wäre es nicht anders. Also es ist ganz lustig hier.
0: Ja, sehr gut. Also, Lena, dann mach dich weiter lustig über die Hörerinnen und
1: ja,
0: Hörer.
1: Ja, mach ich.
0: Sehr schön. Der Sommercup bei Topgolf in Oberhausen läuft zum ersten Mal in den Sommerferien. Und wenn ihr auch mal dabei sein wollt, immer mittwochs machen wir das, dann bewerbt euch über unsere Homepage.
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0: Heard it all hier in eurem Sommerradio.
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2: Jetzt für euch Holly Humberstone. Und das klingt wie so eine Disney-Figur. Holly Humberstone.
0: Ich liebe diesen Namen, ne? Dabei ist sie nur eine Sängerin. To Love Somebody gibt's jetzt hier in eurem Sommerradio.

0: Das Musik von 30 Seconds to Mars, Walk on Water hier bei uns.
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2: Ihr hört das Sommerradio und wir wünschen euch einen richtig schönen Mittwochnachmittag und einen schönen Start in den Feierabend.
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1: Mit Christian Böder, guten Tag. Die Parteichefs von CDU und CSU, Merz und Söder, sind sich einig, Thorsten Frey soll den Posten als Unionsfraktionschef übernehmen. Am Nachmittag haben sie den bisherigen Kanzleramtschef in einer Videokonferenz als Kandidaten vorgeschlagen. Sarah Heinz aus dem Newsteam. Nach Ansicht von Merz und Söder ist Frey ja besonders gut für das Amt geeignet.
2: Ja, die beiden haben sehr warme Worte für ihn gefunden. Merz sagte, Frey würde einen maßgeblichen Teil zum bisherigen Erfolg der Regierungsarbeit tragen, genau wie zur Stabilität der Koalition. Er würde für das perfekte Zusammenspiel zwischen Parlament, Koalitionspartner und Bundesregierung sorgen, hieß es. CSU-Chef Söder schloss sich dem an. Frey wäre ein guter Vorsitzender. Schon die Zusammenarbeit mit ihm im Kanzleramt oder als früherer parlamentarischer Geschäftsführer sei gut gewesen. Auch Außenminister Wadefuhl hat sich hinter den Vorschlag gestellt. Er könne sich keine bessere Wahl vorstellen, sagte er am Rande seines Amtsbesuchs in Nigeria.
1: Frey wird allerdings erst am kommenden Mittwoch offiziell

0: offiziell zum neuen Fraktionsvorsitz der Union gewählt. Aktuell wird ja noch diskutiert, ob das noch mehr Veränderungen mit sich bringen könnte.
1: Genau, einerseits müsste bei der Wahl von Thorsten Frey natürlich die Stelle im Kanzleramt neu besetzt werden. Wer den Posten übernehmen könnte, dazu gibt es bisher noch keine Infos. In einer Pressekonferenz heute sagte der stellvertretende Unionschef Hoffmann, die Frage solle zeitnah geklärt werden. Auch Kanzler Merz hat gesagt, dass die Entscheidung da zügig fallen solle. Außerdem wird darüber spekuliert, ob die Aufstellung vom Kabinett nochmal angepasst werden könnte. Merz betonte heute aber auch sinngemäß, dass jetzt erstmal das Amt des Vorsitzenden im Fokus sei.
0: Vielen Dank, Sarah. Und hier haben wir weitere Nachrichten in der Zusammenfassung. Die Furcht vieler, dass der Krieg im Iran weiter eskalieren könnte, scheint begründet. US-Präsident Trump droht nun jedes Mal, eine Brücke oder ein Kraftwerk im Iran zu zerstören, wenn der Iran ein Schiff in der Straße von Hormuz angreift. Das US-Militär würde in solchen Fällen auch zivile Infrastruktur als Ziel nicht ausnehmen, sagte Trump in sozialen Medien. In einer Fabrik im niedersächsischen Lingen sollen künftig Atombrennelemente russischer Bauart hergestellt werden, in Zusammenarbeit mit dem russischen Atomkonzern Rosatom. Das niedersächsische Umweltministerium hat dafür den Weg freigemacht. Das Vorhaben stößt aber parteiübergreifend auf Kritik. Deutschlands letzte große Kaufhauskette Galeria prüft derzeit, ob 33 Filialen sich noch lohnen oder geschlossen werden können. In NRW stehen die Standorte in Euskirchen, Kleve, Köln, Mülheim und Münster vor dem Möglichen aus. Galeria will nun mit den Vermietern über Mietkonditionen und Flächenanpassungen verhandeln oder tut es bereits. In Deutschland sind so viele Autos zugelassen wie noch nie. Nach Zahlen des Statistischen Bundesamtes waren bei uns zu Jahresbeginn 49,5 Millionen Pkw gemeldet. Das sind ungefähr 150.000 mehr als im Vorjahr. In den Bundesländern mit viel räumlicher Fläche ist der Anteil von Autobesitzern am höchsten. Ganz vorne liegen das Saarland, Rheinland-Pfalz und Bayern. In den Stadtstaaten Berlin und Bremen sind die Zahlen dagegen zurückgegangen. Die Statistiker sagen, das liegt vor allem an dem gut ausgebauten öffentlichen Nahverkehr vor Ort. Und das waren die Nachrichten mit Christian Böder.
2: Und jetzt gibt's das Wetter hier bei uns. Und das geht weiter wie gehabt. Viele Wolken, hin und wieder kommt auch noch mal so ein ganz klein bisschen Regen runter. Mit ganz viel Glück auch mal ganz kurz zwischendurch so ein kleiner Sonnenstrahl. Bis zu 21 Grad schafft das Thermometer heute. Morgen kann es auch morgens schon mal den ein oder anderen Schauer geben, ab dem Vormittag. Da klart der Himmel dann aber endlich wieder ein bisschen weiter auf und es kommt dann auch immer mehr Sonne durch und das Ganze bei bis zu 21 Grad.
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4: Und das ist der Verkehrsservice für euch mit allen Staus ab 10 Minuten Zeitverlust. Die A3 Köln Richtung Oberhausen zwischen Kreuz Breitscheid und Oberhausen-Lierich 5 Kilometer Stau und mindestens 17 Minuten Zeitverlust. Dann die A40 Duisburg in Richtung Essen zwischen Duisburg-Häfen und Duisburg-Kaiserberg 3 Kilometer Stau, mindestens 11 Minuten steckt ihr da fest. Und die A59 Duisburg Richtung Dienstlaken zwischen Duisburg-Zentrum und dem Kreuz Duisburg-Nord 3 Kilometer Stau, mindestens 10 Minuten Zeitverlust. Wenn ihr einen Stau oder einen Blitzer entdeckt, dann sagt uns gerne Bescheid.
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4: Gute Fahrt.
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4: 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Hallo.
2: Hallöchen.

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0: sind ja so gespannt, wer da jetzt gewonnen hat.
1: Das weiß Lena Berg, unsere Sommerradio-Reporterin, live vor Ort in Oberhausen bei Top Golf. So, Lena, wir haben viel mitgefiebert, mitgezittert mit Team Dominik und seinem Kegelclub und auch mit Team Marie und ihrer Familie. Sag uns doch, wer hat das Ding am Ende gewonnen?
2: Also ich bin ein bisschen nervös, ne? Es ist ja das erste Mal, dass wir jetzt diesen Sommercup ausgespielt haben. Mhm. Das heißt, unser erster Sieger auch, den ich jetzt gleich bekannt gebe. Ich habe gerade die Punktzahl bekommen von Top Golf. Unsere Pokale stehen schon perfekt bereit. Ich habe die beiden Teams vor mir stehen. Mhm. Die schlürfen noch schön ihre letzten Getränke aus, die sie gerade noch bestellt haben. Ich bin ein bisschen nervös. Seid ihr auch nervös, ihr beiden?
1: Ja. Wir freuen uns.
3: Ach so, wir beide. Ich dachte, du meintest die beiden Kontrahenten. Ich bin schon ganz,
2: nee, ich meine schon euch.
3: Ich bin schon ganz mucksmäuschen still, weil du uns hier wirklich ein bisschen auf der Folter spannst jetzt. Du machst es ordentlich spannend.
2: Es muss ja auch spannend sein, Lena. Pass auf, ich fange einfach mal an und erzähle euch jetzt, wie viele Punkte die Teams grundsätzlich erspielt haben. Und dann sage ich euch, wer denn die meisten erspielt hat. Mhm. Also ein Team hat 449.000 Punkte erspielt. Uff. Und das andere Team hat 649.000 Punkte erspielt. Ja. Also 200.000 Punkte Unterschied ungefähr. Und ich sag euch jetzt auch, wer gewonnen hat. Das Siegerteam von unserem ersten Topgolf Sommercup hier ist das Team von Dominik. Die Jungs haben gewonnen. Glückwunsch. Wie fühlt sich's an als Sieger?
4: Unbeschreiblich, unbeschreiblich. Das ganze Team hat zusammengehalten. Wir haben alle performt. Nils hat die beste Leistung erbracht.
2: Nils, du warst der beste Spieler, oder?
5: Nach den Punkten her schon, aber das ganze Team hat gut zusammengehalten und ich möchte meine Oma grüßen, Christine aus Gladbeck. Dankeschön.
2: Ja, also Nils Oma ist jetzt auch beglückt. Ihr Lieben, ihr habt zwar verloren, aber hat es denn trotzdem Spaß gemacht?
6: Auf jeden Fall. Es war richtig schön. Richtig schöner Tag.
2: Sehr schön. Also ihr merkt, es lohnt sich auch, wenn man hier nicht gewinnt und diese Fanmitgliedschaft nicht bekommt. Es ist trotzdem einfach ein toller Nachmittag. Ich muss sagen, ich hatte, glaube ich, auch unfassbar viel Spaß hier mit den Leuten. Also ich bin froh, dass wir das nochmal machen nächste Woche.
1: Sehr schön. Darf ich auch noch Nils Oma grüßen?
2: Du darfst auch noch Nils Oma grüßen, Joschi, natürlich.
1: Ja, das möchte ich an der Stelle machen, also liebe Grüße. Ja, aber cool, das klang auf jeden Fall super und ich glaube, die Jungs, die lassen sich da heute noch ordentlich feiern und ich glaube, die heißen auch Kegelclub Rumkugeln, ne? Also
2: ja, KC Rumkugeln, ja.
3: Der Rum ist wahrscheinlich noch an der Tagesordnung heute. Also, das war der erste Sommercup bei Topgolf in Oberhausen, hier in unserem Sommerradio. Wenn ihr auch mal dabei sein wollt, irgendwann in den nächsten Wochen, immer mittwochs, ihr habt's gehört, ihr müsst keinen Golfprofis sein, aber es macht eine ganze Menge Spaß. Dann bewerbt euch gerne bei uns auf der Homepage.
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0: Ach,
1: ich liebe dieses Lied. Tupac und Changes hier in eurem Sommerradio. Und wir schauen doch mal gespannt nach Oberhausen. Das war der erste Sommercup. Zwei Teams haben gegeneinander gespielt.
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1: Und wir

0: Felix Jehn. Close Your Eyes habt ihr gehört hier noch im Sommerradio.
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2: Habt einen schönen Mittwochnachmittag.
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0: Lanzai, Pedro Capó, Georgie Noriega, Rec 808, Shadow Towers, Puerto Rico.
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3: Hallöchen. Hi.

0: Sonne.
1: Miles Smith im Sommerradio. Nice to meet you. Mit ein bisschen Übung können wir den Song ja einigermaßen mitsingen. Ne? Aber beim nächsten, da wird's schon schwer für Zunge und Hirn.
2: Ja, da kommt Chris auch schnell so ein Knoten in die Zunge. Ne? Mhm. Scatman von Scatman John gibt's jetzt hier im Sommerradio. Und das Besondere an dem Lied ist diese wahnsinnig hohe Geschwindigkeit, in der Scatman John singt oder rappt oder was genau das ist. Und die Tatsache, dass er jahrelang gestottert hat.
1: Ja, ich wusste das ehrlich gesagt nicht, dass er so viel gestottert hat. Das ist wirklich faszinierend, dass man überhaupt nichts davon hört, finde ich. Ich glaube, wenn ich versuche, den Song in dem Tempo mitzusingen wie er, dann stotter ich danach auch. Oder zumindest würde ich mir auf die Zunge beißen oder so. Das ist boah.
2: Wir überlassen das mal lieber dem Profi. Scatman John in eurem Sommerradio. Scatman John.

0: Post Malone und Chemical habt ihr gehört in eurem Sommerradio. Ja, 6 Wochen Sommerferien wollen natürlich auch gut gefüllt werden. Und wir sagen euch auch wie, nämlich mit den besten Ausflugstipps aus unserer Umgebung.
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0: Wie wäre es da zum Beispiel mit so einem Picknick im Grün?
2: Na, so ganz romantisch, mit einer Decke auf der Wiese. Ja, finde ich richtig ungeil. Was? Da hast du ja nur Ameisen, die da rumlaufen, Wespen, Fliegen, kannst nicht richtig sitzen. Ach, bei Regen schon mal gar nicht.
0: Ist aber auch anspruchsvoll. Ja. Aber pass auf, halt dich fest, schnall dich an. Für so Leute wie dich gibt's Picknick wunderbar. Mhm. In Schernberg, im Kreis Wesel. Da kannst du picknicken ohne den ganzen Nervkram drumherum. Hm. Picknickdecke kannst du auch zu Hause lassen. Stattdessen geht's in so ein richtiges kleines Mini-Häuschen aufs Land mit Tisch, Stühlen, Deko und vor allem auch ganz, ganz viel Ruhe. Und das Wichtigste, das Essen, gibt's in ganz liebevoll gepackten Körbchen mit Geschirr und allem drum und dran. Kaffee ist auch mit drin und sogar WLAN.
2: Tja, und keine Ameisen, das klingt gut. Also können sich die Kids entweder dann mit dem Smartphone da beschäftigen mit WLAN oder ganz oldschool Spielhaus und Sandkasten unsicher machen. Platz zum Rumtoben gibt's da auf jeden Fall auch genug. Preislich geht das los bei knapp 4 Euro für Kinderfrühstück bis hin zu 28 Euro für westfälische Tapas. Das ist im Prinzip Brot mit Wurst. Ihr könnt auf jeden Fall auch noch Sekt oder Limo dazu buchen.
0: Ja, ganz stressfrei. Picknicken könnt ihr dabei Picknick wunderbar immer mittwochs bis sonntags von Mai bis Oktober. Ihr könnt den Tipp auch nochmal nachlesen auf unserer Homepage.
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0: One Republic und Secrets habt ihr gehört in eurem Sommerradio.
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2: Ich fand, das war eine schöne Premiere heute mit dem Sommercup in Oberhausen beim Topgolf.
0: Ja, es lief wirklich gut. Ich war auch ganz begeistert davon, wie gut die alle so drauf waren.
3: Ja, Dominiks Team, also sozusagen der Kegelclub, hat gewonnen. Nils durfte noch seine Oma grüßen im Radio. Ich glaube, mehr geht nicht. Und nächste Woche Mittwoch dann den nächste Sommercup. Da könnt ihr euch wieder noch bewerben auf unserer Homepage.
0: Genau, und ihr habt mitbekommen, ihr könnt da ganz frei, ob ihr gut seid im Topgolf oder im Golfspielen oder nicht, das ist völlig egal. Ihr könnt da komplett reinhauen. Und ein bisschen Glück, ein bisschen Spaß gehört noch mit dazu. Ich glaube, ich freue mich jetzt schon nächste Woche Mittwoch.
2: Ja, wird lustig. Klasse. Auf jeden Fall. Hier im Sommerradio jetzt für euch noch Queen. Another One Bites the Dust. Und wir sagen tschüss.
0: Jo, bis morgen. Ciao, ciao.
3: Tschüss.

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1: Mit Christian Böder, guten Tag. Zum ersten Mal haben KI-Systeme eigenständig eine Online-Plattform im Internet angegriffen. Nach dem Vorfall beim US-Entwickler OpenAI dringen nun mehrere EU-Abgeordnete darauf, dass Europa weniger abhängig von US-Technologiekonzernen wird. Sie fordern eigene leistungsfähige KI und mehr Kontrolle über Schlüsseltechnologien in Europa, um Unternehmen und Infrastruktur bei uns besser gegen neue Formen von Cyberangriffen zu schützen. Mehr zum KI-Angriff bei OpenAI hat Sarah Heinz aus dem News-Team.
2: In der digitalen Welt hat es so einen Vorfall bisher noch nicht gegeben. Das erst vor kurzem veröffentlichte KI-Modell GPT 5.6 soll und ein bisher unveröffentlichtes Modell, das noch leistungsstärker sein soll, stecken hinter dem Cyberangriff. Die Experten von OpenAI wollten eigentlich nur messen, wie gut die KI-Modelle hacken können und gaben ihnen dazu Aufgaben in einem digitalen Testumfeld, das streng kontrolliert wurde. Zur Sicherheit hatte man unter anderem den Zugriff aufs Internet eingeschränkt. Aber die KIs machten sich selbstständig, öffneten den Internetzugang und griffen aus eigenen Stücken die Plattform Hugging Face an, eine Art Bibliothek für KI-Modelle, Datensätze und andere Informationen. Bei ihrer Attacke verwendeten die Systeme auch geklaute Anmeldedaten. OpenAI selbst sagt, das sei beängstigend und auch Experten des Freiburger Zentrums für europäische Politik sagen, das sei kein Ausrutscher gewesen. Für solche Systeme bedeute eine Aufgabe zu lösen, auch Schummeln in Kauf zu nehmen.
1: Und hier haben wir weitere Nachrichten in der Zusammenfassung. Die Nominierung von Kanzleramtsminister Frey als künftigen Chef der Unionsfraktion stößt innerhalb der Union auf Zustimmung. Unterstützung findet der Vorschlag unter anderem bei Außenminister Wadephul und bei Übergangsfraktionschef Hoffmann. Die Unionsfraktion will allerdings erst am kommenden Mittwoch darüber offiziell abstimmen, ob Frey die Nachfolge des zurückgetretenen Fraktionschefs Spahn antreten wird. Ermittler haben die Räume der Deutschen Bank in Frankfurt durchsucht. Es scheint Hinweise auf fragwürdige Aktiengeschäfte der Postbank gegeben zu haben. Und zwar in den Jahren 2008 bis 2010. Medienberichten zufolge könnten durch das Hin- und Herschieben von Aktien ins Ausland und wieder zurück Steuern hinterzogen worden sein. Der Schaden könnte demnach im dreistelligen Millionenbereich liegen. Bundeswirtschaftsministerin Reiche hat nochmal klargemacht,

0: Ach, die Regierung plant derzeit keine weiteren Maßnahmen gegen die hohen Spritpreise. Bei NTV verwies sie am Morgen auf die knappe Haushaltslage. Ein Spritpreisdeckel, wie von einigen Spitzenpolitikern gefordert, würde den Staat erneut viele Milliarden Euro kosten, genau wie der Tankrabatt im Mai und Juni. Die antike Hafenstadt Tyros im Süden des Libanon ist auf die UNESCO-Liste des gefährdeten Welterbes aufgenommen worden. Hintergrund sind die Angriffe des israelischen Militärs in der Region. Die Stätte wurde bereits beschädigt, ihr Erhaltungszustand gebe Anlass zur Sorge, heißt es von der Organisation der Vereinten Nationen für Erziehung, Wissenschaft und Kultur. Das antike Tyros liegt nur 20 Kilometer von der Grenze zu Israel entfernt und zählt zu den ältesten Städten am Mittelmeer. Es gibt mehrere archäologische Stätten aus römischer Zeit, unter anderem einen Triumphbogen und eine Pferderennbahn aus dem 2. Jahrhundert nach Christus. Und das waren die Nachrichten mit Christian Böder.
1: Das Wetter. Da haben wir erstmal keine Änderungen in Sicht. Wir gehen mit vielen Wolken in die Nacht. Vereinzelt kommt auch noch Regen runter, bei Tiefstwerten zwischen 13 und 8 Grad. Morgen geht's rauf auf 19 bis maximal 24. Dazu starten wir auch noch mit Wolken. Auch der ein oder andere Schauer kommt morgen früh noch runter. Später am Tag wird's dann freundlicher.
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1: Der Feierabendverkehr rollt und noch viel los für Sommerferien, aber wir sind doch gerade erst gestartet. Alles ab 10 Minuten plus. Hier kommt die A1 Dortmund Richtung Köln. Zwischen Gevelsberg und Kreuz Wuppertal Nord haben wir 3 Kilometer Stau, eine Viertelstunde plus. A3 Köln Richtung Oberhausen. Zwischen Duisburg-Wedau und Oberhausen-Lierich 3 Kilometer, 13 Minuten plus. Die A4 Köln Richtung Aachen. Zwischen Dreieck-Heumer und Kreuz Köln Süd 4 Kilometer Stau, 12 Minuten plus. Die 43 Recklinghausen Richtung Wuppertal. Zwischen Kreuz Recklinghausen und Kreuz Herne 2 Kilometer, 10 Minuten plus. Die A45 Hagen Richtung Dortmund, zwischen Kreuz Hagen und Westhofener Kreuz 3 Kilometer, 12 Minuten plus. Und die 565 Meckenheim in Richtung Bonn, zwischen Lengsdorf und Endenich dichter Verkehr und 10 Minuten plus. Kommt gut durch.
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1: Mit Sack und Pack und Luftmatratze und Reisekaffeekanne sind die Kolleginnen Kim Klages und Laura Potting auf Tour durch NRW mit ihrem Wohnmobil. Sie checken ja für euch die schönsten Campingplätze bei uns. Und da sind sie heute Abend am Freilinger See im Eifelcamp angekommen. Wie ist es da? Hören wir gleich mal nach. Ich bin Markus Steinacker. Schönen Mittwochabend euch.

0: Sie haben eingeparkt, sie haben aufgebaut und sie sind schon über den Platz gelaufen. Kim Klages und Laura Potting sind auf Tour durch NRW mit ihrem Wohnmobil. Seit heute sind sie im Eifelcamp und ich habe denen gerade mal geschrieben, wie es aussieht und wie der Plan für heute Abend so ist.
1: Man ist dann schon auch ein bisschen fertig, ne? So nach so einem Tag. Wir nähern uns dem Feierabend. Kleines Fazit, wie finden wir es hier?
2: Schön. Also es ist auf jeden Fall sehr ruhig. Der Platz ist toll mit unserem Privatbad. Das ist echt ein Gamechanger, muss ich sagen. Also man hat einfach so sein eigenes Reich.
3: Da sind die Nachbarn.
2: Hallo.
3: Wir sind vom Radio und wir machen eine Reportage.
4: Ach, ihr seid auf die Autobahn gefahren. Seid.
3: Ja, wir sind über die Autobahn gefahren. Ja, genau. Ja, wie schön, dass ihr uns gehört habt. Wer seid ihr denn? Ich bin die Laura, das ist die Kim.
5: Roland, Tanja, Ralf.
3: Ihr habt uns im Radio gehabt, habt ihr gesagt?
5: Natürlich. Ja. Ihr seid auf die Autobahn gefahren.
3: Ah, ja, guck mal. Und offensichtlich haben wir es geschafft.
2: Ja.
3: Das heißt, euch geht's gut hier?
6: Ja, wir kommen wieder. Wir kommen aus Düren, das ist nur eine Stunde weg von hier. Wir genießen es, dass wir einfach nur zum See gehen und dann Latte Macchiato trinken können. Und
5: Hauptsache, das Bier ist dabei.
3: Das ist absolut korrekt. Die Einstellung mag ich. Danke euch.
1: Gut. Wir lernen immer mehr Nachbarn kennen. Die fand ich auch sehr nett.
2: Ja,
1: so.
2: Oder?
1: Kim, die Redaktion hat mir eben eine Nachricht geschickt. Die wollten wissen, was bei uns heute Abend noch so geht. Also ich würde sagen, wir machen auf jeden Fall, werden wir heute Abend natürlich noch weiterarbeiten. Kim, man hört, dass du die Bierflaschen aufmachst. Was ist denn nicht in Ordnung mit dir?
2: Mann!
1: Ja, was machen wir?
2: Ja, wir essen noch schön.
1: Und wir trinken Bier.
2: Wir trinken Bier.
1: Was wollt ihr denn von uns?
2: Das reicht. Jetzt
1: Feierabend, lass uns in Ruhe. Tschüss,
2: ciao.
0: Ja, ist doch in Ordnung. Es sei euch gegönnt, das Feierabendbierchen. Aber Laura hat heute auch einiges geleistet, muss man sagen. Todesmutig beim vorangegangenen Stopp am Wisseler See bei Kalka die Wasserrutsche getestet. Das war krass. Hören wir gleich nochmal.
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0: Das Wetter.
1: Das kühlgraue Sommerwetter hält sich noch ein bisschen. In der Nacht bleibt es auch meistens bewölkt und vereinzelt kommen noch Schauer runter. Das hält sich auch morgen früh noch so. Im Laufe des Tages reißen die Wolken dann morgen aber auf und die Sonne kommt durch. Bei den Temperaturen gibt es auch keine Ausreißer. In der Nacht, wie gewohnt, Tiefstwerte zwischen 13 und 8 Grad. Am Tag morgen maximal 24.
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1: Und hier die Staus ab 5 Minuten Zeitverzug. A1 Münster Richtung Dortmund. Zwischen Kreuz Münster Süd und Münster Hiltrup 2 Kilometer. 21 Minuten plus. Die A1 von Dortmund Richtung Köln. Zwischen Gevelsberg und Kreuz Wuppertal Nord 4 Kilometer Stau. 20 Minuten plus. A4 Köln Richtung Aachen. Zwischen Kreuz Gremberg und Kreuz Köln Süd 3 Kilometer. 5 Minuten plus. Die A555 in Richtung Köln. Zwischen Rodenkirchen und Kreuz Köln Süd 1 Kilometer Stau, 5 Minuten plus. Und die 565 Bonn in Richtung Meckenheim. Zwischen Kreuzbonn Nord und Bonn Endenich 1 Kilometer Stau, 6 Minuten plus. Gute Fahrt!
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1: Mit Markus Steinacker und ich habe

irgendwas falsch gemacht in der Dienstplanung, fällt mir hier auf. Ich habe mich eintragen lassen für die Moderation am Mittwochabend. Ich hätte es ja auch so haben können wie die Kolleginnen Kim Klages und Nora Potting. Ne? Die sind gerade mit dem Wohnmobil in NRW unterwegs, checken für euch die schönsten Campingplätze und machen unter anderem so geile Sachen wie Wasserrutschen testen. Ich bin ein bisschen neidisch. Aber wir hören es ja gleich zusammen. Schönen Mittwochabend euch.

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0: Wir sind unterwegs in NRW und mit wir meine ich die Kolleginnen Kim Klages und Laura Potting. Die haben sich einen Camper gemietet und checken die Campingplätze hier im Land aus. Eben haben sie eingecheckt im Eifelcamp am Freilinger See in Blankenheim. Deshalb lassen wir die beiden jetzt auch schön ihren Feierabend genießen. Immerhin haben sie heute ja auch viel gemacht, muss man sagen. Ne? Am Wisseler See in Kleve haben sie schon liebe Menschen kennengelernt.
1: Ich bin die Laura, das ist die Kim. Das Eselchen nennt sich immer zuerst.
2: Ich bin der Wolfgang.
1: Hi Wolfgang. Hi. Bist du häufiger hier?
2: Nein, das erste Mal.
1: Und? Weil du hast hier, also du hast ein komplettes Zelt und alles.
2: Dazu muss ich sagen, das ist, gehört unserer Nachbarn.
1: Hast du die denn vorher gefragt?
2: Klar, die
1: ja.
2: Gemeinsam aufgebaut. Wir sind auch ja, mit allen Kindern hier. Aha. Also meine Frau und ich mit den Enkeln, aber unser Nachbar mit den eigenen Kindern.
1: Und wie viele Enkel hast du schon?
2: Zwei.
1: Okay, und wo sind die Kiddies?
2: Die sind gerade Pommes essen.
1: Ja, geil.
2: Ja.
1: Hast du so einen Tipp für uns, was sich lohnt hier?
2: Die Rutsche.
1: Die Rutsche?
2: Ja.
1: Oh, die.
2: Genau, da bin
1: die,
2: ich den dreimal gerutscht.
1: Du? Ja, echt?
2: Ja,
1: ja geil. Aber ich bleib immer auf Rutschen immer hängen.
2: Nee, passiert da nicht.
1: Passiert da nicht?
2: Nee. Hinlegen und dann kriegt man richtig Fahrt drauf.
1: Okay.
2: Und wenn man abbremsen will, einfach mal aufsetzen, dann wird man langsamer.
1: Okay, wenn das schief geht, dann hole ich dich. Dann musst du mich da rausholen, das ist deine Schuld.
2: Ich bin Lebensretter.
1: Ja. Oh, sehr, sehr gut.
2: Ja, aber muss ich sagen, habe ich mit 12 Jahren gemacht.
3: Laura Wolfgang hat gesagt, du sollst eine Runde rutschen gehen.
1: Ja, ich gehe eine Runde rutschen jetzt.
3: Komm. So. Ist sogar eine Wasserrutsche.
1: Ja. Du hast hier, die ist so ein bisschen geschwungen. So.
4: Tschüss.
3: Tschüss, viel Spaß.
4: Danke.
3: Und Laura hat es jetzt geschafft, die Treppen hochzukommen. Ist jetzt ganz oben und ist jetzt, glaube ich, schon drin. Wo ist Laura? Da kommt ein kleines Kind. Und noch keine Spur von Laura. Da kommt sie um die Ecke ganz langsam im Schneckentempo. Und jetzt die Finalkurve. Und da ist sie. Wie war die Rutsche?
1: Gut. Es hätte schon ein bisschen schneller sein können, muss ich sagen. Ansonsten hat es aber Bock gemacht.
0: Ja, okay, also den Wasserrutschentest hat Laura so gerade bestanden, aber es gibt ja noch viel, viel mehr zu erleben, hört ihr natürlich weiterhin hier bei uns.
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1: Mit Christian Böder, guten Abend. Die Bundesanwaltschaft hat 4 mutmaßliche Mitglieder der ehemaligen Reichsbürgergruppe Königreich Deutschland angeklagt, darunter auch den Anführer der Gruppe, den selbsternannten König Peter Fitzek. Das Königreich Deutschland hatte etwa 6000 Anhänger und galt bundesweit als größte Gruppierung von Reichsbürgern, bevor die Gruppe im Mai vergangenen Jahr verboten und die 4 Angeklagten bei einer Razzia festgenommen wurden. Die Männer sitzen seitdem in Untersuchungshaft. Sarah Heinz aus dem News-Team mit den Einzelheiten.
2: Knapp 13 Jahre lang hat die als rechtsextremistisch eingestufte Vereinigung versucht, einen eigenen Staat aufzubauen, mit dem Endziel, die Bundesrepublik Deutschland zu ersetzen. Dafür haben die Mitglieder pseudostaatliche Strukturen auf die Beine gestellt. Es gab zum Beispiel ein Bank- und Versicherungssystem, ein Meldeamt mit fiktiven Ausweisdokumenten und eine eigene Währung. Laut Anklage finanzierte sich die Vereinigung über Spenden und Seminare, aber auch über illegale Bank- und Versicherungsgeschäfte. So wurden alleine von 2020 bis 2025 demnach knapp 10 Millionen Euro eingenommen, von denen zusätzlich keine Steuern abgeführt wurden. Der entstandene Steuerschaden lag am Ende bei über 2 Millionen Euro. Die Männer müssen sich jetzt für zahlreiche Fälle der Steuerhinterziehung verantworten, für bandenmäßige Urkundenfälschung und für verbotene Einlagen- und Versicherungsgeschäfte im Rahmen einer kriminellen Vereinigung. Das Oberlandesgericht in Düsseldorf muss noch entscheiden, ob die Anklage zugelassen wird und wann es zum Prozess kommt.
1: Und hier haben wir weitere Nachrichten in der Zusammenfassung. Im Iran-Krieg sieht es nach einer weiteren Eskalation aus, denn US-Präsident Trump hat gedroht, jedes Mal eine Brücke oder ein Kraftwerk im Iran zu zerstören, wenn der Iran ein Schiff in der Straße von Hormus angreift. Das US-Militär würde in solchen Fällen auch zivile Infrastruktur als Ziele nicht ausnehmen, sagte Trump in sozialen Medien. Der DFB will morgen Nägel mit Köpfen machen und Jürgen Klopp zum neuen Trainer der Fußballnationalmannschaft ernennen. Nach Informationen der deutschen Presseagentur wollen dazu der Aufsichtsrat und die Gesellschafterversammlung final am Vormittag tagen. Das Ja des Gremiums gilt aber als sicher. Klopp soll einen 4-Jahres-Vertrag bis zur nächsten WM-Endrunde 2030 bekommen. Fast jeder zweite Student in Deutschland nutzt jeden Tag künstliche Intelligenz. Ungefähr 8 von 10 tun das zumindest einmal die Woche. Laut einer Umfrage des Zentrums für Hochschulentwicklung in Gütersloh kommt die KI vor allem bei Recherchen zum Einsatz oder als digitaler Lernpartner. Wie intensiv künstliche Intelligenz genutzt werde, würde auch am Studienfach liegen. Studierende aus den Fächern Wirtschaftsinformatik und Betriebswirtschaftslehre, BWL, würden zum Beispiel besonders häufig auf sie zurückgreifen. Ein Großteil der Befragten wünscht sich mehr Lernangebote und eine bessere Thematisierung von KI an Hochschulen. 70% der Befragten wollen außerdem klare Regeln, wie man ethisch mit künstlicher Intelligenz umgehen soll. Das waren die Nachrichten mit Christian Böder.

0: Die kühle Pause geht noch weiter. In der Nacht haben wir Tiefstwerte zwischen 13 und 8 Grad. Dazu auch weiterhin viele Wolken über uns. Vereinzelt gibt es auch noch Regen. Morgen starten wir dann auch noch grau, stellenweise verregnet in den Donnerstag. Später kriegen die Wolken aber immer mehr Lücken. Die Sonne kommt ein bisschen durch und die Werte steigen wieder auf maximal 19 bis 24 Grad.
1: NRW Verkehr.
0: Und hier kommt alles ab 3 Minuten Zeitverzug. Die A1 Münster Richtung Dortmund. Zwischen Kreuz Münster Süd und Hiltrup 2 Kilometer, 23 Minuten plus. A40 Duisburg Richtung Essen. Zwischen Essen-Holsterhausen und Dreieck Essen-Ost 1 Kilometer Stau, 12 Minuten plus. A44 Kassel Richtung Dortmund. Zwischen Kreuz Werl und Unna Ost dichter Verkehr, 3 Minuten extra. Die 555 in Richtung Köln. Zwischen Rodenkirchen und Kreuz Köln Süd 1 Kilometer Stau, 3 Minuten plus. Und die A565 Bonn Richtung Meckenheim. Zwischen Kreuz Bonn Nord und Endenich dichter Verkehr und 7 Minuten extra. Gutes Durchkommen.
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0: Es ist eine ziemlich geniale Win-Win-Situation für Väter und Kinder. Friseurin Anita Erdmann hat eine Marktlücke entdeckt. Sie bietet nämlich Zopf-Workshops für Papas an, damit die ihren Kindern die Haare schön machen. Und sie lockt die Papas unter anderem mit Bier. Hammer Idee. Ich habe zwar selber keine Kinder, aber für die Entlohnung würde ich sogar mitmachen. Sprechen wir gleich mal ausführlich drüber.
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0: Papa, kannst du mir mal die Haare machen? Ja, das Kind will Zöpfe. Papa hatte aber noch nie was mit langen Haaren zu tun. Das möchte Friseurin Anita Erdmann jetzt ändern. Sie hat sich das Projekt Dads Do Hair überlegt und sie lockt die Väter, ich find's großartig, mit Bier.
1: Also ich biete Workshops an für Papas und ich bringe ihnen bei, wie sie ihren Töchtern die Haare machen können. Und zwar findet das alles in einer sehr entspannten Atmosphäre statt. In einem Gasthaus oder einer Bar einfach, wo man quasi wie am Stammtisch zusammensitzen kann und dann mit Freunden einfach einen coolen Abend verbringen kann.
0: Ja, da sitzen die Papas am Stammtisch, Puppenkopf vor sich, Bier in der Hand. Die Idee dafür hat sie übrigens aus England. Da gibt's schon seit längerem das Ganze unter dem Namen Ponytails and Pints.
1: Ich habe selber ein Reel gesehen auf Insta und das hat mir einfach keine Ruhe gelassen. Ne? Und weil ich dachte, irgendwie ist es so ein schönes Thema, weil einfach alle abgeholt werden. Also die Mamas werden entlastet oder auch die Partner. Und die Töchter profitieren natürlich am meisten, weil sie danach eine schöne Frisur haben und die Zeit auch mit dem Papa genießen.
0: Ja, und die Väter nehmen das Angebot auch dankend an. Manche haben schon so ein bisschen Ahnung.

0: andere noch nie im Leben geflochten. Aber eins haben alle gemeinsam, sie sind begeistert.
1: Also es ist wirklich bombastisch. Die Rückmeldungen sind so nett. Also ich bekomme Feedback direkt nach dem Kurs natürlich von den Papas. Dann werden mir am nächsten Tag Fotos geschickt von den Frisuren, die sie direkt umgesetzt haben. Und was mich total freut immer, wirklich, das finde ich, da bin ich immer ganz stolz, dass sie tatsächlich auch fortgeschrittenen Kurse besuchen wollen und so. Also es ist wirklich irre. Ich finde es total schön.
0: Na, bisher bietet Anita das Programm in München, Frankfurt, Heidelberg und Berlin an. Sie ist aber bereit zu expandieren.
1: Also ich komme überall hin, wo ich hinkommen soll.
0: Na, sehr gut. Also, wenn ihr Lust auf Dads Do Hair in NRW habt, dann meldet euch mal bei Anita Erdmann.
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0: Das Wetter.
1: Da gibt's nicht viel Neues. Der Mittwoch geht meistens dicht bewölkt zu Ende. Einzelne Schauer ziehen auch noch durch, auch in der Nacht noch. Morgen früh ist es auch meistens noch grau und nass. Im Laufe des Tages wird's aber trockener. Die Wolken lassen auch immer öfter die Sonne durch. Dazu Höchstwerte 19 bis 24 Grad.
0: NRW Verkehr.
1: Und es staut sich jetzt noch auf der A40 Duisburg Richtung Essen. Zwischen Essen Zentrum und Dreieck Essen Ost 1 Kilometer, 13 Minuten plus. A44 Kassel Richtung Dortmund zwischen Kreuzwerl und Unna Ost 1 Kilometer Stau, 4 Minuten plus. A448 Dortmund-Witten Richtung Bochum-West zwischen Wiemelhausen und Bochum-Weidmar dichter Verkehr, 3 Minuten plus. D555 nach Köln-Rhein zwischen Rodenkirchen und Kreuz-Köln-Süd dichter Verkehr, 2 Minuten extra. Und die A565 Bonn in Richtung Meckenheim zwischen Tannenbusch und Endenich dichter Verkehr, 3 Minuten plus. Gute Fahrt!
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1: Mit Markus Steinacker und mit dem besten Mix geht's tiefer in den Feierabend. Extra 80er für euch am Start. Milli Vanilli, Girl You Know It's True. Und gleich noch frische Musik von Mark Atlas.

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0: Hot Stuff. Sind wir schon mitten im Thema. Unsere Comedy-Stars rüsten sich für den Herbst. Besonders einer, der ja bei jeder einzelnen Comedy-Camp-Tour mit dabei war, Atze Schröder. Der wird in Hamm dabei sein und aus seinem neuen Programm spielen. Das heißt Love Machine. Für euch heißt es also lachen, bis der Arzt kommt. Wenn denn einer kommt.
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3: Irgendwann ging die Tür auf und dann kam er rein, der Halbgott in Weiß. Ne? Dr. Alban oder wie er hieß. Ey, scheißegal. Auf jeden Fall. Er spricht ja gar nicht mit dir. Was hat er denn? Ich?

0: Ja, er. Was hat er? Ich habe so ein Ziehen im Magen. Ja, hat er das öfter? Ja, ja, dann hat er das jetzt wieder. Hey? Tut das weh, wenn ich da drauf drücke? Ja, ja, dann drückst du da nicht drauf. Hey? Aber er hört ja auch gar nicht richtig zu. Trinken Sie viel Kaffee? Ich sage, nee, gar nicht. Ja, einfach mal 14 Tage weglassen. Ein Kollege von Ihnen hat mir empfohlen, ich soll mehr Kuchen essen. Welcher Kollege? Dr. Oetker. Hey?
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1: Ich bin Dirk Zeitler. Kanzleramtschef Thorsten Frey soll Nachfolger des zurückgetretenen Jens Spahn an der Spitze der Unionsbundestagsfraktion werden. Die Vorsitzenden von CDU und CSU, Friedrich Merz und Markus Söder, schlugen ihn nun vor.
2: Frey soll von den 208 Unionsabgeordneten am kommenden Mittwoch in einer Sondersitzung gewählt werden. Die müssen dazu ihren Urlaub unterbrechen. Merz lobte Frey als wichtigen Mitgestalter der bisherigen Regierungsarbeit und der Reform. Söder unterstütze den Vorschlag. Wer Frey als Kanzleramtschef nachfolgen soll, will Merz erst später bekannt geben. Für den Posten werden mehrere Namen gehandelt. Spahn war am Wochenende nach parteiinternem Druck zurückgetreten, weil bekannt geworden war, dass er und sein Mann mithilfe einer Leihmutter in den USA Eltern geworden sind. Das ist in Deutschland verboten. David Riemer, Nachrichtenredaktion.
1: US-Präsident Trump will künftig jedes Mal eine Brücke oder ein Kraftwerk im Iran bombardieren und zerstören lassen, wenn der Iran ein Schiff in der Straße von Hormuz beschießt. Das kündigte er auf seiner Plattform True Social an.
3: Schon lange droht Trump mit massiven Angriffen auf Irans Infrastruktur. Neben Brücken und Kraftwerken könnten auch andere zivile Einrichtungen ins Visier geraten, droht Trump nun konkreter. Mit den Angriffen auf Brücken sollen militärische Nachschubwege blockiert werden, mit der Zerstörung von Kraftwerken die Energieversorgung. Trump droht auch mit Angriffen auf die sogenannte Pickaxe Mountain Region, in der versteckte iranische Atomanlagen vermutet werden. Nach wie vor ist aber auch die Rede davon, dass hinter den Kulissen Vermittlungsbemühungen laufen. Aus den USA Tina Eck.
1: Die Bundesanwaltschaft hat Anklage gegen 4 mutmaßliche Führungsmitglieder der verbotenen Reichsbürgergruppe Königreich Deutschland erhoben. Dem Gründer Peter Fitzek wird unter anderem die Mitgliedschaft als Redelsführer einer kriminellen Vereinigung vorgeworfen. Über die Zulassung der Anklage entscheidet nun das Oberlandesgericht Düsseldorf. Das Königreich Deutschland war im Mai 2025 verboten worden. Der Deutsche Fußballbund steht 3,5 Wochen nach dem WM-Flop der Nationalmannschaft vor dem Start in die Zukunft mit dem neuen Bundestrainer Jürgen Klopp. Nach dpa-Information sollte es morgen zu einer weiteren gemeinsamen Sitzung von Aufsichtsrat und Gesellschafterversammlung kommen. Der DFB selbst dementierte dies allerdings. Es gebe noch weitere Details zu klären. Und das waren die Nachrichten mit Dirk Zeitler.
4: Das Wetter. Da haben wir erstmal keine Änderungen in Sicht. Wir gehen mit vielen Wolken in die Nacht. Vereinzelt kommt dann noch Regen runter, bei Tiefstwerten zwischen 13 und 8 Grad. Morgen geht's rauf auf 19 bis maximal 24. Dazu starten wir auch noch mit Wolken. Auch der ein oder andere Schauer kommt morgen früh noch runter. Später am Tag wird's dann freundlicher.
5: NRW Verkehr.
4: Staus haben wir gerade nicht, aber 2 Gefahrenstellen. Einmal Vorsicht bitte auf der A3, Oberhausen Richtung Köln, zwischen Leverkusen Zentrum und Köln-Mülheim, Gefahr durch Reifenteile auf der Fahrbahn. Und Vorsicht auch bitte auf der A57, Krefeld in Richtung Köln, in Höhe Chorweiler, Gefahr durch eine Ölspur. Kommt gut an.
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4: Mit Markus Steinacker und mit perfektem Wetter fürs Kino, oder? Kann man sich wirklich mal wieder rein verkrümeln. Und es gibt auch tolle neue Filme, die diese Woche starten. Da hätten wir zum Beispiel Toy Story 5. Schöner Film für Kinder. Wir hätten aber auch das Gegenteil. Film für Erwachsene. Chérie, ich komme. Über die beiden sprechen wir gleich mal ausführlich. Euch einen schönen Abend.

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0: Jeder!
1: Wow, tut mir leid. Ich bin Woody, ich komme in friedlicher Absicht.
2: Ist viel zu lang her, Cowboy.
3: Ja, wo es einen Sheriff mit dem Namen Woody gibt, da können doch Buzz Lightyear, Jesse und Charlie Naseweis nicht weit sein. Pixar hat einen neuen Toy Story Film am Start. Nach 4 starken Teilen liegt die Latte hoch. Filmexperte Jörg Albrecht.
4: Die liegt so richtig hoch, aber wer die Reihe von Anfang an kennt, der erste Toy Story war ja 1995 Pixars allererster Spielfilm überhaupt. Wer also alle 4 Toy Story Abenteuer gesehen und auch geliebt hat, der muss sich keinen Kopf machen. Pixar liefert auch mit Toy Story 5 wieder ab.
1: Schön, wieder hier zu sein. Da hat Bonnie ordentlich umdekoriert.
4: Ja, Woody ist zurück bei seinen alten Freunden im Kinderzimmer von Bonnie. Und die können seine Hilfe gerade gut gebrauchen, denn sie alle sind ziemlich abgemeldet, seit Bonnie ein Kindertablet besitzt. Cowgirl Jessie sucht das Gespräch mit der digitalen Konkurrenz.
5: Ich will mit dir reden.
6: Nenn mich Lily.
5: Jetzt hör mal zu. Wir alle hier haben den ganzen Sommer Freunde für Bonnie gesucht. Du hörst mir überhaupt nicht zu.
6: Oh doch, ich hab zugehört. Ich spitz doch immer die Ohren, siehst du?
3: Ja, ein neues Spielzeug verdrängt ein altes. War das nicht auch Woodys Schicksal im ersten Toy Story?
4: Ja, man könnte den Toy Story-Machern vorwerfen, dass sie hier eine alte Idee nochmal aufwärmen.
3: Ja.
4: Wenn man das mit so vielen Einfällen macht, mit Witz, Herz und richtig großen Emotionen, dann geht das auch völlig in Ordnung. Aber an einer Sache gibt's auch nach Toy Story 5 nicht zu rütteln. Teil 3 ist und bleibt der beste der Reihe.
3: Okay, also schöner Film für Kinder. Beim zweiten neuen Film, da sieht's ganz anders aus, Jörg. Der heißt nämlich Chérie, ich komme.
4: Und in dem es auch um Toys geht. Es sind allerdings welche für Erwachsene. Chérie, ich komme erzählt von Fanny, die eine

0: Tages ihrem Mann Thomas, mit dem sie schon ewig verheiratet ist, gesteht, dass er sie noch nie zum Höhepunkt gebracht hat. Wie gut, dass Thomas Erfinder ist.
1: Du brauchst nur Hilfe.
2: Hilfe?
1: Wenn du willst, bilden wir beide ein Team.
2: Ein Team wofür?
1: Du brauchst die Tipps einer Frau.
0: Jerry, ich komme, ist so eine Art American Pie für Erwachsene. Für alle, die schon beim Wort Penis kichern müssen. Das Lustigste an diesem Film aber, er basiert auf einer wahren Geschichte. Und das ist die eines Ehepaars. Nein, nicht aus Frankreich, sondern aus Bayern. Einfach mal den Begriff Womanizer googeln.
3: Ah, also im Kino sind diese Woche die Spielzeuge los. In Chérie, ich komme und in Toy Story 5. Danke für die Infos, Kinomann Jörg Albrecht.
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0: Das Wetter.
1: Das kühlgraue Sommerwetter hält sich noch ein bisschen. In der Nacht bleibt es auch meistens bewölkt und vereinzelt kommen noch Schauer runter. Das hält sich auch morgen früh noch so. Im Laufe des Tages reißen die Wolken dann morgen aber auf und die Sonne kommt durch. Bei den Temperaturen gibt es auch keine Ausreißer. In der Nacht, wie gewohnt, Tiefstwerte zwischen 13 und 8 Grad. Am Tag morgen maximal 24.
0: NRW Verkehr.
1: Es staut sich auf der A1 Dortmund-Köln zwischen Kreuz Wuppertal-Nord und Ronsdorf 1 Kilometer 4 Minuten plus und auf der A4 Aachen-Köln zwischen Grenzübergang Fettschau und Aachen-Laurenzberg 2 Minuten plus. Gute Fahrt!
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1: Mit Markus Steinacker. Schönen Abend euch. Wie ist es denn bei euch? Habt ihr schon einen Sommerhit-Kandidaten? Es gibt ja ein paar Dinge, die dafür erfüllt sein müssen. Sprechen wir gleich mal ausführlich drüber. Jetzt hören wir erstmal die wunderbare Olivia Dean. So easy to fall in love. Entspannten Abend euch.

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0: Na, ganz im Ernst, Wetter ist jetzt nicht meine Nummer eins, ne? Der Mittwochabend mit Markus Steinacker, muss man sagen, also Sommerwetter sieht anders aus, aber wir können es uns ja schön machen, gerade durchs Radio, mit einem Sommerhit. Aber welcher wird's denn diesen Sommer? Der Sommerhit wird ja jedes Jahr von der GfK gekürt, ne? Das ist das Marktforschungsunternehmen hinter den offiziellen deutschen Musikcharts. Und dabei gucken die natürlich auf Songs, die zum einen Ohrwurmpotenzial haben, so ein bisschen Sommerfeeling vermitteln, klar. Und natürlich die Charts und uns auch den ganzen Sommer lang begleiten. Kollege Jonas Mikulajczak aus der Musikredaktion, was könnte denn nach diesen Kategorien der Sommerhit 26 werden?
1: Ja, es war ja jetzt natürlich auch die WM und die Leute verbinden immer Sommer mit WM und auch den Songs dazu. Mhm. Deswegen hat Dai Dai von Shakira und Burner Boy, glaube ich, richtig gute Chancen.
0: Ja. Ja, sehe ich auch absolut so. Haben denn andere Songs dieses Jahr dann überhaupt noch eine Chance?
1: Ja, doch schon. Also man darf auch nicht vergessen, oft kamen die Sommerhits auch erst im August oder so raus.

0: Also man muss jetzt einfach mal den Sommer und die Ferien abwarten. Mhm. Wer jetzt auch schon oben mitspielt, das ist DJ Huguel aus Frankreich. Der macht so klassische Elektro-Sommerdinger. Besonders Moving to the Sun ist da mit im Sommerhit drin. Der ist seit Wochen bei Shazam auf Platz 1.
1: Ja.
0: Aber wenn ich ganz ehrlich bin, ja? Für mich steht der Sommerhit schon fest.
1: Ach, okay, dann hau mal raus.
0: Ja, wenn wir rein nach Viralität gehen, ja, dann muss es gut genug von Kitschkrieg, Blumengarten und Shirin David werden.
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0: Ja.
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0: Ich checke ja, dass den auch ganz viele anstrengend finden, ja, aber der geht so durch die Decke. Den kennt mittlerweile die ganze Welt. Also, ich weiß nicht, wann ein deutscher Song das letzte Mal so international gegangen ist. Und ja, er ist nun mal ein Ohrwurm.
1: Hast du auf jeden Fall recht. Also, es bleibt spannend um den Sommerhit des Jahres. Danke dir, Jonas, für den Eindruck. Und wir hören jetzt was ganz Neues, Musik aus Österreich von Mattea. Einfach nichts.
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1: Ich bin Dirk Zeitler. Kanzleramtschef Thorsten Frey soll Nachfolger des zurückgetretenen Jens Spahn an der Spitze der Unionsbundestagsfraktion werden. Die Vorsitzenden von CDU und CSU, Friedrich Merz und Markus Söder, schlugen ihn nun vor. Steffen Bilger, erster parlamentarischer Geschäftsführer der Unionsbundestagsfraktion, begrüßte den Vorschlag.
2: Thorsten Frey bringt natürlich sehr gute Voraussetzungen mit, denn er kennt die Fraktion in- und auswendig als ehemaliger erster parlamentarischer Geschäftsführer.
1: Alle 208 Unionsabgeordneten wurden per SMS informiert. Sie werden nächste Woche Mittwoch in einer Sondersitzung entscheiden. Union und SPD sehen die Deutsche Bahn bei der Durchsetzung des geplanten Alkoholverbots an Bahnhöfen in der Pflicht. Die innenpolitischen Sprecher beider Fraktionen forderten in der Welt, dass die Bahn die Regeln mit eigenem Sicherheitspersonal durchsetzt. Nach den Plänen der Bahn soll Alkohol auf Bahnsteigen und in Bahnhofshallen außerhalb der Gastronomie bis Mitte Oktober bundesweit verboten werden. Bundesinnenminister Dobrindt begrüßte den Vorstoß grundsätzlich, verwies aber auf offene Fragen bei der Umsetzung. In mehreren beliebten Urlaubsländern am Mittelmeer wüten Feuer. Wälder brennen in Südfrankreich und auf der italienischen Insel Sizilien. Löschflugzeuge sind im Einsatz, Menschen auf der Flucht.
3: Hunderte im Hinterland von Marseille haben die Nacht in Notunterkünften verbracht. Dutzende Häuser sind bereits beschädigt. Viele Familien haben keinen Strom. Auch in anderen Regionen Frankreichs brennt es genauso wie in Italien. Auf der Urlaubsinsel Sizilien facht der Wind die Flammen immer wieder an. Über der Hauptstadt Palermo wabert Qualm. Bewohner sind geflüchtet. Und es ist brüllend heiß. Gestern waren es mehr als 46 Grad. Claudia Wächter, Nachrichtenredaktion.
1: Die EU-Kommission hat der Übernahme des Hollywood-Urgesteins Warner Brothers durch den Konkurrenten Paramount unter Auflagen zugestimmt. Dabei geht es um den Vertrieb von Filmen in Europa. Die Brüsseler Behörde prüft große geplante Zusammenschlüsse, die Auswirkungen auf den Wettbewerb im europäischen Binnenmarkt haben könnten. Das betrifft auch ausländische Unternehmen mit hohem Umsatz, die auch in der EU tätig sind. Das waren die Nachrichten mit Dirk Zeitler.
4: Das Wetter. Die kühle Pause geht noch weiter. In der Nacht haben wir Tiefstwerte zwischen 13 und 8 Grad. Dazu auch weiterhin viele Wolken über uns. Vereinzelt gibt es auch noch Regen. Morgen starten wir dann auch noch grau, stellenweise verregnet in den Donnerstag. Später kriegen die Wolken aber immer mehr Lücken. Die Sonne kommt ein bisschen durch. Und die Werte steigen wieder auf maximal 19 bis 24 Grad.
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4: Und aktuell haben wir noch einen Stau auf der A1. Dortmund Richtung Köln zwischen Kreuz Wuppertal Nord und Ronsdorf. 1 Kilometer, 6 Minuten plus. Gute Fahrt.
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6: Hallo und herzlich willkommen bei Einfach Klar, dem Kreuzbundradio im Bürgerfunk.
7: Wir, das Redaktionsteam vom Kreuzbund Mülheim und Duisburg, Mera, Stefan, Ingo und Helga, sitzen einmal im Monat zusammen und überlegen uns ein Thema für unseren monatlich erscheinenden Newsletter. Und das ist dann gleichzeitig unser Thema für diese Radiosendung Einfach Klar.
8: Diesen Monat fiel das Los auf das Thema Sprache. Und weil wir vom Kreuzbund sind, einer Sucht-Selbsthilfegemeinschaft, stellen wir das selbstverständlich in einen Zusammenhang. Was hat Sprache mit Sucht zu tun?
7: Vorab, Sprache kann Brücken bauen oder Mauern. Sprache kann verharmlosen, abwerten, doppelte Botschaften vermitteln oder Schuld zuweisen, kann falsch verstanden werden oder manchmal auch gar nicht.
8: Herzlich willkommen bei Einfach Klar, dem Kreuzbund Radio und Bürgerfunk. Heute geht's um Sprache und Sucht.

0: Das war Talk von Why Don't We? Werfen wir einen Blick auf Sprache und Verstehen. Sprache ist mehr als Worte.
1: Es gibt die Symbolsprache. Ein Daumen hoch bedeutet bei uns alles gut. In anderen Ländern gilt er als Beleidigung. Ein rotes Dreieck warnt vor Gefahr. In der Mathematik steht es für Delta, also Veränderung.
0: Das Hakenkreuz etwa symbolisierte in vielen alten Kulturen Glück und Wohlstand, bis die Nazis es negativ aufluden. Auch nonverbale Sprache kann missverstanden werden.
1: Was ist mit Körpersprache, Mimik, Haltung? Steckst du die Hände in die Taschen? Wirkst du dann lässig und entspannt oder gar unhöflich?
0: Verschränkst du die Arme vor der Brust? Signalisierst du Abwehr, Desinteresse oder ist es einfach bequem? Und enger Körperkontakt beim Sprechen, zeigt er Vertrautheit oder wirkt er aufdringlich?
1: Wir neigen dazu, unsere Deutungen auf andere zu übertragen. Das heißt, wenn wir unsicher sind, ob unsere Symbolik oder Haltung richtig ankommen, hilft nur eines, nachfragen, also sprechen.
0: Und hier wird es spannend. Der Kommunikationsforscher Paul Watzlawick hat eine zentrale Erkenntnis formuliert. Man kann nicht nicht kommunizieren. Selbst Schweigen sendet eine Botschaft.
1: Stell dir vor, dein Partner sagt auf die Frage nach seinem Trinkverhalten: Ich habe alles im Griff. Der Satz klingt eindeutig, aber was verrät die Stimme? Was zeigt die Körperhaltung? Und wie fühlst du dich als Zuhörerin?
0: Watzlawick würde sagen, jede Kommunikation hat zwei Ebenen, den Inhalt und die Beziehung. Der Inhalt lautet hier, ich habe alles im Griff. Doch die Beziehungsebene könnte heißen, lass mich bloß in Ruhe. Oder ich brauche Hilfe, traue mich aber nicht, es zuzugeben.
1: Das ist das Problem mit der Sprache. Wir hören oft nur die Worte, nicht das, was wirklich gemeint ist. Oder wir reagieren auf das, was wir zu hören glauben. Nicht auf das, was der andere wirklich sagen will.
0: Sprache ist nie nur Sprache und genau das wollen wir heute genauer betrachten.

0: nach den Wise Guys mit nonverbaler Kommunikation und Bruno Mars mit I Just Might geht's weiter mit unserem heutigen Thema Sprache. Und warum Sprechen Missverständnisse schafft, Schweigen aber auch. Denn selbst wenn wir schweigen, senden wir Botschaften.
1: Schon einfache Sätze können völlig unterschiedlich wirken. Nehmen wir, die Ampel ist rot, klingt klar, oder? Doch nach dem Hamburger Modell von Schulz von Thun hat jede Aussage sogar vier Ebenen, weil wir mit vier Ohren hören. Was bedeutet das?
0: Schauen wir genauer hin. Erstens die Sachebene. Die Ampel ist rot. Rein sachlich, rot heißt halt, Punkt. Aber selbst hier kann es haken. Meinst du die Autoampel oder die Fußgängerampel? Zweitens die Selbstoffenbarung. Was verrätst du über dich? Vielleicht ich bin genervt oder ich mache mir Sorgen. Drittens die Beziehungsebene. Wie stehst du zu mir? Die Ampel ist rot, könnte heißen, ich traue dir nicht zu, dass du das selber siehst. Oder aber, ich passe auf dich auf. Viertens der Appell. Was soll der andere tun? Fast immer steckt eine Aufforderung dahinter. Brems, beeil dich, schau hin.
1: Und jetzt wird's spannend. Ich entscheide, mit welchem Ohr ich zuhöre. Höre ich die Sache, die Ampel ist rot, die Selbstoffenbarung, du bist besorgt, die Beziehung, du hältst mich für unfähig, oder den Appell, brems.
0: Und genau hier entstehen Missverständnisse. Ich sage, die Ampel ist rot. Und du hörst, du hältst mich wohl für unfähig.

0: Ihr hört einfach klar, das Kreuzbundradio im Bürgerfunk. Und heute dreht sich alles um Sprache. Wir haben schon gehört, Kommunikation besteht nicht nur aus Worten, sondern auch aus Körpersprache. Wir blicken jemandem in die Augen oder wir senken den Blick. Wir können nicht kommunizieren. Und wir sprechen immer auf zwei Ebenen, Sache und Beziehung. Gleichzeitig hören wir mit vier Ohren. Doch damit endet die Reise nicht.
1: Sprache wird geprägt von Herkunft, Kultur, Alter, Beruf und sozialem Umfeld. Manchmal ist sie eine eigene Welt. Gerade hörten wir ein schönes Beispiel, das Lied Alane von Wes Madico, remixt von Robin Schulz. Es mischt Französisch mit Douala, einer Sprache aus Kamerun. Vielleicht hast du kein Wort verstanden, aber du spürtest sofort, Sprache ist mehr als Bedeutung. Sie ist Rhythmus, Identität, Gefühl.
0: Kübra Gümüşay schreibt in ihrem Buch Sprache und Sein, wir können nur über das sprechen, wofür wir Worte haben. Das wird deutlich, wenn wir auf unübersetzbare Begriffe schauen. Zum Beispiel Kindergarten. Dieses Wort wurde weltweit übernommen, weil es zuvor keinen Begriff für einen Ort gab, an dem Kinder wie Pflanzen wachsen dürfen. Oder Schadenfreude, die Freude über das Missgeschick anderer. Viele Sprachen kennen das Gefühl, haben aber kein eigenes Wort dafür.
1: Andere Sprachen haben Begriffe, die uns fehlen. Komoribi, japanisch für das Licht, das durch Blätter fällt. Yakamos, türkisch für das Glitzern des Mondlichts auf dem Wasser. Iksuar Bok, aus der Inuit-Sprache. Das Gefühl, immer wieder zur Tür zu schauen, weil man jemanden erwartet. Und dann gibt es die Jugendsprachen, kleine Kulturen für sich. Heute sagt man lost, wenn jemand planlos ist, oder slay, wenn jemand etwas extrem gut gemacht hat. Diese Wörter funktionieren nur in bestimmten Gruppen. Sie sind sozial kodiert.
0: Auch in unseren Sucht-Selbsthilfegruppen gibt es eigene Begriffe. Trigger, ein Auslöser für starke emotionale Reaktionen. Oder Affe, für einen Entzug. Wer diese Worte kennt, gehört dazu. Wer sie nicht kennt, bleibt außen vor. Das alles zeigt, Sprache verbindet und trennt. Sie ist Identität und manchmal Barriere.
1: Und genau deshalb brauchen wir Orte, an denen wir bewusst miteinander sprechen. Zum Beispiel in unseren Selbsthilfegruppen. Denn dort entscheidet Sprache nicht nur, was wir sagen, sondern ob wir uns verstanden fühlen.

0: Demi Harry, bekannt als Blondie, spricht offen über ihre Vergangenheit. Sie sagt, Heroin habe ihr geholfen, weniger zu fühlen und Depressionen zu verdrängen. Aber es habe ihr Leben komplett bestimmt. Eine Art Vollzeitbeschäftigung. Und am Ende reine Zeitverschwendung.
1: Auch Marco Wanda, Bandleader von Wanda, hat darüber geschrieben in seinem Buch, dass es uns überhaupt gegeben hat. Heute sagt er über sein jetziges Leben ohne Drogen, ich habe mich selbst zur ewigen Nüchternheit verdammt und ich genieße dieses langweilige Leben.
0: Zwei, die den Ausstieg geschafft haben. So wie die Menschen, die sich regelmäßig in

0: unseren Gruppentreffen. Wir treffen uns wöchentlich und ja, wir sitzen im Stuhlkreis. Warum das so ist, das haben Mera und Stefan beantwortet.
1: Eine Zeit lang im Winter sind wir manchmal in unserem Gemeindehaus auch in die untere Etage gegangen und da saßen wir halt alle am Tisch. So. Das wäre jetzt so nicht der normale Stuhlkreis, aber irgendwie bietet sich das an, so zum Unterhalten. Jeder kann jedem in die Augen sehen, irgendwie gibt es keine Ecke, keiner sitzt abseits. Also für mich persönlich bietet sich das, glaube ich, an.
2: Ja. Die Gruppe möchte auch lieber im Raum oben sitzen und auch in meiner Angehörigengruppe saßen wir auch eine Zeit lang an Tischen und auch da ist immer der Wunsch, doch in diesem Stuhlkreis zu sitzen. Und ich überlege jetzt gerade, ob das vielleicht damit zusammenhängt, dass man mehr Körpersprache sieht. Also hinterm Tisch kann man ja noch viel an seinen Fingern rumknibbeln und so, aber wirklich komplett sichtbar zu sitzen, hat, glaube ich, auch nochmal so eine Unterstützung für die Offenheit, die man innerhalb der Gruppe lebt. Ja, und manchmal finden die Zeichen eben nicht im Gesicht statt.
3: Genau darum geht es. Wir machen uns einander sichtbar. Mit unseren Worten, mit unserer Haltung und mit dem, was wir uns trauen zu sagen. In der Selbsthilfe geht es nicht nur darum, dass jemand spricht. Es geht darum, dass jemand gesehen wird. Wie wir miteinander sprechen, dazu mehr nach Ella Langley mit Be Her.

0: Paul Watzlawick hat recht und es lohnt sich, ihm zu glauben. Kommunikation ist wie ein Überraschungsei. Man weiß nie, was darin steckt.
1: In unseren Selbsthilfegruppen erleben wir das ständig. Da sitzt jemand und erzählt von einem Tag, an dem alles schief ging. Und zack,

0: Bei den anderen springt das innere Helferlein an, wie bei übermotivierten Handwerkern. Du musst, Werkzeugkoffer auf, du solltest, Schraubenzieher raus. Ich sag dir mal, wie das geht. Und plötzlich wird aus einem Gespräch eine Bedienungsanleitung für den perfekten Menschen. Doch Menschen sind keine Maschinen. Man kann sie nicht wie eine Kaffeemaschine auf Stufe 3 stellen und erwarten, dass sie reibungslos laufen. Und genau hier sagen wir in der Gruppe, Stopp, Zeit für Plan B.
1: Wir reden über uns, nicht über die anderen. Ich habe erlebt statt du hast schon wieder. Ich fühle statt du solltest endlich. Ich merke statt mach doch mal. Das klingt einfach. So einfach wie ein IKEA-Schrank ohne Anleitung zusammenbauen. Genauso knifflig. Aber wir üben es, weil wir einander wichtig sind.
0: Ich erkläre dir nicht die Welt, ich zeige dir meine. Und du entscheidest, was du daraus machst. Genau das ist der Kern der gewaltfreien Kommunikation nach Marshall B. Rosenberg. Klingt kompliziert? Ist es nicht. Ich bleibe bei mir. Ich höre zu, ich frage nach, statt zu urteilen. Manchmal reicht das schon zur Heilung, dass jemand endlich ausreden darf, ohne dass sofort der Werkzeugkoffer aufgeht.
1: Und noch etwas zählt. Was in der Gruppe gesagt wird, bleibt in der Gruppe. Nicht, weil es geheim ist, sondern weil Vertrauen nur dort wächst, wo Worte geschützt sind.
0: Also, keine Ratschläge, keine Du-Botschaften, keine Weltrettungsmonologe. Stattdessen Ich-Erzählungen, Zuhören, Respekt und viel Humor. Denn wir alle wissen, wenn Menschen miteinander reden, wird es nie langweilig. Und wenn sie gut miteinander reden, dann wird es manchmal sogar heilsam. Und jetzt zum allgemeinen Entspannen, Element of Crime mit Unten am Hafen.

0: Kindergruppe sprechen wir achtsam, respektvoll, auf Augenhöhe. Doch wie sieht es draußen aus? Die Watz Mülheim berichtete, an der unteren Schlossstraße treffen sich Menschen mit Alkoholabhängigkeit, auch Jugendliche. Konflikte entstehen, Lärm, Müll, fehlende Toiletten. Ähnlich die Watz Oberhausen. Vor dem alten P&C-Kaufhaus, direkt gegenüber einem Spielplatz, versammelt sich regelmäßig eine Gruppe. In beiden Fällen fällt ein Wort: Trinkerszene. Die CDU findet kein guter Anblick für Kinder und will die Menschen verlagern. Doch klar ist, man verlagert nur die Sichtbarkeit, nicht das Problem. Was siehst du, wenn du das hörst? Menschen oder ein Problem?
1: Unsere Sprache entscheidet, ob wir Menschen wahrnehmen oder sie auf ihre Erkrankung reduzieren. Eine Suchterkrankung verschwindet nicht, nur weil Betroffene verlagert wurden. Und vieles, was kritisiert wird, hat nichts mit Sucht zu tun, sondern mit fehlenden Orten und mangelnder Infrastruktur. Sprache allein löst das nicht, aber sie prägt unser Denken. Ob wir sagen, Menschen mit einer Abhängigkeit oder die Trinkerszene. Bauen wir Brücken oder Mauern? Vielleicht hört gerade jemand zu, der selbst betroffen ist. Dann ist wichtig, du bist nicht allein. Du bist mehr als deine Sucht.

Nach Katzenjammer mit Rock, Paper, Scissor fassen wir zusammen. Sprache bestimmt, was wir denken können. Manche Sprachen haben Wörter für Gefühle, die andere nicht kennen. Sprache kann Menschen sichtbar machen oder unsichtbar.

0: brauchen eine Sprache, die Menschen nicht festlegt, sondern ihnen Raum gibt. Sprechen führt zu Missverständnissen, nicht sprechen aber auch.
1: Uns hat die Recherche Spaß gemacht und wir hoffen, wir konnten auch euch für dieses Thema erwärmen. Wir kommen allmählich zum Ende unserer heutigen Sendung. Doch bevor wir Hubert von Geusern hören, erklärt Professor Dr. Frischknecht, was Stigmatisierung mit Macht zu tun hat. Mehr Informationen zu unseren Selbsthilfegruppen findet ihr jederzeit in diesem Internet unter kreuzbund-mühlheim.de. Bis bald, hoffen Ingo, Helga, Mera und Stefan. Zum Thema Stigmatisierung.
2: Stigmatisierung wird dadurch definiert, dass man erstmal ein bestimmtes Label an etwas dranklebt, also ein Etikett, dann unterteilt in die Menschen, die dieses Etikett auf sich tragen und die dies nicht auf sich haben, also die Süchtigen versus die Nicht-Süchtigen. Dann negative Eigenschaften mit diesem Etikett in Zusammenhang gebracht werden. Die sind unzuverlässig, die sind gefährlich. Und vor diesem Hintergrund dann eine Abwertung und eine Diskriminierung gegenüber den Menschen mit diesem Etikett verursacht. Das Ganze funktioniert aber nur entlang der Macht. Wer viel Macht hat, kann leichter und schwerwiegender diskriminieren als jemand, der keine Macht hat. Beziehungsweise andersrum geht es gar nicht. Entgegen der Macht kann man nach der Definition von Stigmatisierung nicht stigmatisieren. Und dieser Duktus, jeder ist seines Glückes Schmied, der sagt im Prinzip, du bist für alles selbst verantwortlich. Jeder sei das so und er ignoriert einfach die allgegenwärtige, die omnipräsente Abhängigkeit des Menschen von anderen und von der Umwelt, in der wir leben.

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1: Ich bin Tine Klimach. Neuer Vorsitzender der Unionsfraktion im Bundestag soll Thorsten Frei werden. CDU-Chef und Kanzler Friedrich Merz sowie CSU-Chef

0: Chef Markus Söder haben den bisherigen Kanzleramtschef als Nachfolger des zurückgetretenen Jens Spahn vorgeschlagen.
1: Frei soll von den 208 Unionsabgeordneten am kommenden Mittwoch in einer Sondersitzung gewählt werden. Die müssen dazu ihren Urlaub unterbrechen. Merz lobte Frei als wichtigen Mitgestalter der bisherigen Regierungsarbeit und der Reform. Söder unterstütze den Vorschlag. Wer Frei als Kanzleramtschef nachfolgen soll, will Merz erst später bekannt geben. Für den Posten werden mehrere Namen gehandelt. Spahn war am Wochenende nach parteiinternem Druck zurückgetreten, weil bekannt geworden war, dass er und sein Mann mithilfe einer Leihmutter in den USA Eltern geworden sind. Das ist in Deutschland verboten. David Riemer, Nachrichtenredaktion.
0: Die USA werden nach Worten von US-Präsident Trump künftig jedes Mal eine Brücke oder ein Kraftwerk im Iran bombardieren und zerstören, wenn der Iran ein Schiff in der Straße von Hormuz beschießt. Dabei würden auch andere zivile Infrastrukturobjekte in Teheran oder in der Nähe davon ins Visier genommen, teilte er auf seiner Plattform Truth Social mit. Bereits vergangene Woche hatten Medien über Angriffe des US-Militärs auf mehrere Brücken und einen Flughafen im Iran berichtet. Die Bundesregierung will Abschiebungen nach Afghanistan offenbar ausweiten. Das erklärte das hessische Innenministerium. Demnach habe die Bundespolizei mitgeteilt, die bisherigen Einschränkungen auf Straftäter und Gefährder aufzuheben.
2: Bundesinnenminister Dobrindt hat erst Anfang der Woche bekräftigt, Abschiebungen in Länder wie Afghanistan zu forcieren. Ihm ging es vor allem um Straftäter nach einem tödlichen Angriff auf einen Studenten in Trier. Künftig soll aber jeder Afghane, der ausreisepflichtig ist, abgeschoben werden können, sagt die hessische Landesregierung. Grundlage dafür ist die Zusammenarbeit mit der Taliban-Regierung. Menschenrechtsgruppen kritisieren die Ausweitung. Afghanen, die hier nicht kriminell geworden sind, zurückzuschicken, verstoße gegen den Schutz der Menschenrechte. Thomas Bremser, Redaktion.
0: Die EU-Kommission hat der Übernahme des Hollywood-Urgesteins Warner Brothers durch den Konkurrenten Paramount unter Auflagen zugestimmt. Dabei geht es um den Vertrieb von Filmen in Europa, wie aus einer Mitteilung hervorgeht. Die Brüsseler Behörde prüft große geplante Zusammenschlüsse, die Auswirkungen auf den Wettbewerb im europäischen Binnenmarkt haben könnten.
3: Das Wetter.
4: Da haben wir erstmal keine Änderungen in Sicht. Wir gehen mit vielen Wolken in die Nacht. Vereinzelt kommt auch noch Regen runter, bei Tiefstwerten zwischen 13 und 8 Grad. Morgen geht's rauf auf 19 bis maximal 24. Dazu starten wir auch noch mit Wolken. Auch der ein oder andere Schauer kommt morgen früh noch runter. Später am Tag wird's dann freundlicher.
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4: Und wir haben noch ein bisschen stockenden Verkehr auf der A1 Dortmund Richtung Köln zwischen Wuppertal-Langerfeld und Ronsdorf. Eine Minute plus. Und auf der A516 Oberhausen-Eisenheim Richtung Oberhausen zwischen Sterkrade und Kreuz Oberhausen dichter Verkehr auch und 3 Minuten plus. Gute Fahrt.
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4: Mit Markus Steinacker. Angenehme Nacht euch. Kato ist es aber noch ein bisschen zu hell. Der sagt hier, mach mal Licht aus.
5: Hasse!

0: sie sind für euch da. Sie sind unterwegs auf den Campingplätzen in NRW, um zu gucken, welche sind die schönsten Campingplätze. Welche lohnen sich mal anzugucken? Die Kolleginnen Kim Klages und Laura Potting. Ja, die reisen mit dem Wohnmobil gerade durchs Land. Erster Stopp war am Wisseler See, wo sie erstmal natürlich den Platz erkunden mussten.
1: Gerade wollte ich auf Toilette gehen und habe die Damentoiletten gesucht. Und dabei begegnete mir ein kleiner Junge, der aus der Toilette rauskam und dann mich anguckte und sagte, die Kaka gehört mir. Und dann ist er gegangen. Nein, wirklich.
2: Ja, wirklich kein Spaß.
1: Aber es ist schon schön hier, so eine kleine Baumallee.
3: Ist schnuckelig.
1: Ja, also. Super viele Kiddies unterwegs mit Fahrrädern und so.
3: Ja, ist ja auch perfekt für die Ferien, ne?
1: Oh, guck mal, der blaue VW-Bus hat Augen.
2: Hier sind aber auch Leute, das ist richtig krass, ne? Die sich so komplett eingerichtet haben. So mit überall Lampignons und Blumenkästen und so.
3: Guck mal, hier fährt auch eine Bimmelbahn.
1: Hier gibt's laufen jetzt gerade an so einer kleinen roten Bimmelbahn vorbei, mit der man fahren kann. Hier ist ein kleiner Spielplatz.
3: Die Action Buddies gibt's hier und die haben ein Animationsprogramm von morgens bis abends.
2: Oh, das ist ja cool.
1: Also, guck mal. Yeah. Oh, da hinten sehe ich schon Wasser. Hervorragend. Das ist ein riesengroßer Badesee hier mit einer Strandarea davor. Die ist ein bisschen kleiner.
3: Hallo.
1: Sagst du mir mal deinen Namen? Ich bin Laura.
4: Ja, ich bin Laurens.
1: Laurens und Laura. Ach, ja. Und du machst hier die Animation mit?
4: Ich bin der Bademeister hier.
1: Was ist denn so, was kann man denn hier so besonders gut machen? Was ist denn hier cool?
4: Also auf jeden Fall der Aquapark. Der See macht immer Spaß. Drehboote machen viel Spaß.
3: Machen wir einen kleinen Wassertest?
1: Warte, wir müssen eigentlich erst einen Sandtest machen, barfuß.
3: Ja.
1: Warte.
3: Ha, aber der ist heiß.
1: Ein bisschen heiß, aber ganz weich. Oh, wenn ihr das jetzt fühlen könntet. Der Sand, der so durch eure Zehen durchgeht. Und wie findet ihr es hier?
5: Ist jetzt ganz gut. Schön um die Ecke, ne? Der Platz ist toll.
1: Und was geht heute noch bei euch so?
6: Wir grillen gleich.
1: Geil.
6: Am
1: ja, dann.
3: Vorbeikommen.
1: Boah, ich könnte jetzt auch einfach im Wasser chillen die ganze Zeit.
3: Ja, Laura, wir sind aber nicht zum Chillen hier.
1: Die haben gesagt, wir sollen auch Spaß haben.
0: Ja, Kim und Laura haben natürlich auch noch den Aquapark ausgecheckt. Hören wir gleich nochmal. Jetzt erstmal frische Musik von Tom Gregory. How It Was Before.
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0: Das Wetter.
1: Das kühlgraue Sommerwetter hält sich noch ein bisschen. In der Nacht bleibt es auch meistens bewölkt und vereinzelt kommen noch Schauer runter. Das hält sich auch morgen früh noch so. Im Laufe des Tages reißen die Wolken dann morgen aber auf und die Sonne kommt durch. Bei den Temperaturen gibt es auch keine Ausreißer. In der Nacht, wie gewohnt, Tiefstwerte zwischen 13 und 8 Grad. Am Tag morgen maximal 24.
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1: 10:30 und die Straßen sind frei. Kommt gut durch, gute Fahrt.
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1: Ach ja. Reporter müsste man sein, dann kann man so viele schöne Sachen machen. Ich bin so ein bisschen neidisch auf die Kolleginnen Kim und Laura. Die testen ja gerade die schönsten Campingplätze bei uns hier im Land, fahren mit ihrem Wohnmobil durch die Gegend und unter anderem haben sie auch einen Wasserpark getestet. Richtig geil. Hört ihr gleich.

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0: das herrlich. Die Ferien laufen und die lieben Kolleginnen Laura Potting und Kim Klages sind mit ihrem Wohnmobil Bertha unterwegs. Die testen nämlich für euch die besten Campingplätze in NRW. Und am Wisseler See haben Laura und Kim gleich mal den Platz getestet und unter anderem auch den Aquapark.
1: Kim, die haben gesagt, du musst auch eine Schwimmweste tragen, ne?
2: Ja, ist kein Ding.
3: So, Ladies and Gentlemen, wir ziehen jetzt die Schutzwesten an.
1: Kim, du siehst einfach nur heiß aus. Kim hat jetzt einen Badeanzug an und darüber ihre Schwimmweste. Geht los. Kim, hast du Bock?
2: Ja.
1: Hast du Angst?
2: Ja. Ich hab Angst, dass die Kinder mich reinschubsen oder dass ich dann von allen gejagt werde.
1: Ich hab so voll Lust, das mir anzugucken. Kim ist schon im Wasser. Ich höre nur mi, mi, mi, mi, mi, mi. Kim ist oben. Los geht's, Kim. Und jetzt will ich einen Handstand sehen. Ist auch mit deinen Kiddies hier.
4: Mit meinem Sohnemännchen, der ist der da.
1: Ah, der ist fast hinter meiner Kollegin, die Kim. Die, ist grade, die schafft gerade die Brücke. Ich glaube, Kim ist gerade ins Wasser gefallen. Und jetzt muss Kim einen riesengroßen Turm hoch. Sie ist oben, sie hat's geschafft. Und jetzt runterrutschen! Kim ist fix und fertig mit den Nerven.
2: Laura geht jetzt einen anderen Weg als ich. Sie geht jetzt über so eine schwimmende Insel, wo man sich oben festhalten muss. Da probiert sie jetzt gerade rüber zu kommen. Laura wurde gerade einfach von einem Mädchen reingeschubst ins Wasser. Der hat gerade so das nächste Hindernis geschafft und wurde einfach reingeschubst. Ja, das muss man auch erstmal schaffen.
0: Ach herrlich, es macht einfach Spaß, den beiden zuzuhören. Aber nach so einem schönen

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1: Ich bin Tine Klimach. Kanzleramtschef Thorsten Frey soll Nachfolger des zurückgetretenen Jens Spahn an der Spitze der Unionsbundestagsfraktion werden. Die Vorsitzenden der Union, Friedrich Merz und Markus Söder, schlugen ihn nun vor. Der Übergangsfraktionsvorsitzende Alexander Hoffmann begrüßte den Vorschlag nach einer Sitzung.
2: Thorsten Frey war erster parlamentarischer Geschäftsführer der CDU-CSU-Bundestagsfraktion in der letzten Legislaturperiode. Er kennt diese Fraktion, er kennt parlamentarisches Arbeiten und er hat einen hervorragenden Draht auch zum Koalitionspartner in die SPD rein. Ich begrüße diesen Vorschlag ausdrücklich.
1: Nächste Woche Mittwoch sollen die 208 Unionsabgeordneten in einer Sondersitzung über die Nachfolge entscheiden. Bundeswirtschaftsministerin Reiche schließt trotz gestiegener Spritpreise vorerst weitere staatliche Entlastungen aus. Die CDU-Politikerin verwies auf die angespannte Haushaltslage und sagte, die frühere Spritpreisbremse habe dem Bund viele Milliarden gekostet. Weitere Maßnahmen seien derzeit weder geplant noch vorgesehen. In München wurde heute an die Toten des rassistischen Attentats am Olympia-Einkaufszentrum erinnert. Vor 10 Jahren hatte ein 18-Jähriger 8 Jugendliche und eine Frau erschossen. Menschen, die seinem rassistischen Feindbild entsprachen. Weitere wurden verletzt. Bei der Gedenkfeier kamen vor allem die Angehörigen zu Wort und erhoben schwere Vorwürfe gegen die Politik.
3: Wir wurden alleine gelassen. Wir haben seit 10 Jahren dieselben Fragen und bekommen sie seit 10 Jahren nicht beantwortet. Mit Sätzen wie diesen haben die Angehörigen vor allem eins klargemacht: ihre Wut. Bei der Trauerfeier ging es ihnen nicht nur ums Erinnern. Es ging ihnen vor allem darum zu verdeutlichen, dass es viel zu lange gedauert hat, bis von der Politik anerkannt wurde, dass das, was hier vor 10 Jahren passiert ist, ein rassistischer Anschlag war. Was sie 10 Jahre später immer noch fordern, ist Aufklärung und eine bessere Prävention vor rechtem Terror. Aus München, Pia Wegner.
1: 33 Filialen der Warenhauskette Galeria werden auf ihre Rentabilität geprüft und könnten geschlossen werden. Das Unternehmen nannte nun die betroffenen Standorte. Galeria will mit den Vermietern über Mietkonditionen und Flächenanpassungen verhandeln. Sollten keine tragfähigen Lösungen erarbeitet werden, sei die Fortführung der jeweiligen Filiale gefährdet. Viele Jobs stehen auf dem Spiel.
4: Das Wetter. Die kühle Pause geht noch weiter. In der Nacht haben wir Tiefstwerte zwischen 13 und 8 Grad. Dazu auch weiterhin viele Wolken über uns. Vereinzelt gibt es auch noch Regen. Morgen starten wir dann auch noch grau, stellenweise verregnet in den Donnerstag. Später kriegen die Wolken aber immer mehr Lücken. Die Sonne kommt ein bisschen durch. Und die Werte steigen wieder auf maximal 19 bis 24 Grad.
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4: Kurz nach 11 und wir haben eine Warnmeldung von der A52. Vorsicht bitte, von Gelsenkirchen Richtung Mahl. Zwischen Gelsenkirchen, Burr-West und Scholven. Da hat es einen Unfall gegeben. Alle Fahrstreifen sind betroffen. Bitte bildet eine Gasse für die Rettungsfahrzeuge. Das heißt, linke Spur nach links, alles andere nach rechts. Danke. Es stockt auch gerade noch auf der A33. Bielefeld Richtung Brilon. Zwischen Kreuz Bielefeld und Schloss Holte-Stukenbrock. Dichter Verkehr, 1 Minute plus. Auf der A42. Dortmund Richtung Kamp-Lindfort. Zwischen Oberhausen Zentrum und Buschhausen, 1 Kilometer. Und die A45. Gießen Richtung Hagen. Zwischen Freudenberg und Kreuz Olpe Süd, 3 Kilometer Stau, 7 Minuten plus.
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4: Mit Markus Steinacker. Ich hoffe, ihr habt eine schöne Nacht. Da die Kolleginnen Laura und Kim, die sind wahrscheinlich jetzt schon am Schlummern, denn die hatten einen aufregenden Tag. Die testen ja für euch und für uns die schönsten Campingplätze NRWs. Und da stand heute viel auf dem Programm. Einmal den ganzen Tag Platz testen, dann alles zusammenpacken, auf zum nächsten Platz. Ja, wie das mit dem Abbauen funktioniert hat, das hören wir gleich nochmal. Angenehme Nacht allerseits.

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0: 186 Kilometer. So weit sind die Kolleginnen Laura Potting und Kim Klages heute mit ihrem Wohnmobil Bertha gefahren. Nämlich vom Wisslersee bei Kalkar zum nächsten Campingplatz in die Eifel am Freilinger See in Blankenheim. Bevor es losging, musste aber natürlich auch nochmal alles abgebaut werden.
1: So schön campen ja ist, ne? Und so geil auch so eine Tour durch NRW ist. Das Abbauen macht so semi-Spaß, muss man sagen. Kommt das da rein oder was?
2: Ja, dein Stuhl erst. So,
1: okay. Dann der Tisch.
2: Aua! Hast du Hilfe?
1: Das hier runter.
2: Nee, anders.
1: So.
2: Und dann wird der Tisch einfach zusammengeklappt.
1: Ja.
2: Gut, dass wir hinten im Wohnmobil eine Garage haben.
1: Ja, wir haben echt so einen riesengroßen Stauraum hinten. Das ist da unter dem Bett, wo Kim pennt. Und da können wir echt super viel reinpacken. Markise muss eingefahren werden. Leider hat es eben... Oh nein, Entschuldigung! Entschuldigung, ich wollte gerade die Markise so schön ausschütteln und trocken machen. Ja. Kim stand leider da drunter.
2: Jetzt sieht unser Platz so leer aus, wo alles
1: sieht alles so traurig aus. Ja. Ne? Ja. Gleich müssen wir noch, das darf man auch nicht vergessen, weil sonst ist doof, den Strom abmachen. Weil wenn man mit dem Stromkabel dran losfährt, ist Armageddon.
2: Dachluken okay. Sind auf.
1: Genau, das ist auch super wichtig, die ja. Dachluken zu machen. Ansonsten, was wir jetzt auch noch machen müssen, ist hier drinnen im Camper alles soweit fahrtsicher zu machen.
2: Ja.
1: Weil sonst sitzt du irgendwie und fährst gerade durch die Gegend und dann irgendwie zack, Messer im Gehirn, weil du irgendwas nicht gesichert hast.
0: Um Gottes Willen. Also der Abbau hat dann funktioniert und sie sind auch ohne Messer im Gehirn dann beim nächsten Stopp angekommen am Freilinger See. Wie die Nacht da war, das hören wir dann morgen früh.
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0: Das Wetter.
1: Da gibt's nicht viel Neues. Der Mittwoch geht meistens dicht bewölkt zu Ende. Einzelne Schauer ziehen auch noch durch, auch in der Nacht noch. Morgen früh ist es auch meistens noch grau und nass. Im Laufe des Tages wird's aber trockener. Die Wolken lassen auch immer öfter

0: scheint die Sonne durch. Dazu Höchstwerte 19 bis 24 Grad.
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0: Und es staut sich noch auf der A31 Oberhausen Richtung Gronau zwischen Dreieck Bottrop und Gladbeck. 1 Kilometer, 3 Minuten plus. Auf der A52 Gelsenkirchen Richtung Mahl zwischen Gelsenkirchen-Buer West und Scholven. Dichter Verkehr, 5 Minuten plus, da hat es einen Unfall gegeben. Bitte eine Rettungsgasse bilden, danke. Und dann haben wir noch dichten Verkehr auf der A516 Oberhausen-Eisenheim Richtung Oberhausen zwischen Sterkrade und Kreuz Oberhausen. Dichter Verkehr 6 Minuten plus. Kommt gut durch.
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0: Mit Markus Steinacker und keine Sorge, sag nicht nur ich, sagt auch Leonie hier. Don't worry. Angenehme Nacht euch.

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0: Der Vorteil an einem Podcast ist ja, dass man auch Reaktionen aus seinem Publikum bekommen kann. 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
3: Ja, nee, ist klar.
4: Übrigens, ich habe doch letzte Woche darüber gesprochen, was Kellner so an Sprüchen im Restaurant bringen und was in den Speisekarten steht. Da kamen ja echt viele Nachrichten auf das Thema. Dabei habe ich sogar noch vergessen, was beim Bezahlen so alles super originellen Sprüchen kommt. Du rufst zum Beispiel, hör mal, ich möchte zahlen. Irgendwann kommt dann der oder die Kellnerin und dann kommt so ganz schelmisch, ich habe gehört, Sie wollen sich finanziell verändern. Tja, aber da haben wir gelacht, wa? Und als nächstes dann habe ich auch die Tage noch gehört, mit Karte oder auf die altmodische Art? Wo du denkst, was ist denn die altmodische Art? Einfach abhauen oder was? Oder auf Mahnbescheid? Ja. Oder wenn der Gast auch ein Witzbold ist, wie möchten Sie zahlen? Am liebsten gar nicht. Sollte der Kellner dir dann verständlicherweise mit einem Kopfstoß die Nase brechen, gilt das übrigens als Notwehr und wird zusätzlich berechnet. Also Freunde, seid einfach nett zum Service und hebt euch die dummen Sprüche für den Muttertag auf.

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0: Jack Dean, Mercy.
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1: Ich bin Tine Klimach. Die US-Regierung will Saudi-Arabien beim Aufbau eines zivilen Atomprogramms helfen. Dazu wurde ein entsprechendes Abkommen in Washington unterzeichnet, wie das US-Energieministerium mitteilte. Den genauen Inhalt des Abkommens veröffentlichte das Ministerium nicht. Die USA wollen aber wirtschaftlich profitieren. Sie wollen Nukleartechnologie exportieren. Das soll US-Jobs schaffen. Viel Zeit haben CDU und CSU nicht verstreichen lassen. Nur wenige Tage nach dem Rücktritt von Jens Spahn ist klar, wer den mächtigen Posten des Unionsfraktionschefs im Bundestag übernehmen soll. Der bisherige Kanzleramtschef Thorsten Frey soll Nachfolger werden.
2: Auf den Vorschlag haben sich die Chefs von CDU und CSU Merz und Söder nach Information aus Unionskreisen verständigt. Frey wurde schon seit mehreren Tagen als Topfavorit auf den Posten gehandelt. Offiziell gewählt werden soll der Nachfolger am kommenden Mittwoch bei einer Fraktionssondersitzung. Unklar ist noch, ob es nach Freys Wechsel auch weitere Änderungen im Bundeskabinett geben wird. David Riemer, Nachrichtenredaktion.
1: Im Kampf gegen sexuellen Kindesmissbrauch dürfen Messenger-Dienste in der

0: EU bald wieder in privaten Chats nach Hinweisen suchen. In der Debatte um die sogenannte Chatkontrolle einigten sich die Mitgliedsländer darauf, Datenschutzregeln befristet zu lockern.
1: Die Übergangsregelung zur Chatkontrolle soll nun erstmal bis April 2028 gelten. Sie ist aber gegenüber der bisherigen Lage etwas geändert. Ein automatisiertes Scannen von Nachrichten bei Outlook, Gmail oder Instagram beispielsweise soll noch vor dem Aussenden nicht mehr möglich sein. Aber die Netzwerke dürfen auch weiterhin beispielsweise nach jugendpornografischen Inhalten suchen. Diese Chatkontrolle war vom EU-Parlament eigentlich abgelehnt worden, kam dann aber auf verschlungenen und sehr umstrittenen Wegen doch wieder ins Parlament zurück. Aus Brüssel, Dieter Ebeling.
0: An der französischen Atlantikküste bei Bordeaux sind tausende Touristen wegen eines Waldbrandes vorsorglich evakuiert worden. Wie die Behörden in Bordeaux am Abend mitteilten, habe der in der Ortschaft Somos ausgebrochene Brand sich bereits auf eine Fläche von 800 Hektar ausgedehnt. Bislang sei niemand verletzt worden. Rund 700 Bewohner mussten den Ort Lupoche verlassen. Der dortige Campingplatz mit rund 3500 Urlaubern wurde geräumt. Auch ein Strand wurde evakuiert.
2: Das Wetter. Eine relativ wolkige Nacht liegt vor uns und hier und da kommt vielleicht auch mal ein bisschen Regen runter. Temperaturen so zwischen 8 und 13 Grad, also letztendlich so eine Nacht wie gestern Nacht. Nachher starten wir dann erst bewölkt, dann kommt allerdings die Sonne raus und wir bekommen Temperaturen bis 24 Grad. Am Freitag bekommen wir dann einen Sonne-Wolken-Mix bei bis zu 26 Grad.
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4: A57 Krefeld-Köln zwischen Dormagen und Köln-Worringen, 1 Kilometer Stau. Wir wünschen allen unterwegs gute Fahrt.
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2: Hallo, schöne Nacht mit uns und jeder hat ja so seinen Disney-Film aus der Kindheit, oder? Welcher war es bei euch? Ich bin Kind der 90er, natürlich war es bei mir König der Löwen. Und daraus hören wir gleich Elton John mit Can You Feel the Love Tonight? Wenn euch das nicht gut durch die Nacht bringt, weiß ich auch nicht. Jetzt erstmal Alex Warren und Fever Dream.

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0: Tag zusammen. Wir sind in den Sommerferien. Und Sommerferien heißt auch Urlaub und deswegen machen wir Urlaub hier bei uns in NRW. Wir haben die Kolleginnen Laura Potting und Kim Clarkes losgeschickt mit dem Wohnmobil. Sie testen die besten Campingplätze hier bei uns in NRW. Am Wisslersee haben Laura und Kim gleich mal den Platz getestet. Unter anderem gibt es nämlich dort auch einen Aquapark.
1: Kim, die haben gesagt, du musst auch eine Schwimmweste tragen, ne?
2: Ja, ist kein Ding.
3: So, Ladies and Gentlemen, wir ziehen jetzt die Schutzwesten an.
1: Kim, du siehst einfach nur heiß aus. Kim hat jetzt einen Badeanzug an und darüber ihre Schwimmweste. Geht los. Kim, hast du Bock?
2: Ja, ich hab
1: Bock. Hast du Angst?
2: Ja. Ich hab Angst, dass die Kinder mich reinschubsen oder dass ich dann von allen gejagt werde.
1: Ich hab so voll Lust, das mir anzugucken. Kim ist schon im Wasser.
2: Laura, ich bin losgestürzt.
1: Ich höre nur mi. Kim ist oben. Los geht's, Kim. Und jetzt will ich einen Handstand sehen. Ist auch mit deinen Kiddies hier.
4: Mit meinem Sohnemännchen, der ist der da.
1: Ah, der ist fast hinter meiner Kollegin, ja. Kim. Die, ist grade, die schafft gerade die Brücke. Ich glaube, Kim ist gerade ins Wasser gefallen. Und jetzt muss Kim einen riesengroßen Turm hoch. Sie ist oben, sie hat's geschafft. Und jetzt runterrutschen. Kim ist fix und fertig mit den Nerven.
2: Laura geht jetzt einen anderen Weg als ich. Sie geht jetzt über so eine schwimmende Insel, wo man sich oben festhalten muss. Da probiert sie jetzt gerade rüber zu kommen. Laura wurde gerade einfach von einem Mädchen reingeschubst ins Wasser. Da gerade so das nächste Hindernis geschafft und wurde einfach reingeschubst. Ja, das muss man auch erstmal schaffen.
0: Ja, warum wundert mich das nicht, dass Kinder Laura ins Wasser schubsen wollen, ja?
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0: Das Wetter.
1: Es ist eine relativ wolkige Nacht und hier und da gibt es ein bisschen Regen, teilweise sogar Sprühregen. Temperaturen in dieser Nacht 8 bis 13 Grad. Nachher wird es dann erstmal bewölkt in den Morgen gehen und dann kommen immer häufiger die Sonnenstrahlen raus und dann wird es auch richtig schön noch mit bis zu 26 Grad. Am Freitag gibt es dann so einen Mix aus Sonne und Wolken bei 25 Grad.
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2: Hier die aktuelle Verkehrslage, A40 Essen-Dortmund zwischen Dortmund-Barob und Dortmund-Hombruch, 1 Kilometer Stau. Weiterhin auf der A57 Krefeld-Köln zwischen Dormagen und Köln-Worringen, 1 Kilometer stockender Verkehr. Und zusätzlich auf der A516 Oberhausen-Eisenheim-Oberhausen zwischen Oberhausen-Sterkrade und Kreuz-Oberhausen, dichter Verkehr, 6 Minuten längere Fahrzeit. Wir wünschen allen unterwegs gute Fahrt.
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1: Nein, ihr seid nicht alleine in dieser Nacht. Wir sind doch bei euch und wir haben Musik für euch. Das ist ein richtig cooler Song, um durch die Nacht zu kommen, wie ich finde. Paul Kalkbrenner, Sky and Sand. Jetzt bei uns. Wenn das nicht nach einem coolen Sommerabend klingt, nach einer Sommernacht, weiß ich auch nicht.

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0: seit, ich glaube, 18 Tagen oder so verheiratet, noch nicht getrennt. Alles gut also bei ihr. Opalite hier bei uns. Unsere Comedy-Stars rüsten sich für den Herbst. Besonders einer, der bei jeder einzelnen Tour dabei war, Atze Schröder. Er wird in Hamm dabei sein bei der Comedy-Camp-Tour. Und aus seinem neuen Programm wird er spielen. Das Programm heißt Love Machine. Für euch heißt es also lachen, bis der Arzt kommt, wenn denn einer kommt.
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3: Irgendwann ging die Tür auf und dann kam er rein, der Halbgott in Weiß. Ne? Dr. Alban oder wie er hieß. Ey, scheißegal. Auf jeden Fall. Er spricht ja gar nicht mit dir. Was hat er denn? Ich? Ja, er. Was hat er? Ich habe so ein Ziehen im Magen. Ja, hat er das öfter? Ja, ja, dann hat er das jetzt wieder. Hey? Tut das weh, wenn ich da drauf drücke? Ja, ja, dann drückst du da nicht drauf. Aber er hört ja auch gar nicht richtig zu. Trinken Sie viel Kaffee? Ich sage, nee, gar nicht. Ja, einfach mal 14 Tage weglassen. Ein Kollege von Ihnen hat mir empfohlen, ich soll mehr Kuchen essen. Welcher Kollege? Dr. Oetker.
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1: Ich bin Tine Klimach. Die Regierung von US-Präsident Trump will Saudi-Arabien beim Aufbau eines zivilen Atomprogramms helfen. Die Energieminister beider Länder unterzeichneten in Washington ein entsprechendes Abkommen, wie das US-Energieministerium mitteilte.
2: Das Abkommen beinhaltet nach den Worten des US-Energieministers keine Herstellung oder Verbreitung von Atomwaffen. Es soll ein rein ziviles Nuklearprogramm sein, das den USA vor allem wirtschaftliche Vorteile bringt. Sie wollen Nukleartechnologie exportieren, das wiederum soll Jobs in den USA schaffen. Und Saudi-Arabien profitiert, indem es den Energiebedarf seines Landes decken kann. Aber im laufenden Krieg mit dem Iran und der Instabilität im Nahen Osten ist das Abkommen umstritten. Aus den USA Tina Eck.
1: Die sogenannte Frühstartrente rückt näher. Bundesfinanzminister Lars Klingbeil gab den entsprechenden Gesetzentwurf in die Ressortabstimmung innerhalb der Bundesregierung. Im Kern sollen alle Kinder ab 6 Jahren regelmäßig Geld vom Staat bekommen. Für die Altersvorsorge.
3: Schon als Kind für die Rente vorsorgen, ganz egal wie viel Geld die Eltern haben, und sich schon als Jugendlicher mit Finanzplänen beschäftigen. Das sind die Ziele der Regierung. Der Bund will künftig für jedes Kind vom 6. bis zum 18. Lebensjahr 10 Euro im Monat zahlen in ein Altersvorsorgedepot. Ausgezahlt werden soll das Kapital mit Mitte 60. Die Erträge bleiben bis zur Auszahlung steuerfrei. Losgehen soll's mit den Kindern, die 2020 geboren wurden. Dann soll jährlich der Jahrgang der dann 6-Jährigen dazukommen. Thomas Bremser, Redaktion.
1: Auf der Suche nach Beweisen für fragwürdige Aktiengeschäfte aus früheren Postbankzeiten haben Ermittler die Zentrale der Deutschen Bank in Frankfurt durchsucht. Nach Angaben der Deutschen Bank geht es um Geschäfte der früheren Postbank aus den Jahren 2008 bis 2010. Dabei besteht der Verdacht der Steuerhinterziehung bei sogenannten Cum-Cum-Geschäften. Dabei generierten Banken Steuervorteile für ausländische Inhaber deutscher Aktien. Es entstand ein Schaden in Milliardenhöhe. Zum Sport. Der Deutsche Fußballbund steht vor dem Start in die Zukunft mit dem neuen Bundestrainer Jürgen Klopp. Nach dpa-Informationen soll es am Vormittag zu einer weiteren gemeinsamen Sitzung von Aufsichtsrat und Gesellschafterversammlung des DFB kommen. Der DFB selbst dementierte das allerdings. Es gäbe noch weitere Details zu klären.
4: Das Wetter. Wolkig ist es in der Nacht und wolkig starten wir dann nachher auch in den Morgen. Und dann gibt es vielleicht hier und da noch ein paar Regenschauer, die aber dann eher seltener. Die sind so in der Nacht eher dann durchgezogen. Temperaturen in der Nacht übrigens 8 bis 13 Grad. Nachher im Tagesverlauf dann so bis 24 Grad. Und am Nachmittag kommt dann auch die Sonne etwas häufiger raus. Am Freitag bekommen wir dann so einen Mix aus Sonne und Wolken bei bis zu 25 Grad.
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5: A40 Essen-Dortmund zwischen Dortmund-Barob und Dortmund-Hombruch 1 Kilometer Stau und A57 Krefeld-Köln zwischen Dormagen und Köln-Worringen 1 Kilometer stockender Verkehr. Wir wünschen allen unterwegs gute Fahrt.
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4: Michael Schulte, es ist zwar noch zu früh um kurz nach 1, weil er ja den Wecker auf 5 a.m., also 5 Uhr morgens gestellt hat. Er könnte ja eigentlich noch 4 Stündchen oder so schlafen, aber komm, ich wecke ihn mal. Hier ist Michael Schulte mit 5 a.m.

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1: Aber was ist denn bitteschön der Sommerhit des Jahres 2026? Ich weiß es noch nicht. Ich habe Vermutungen, aber offiziell wurde er noch nicht vorgestellt. Das macht immer das Marktforschungsunternehmen GfK. Die sind auch für die deutschen Musikcharts zuständig. Wenn die sagen, das ist ein Sommerhit, dann muss es stimmen, ja? Aber bisher wissen wir es noch nicht. Kollege Jonas Mikolajczak aus der Musikredaktion ist bei mir. Was könnte denn dieses Jahr der Sommerhit werden, Jonas?
2: Ja, es war ja jetzt natürlich auch die WM und die Leute verbinden immer Sommer mit WM und auch den Songs dazu. Deswegen hat Dai Dai von Shakira und Burna Boy, glaube ich, richtig gute Chancen.
1: Ja, läuft auch bei uns zu Hause rauf und runter. Der Kurze liebt den Song. Das heißt, ich höre ihn öfter. Also bei uns ist es schon der Sommerhit. Haben andere Songs überhaupt eine Chance gegen diesen Überhit zur WM?
2: Ja, doch schon. Also man darf auch nicht vergessen, oft kamen die Sommerhits auch erst im August oder so raus. Also man muss jetzt einfach mal den Sommer und die Ferien abwarten. Wer jetzt auch schon oben mitspielt, das ist DJ Huguel aus Frankreich. Der macht so klassische Elektro-Sommerdinger. Besonders Moving to the Sun ist da mit im Sommerhit drin. Der ist seit Wochen bei Shazam auf Platz 1. Aber wenn ich ganz ehrlich bin, für mich steht der Sommerhit schon fest.
1: Jetzt bin ich gespannt.
2: Ja, wenn wir rein nach Viralität gehen, dann muss es gut genug von Kitschkrieg, Blumengarten und Shirin David werden.
1: Oh Gott, man hört genug. Du bist gut
2: genug. Ich denke ja, dass den auch ganz viele anstrengend finden. Aber der geht so durch die Decke. Den kennt mittlerweile die ganze Welt. Also ich weiß nicht, wann ein deutscher Song das letzte Mal so international gegangen ist. Und er ist nun mal ein Ohrwurm.
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0: Das Wetter.
1: Eine relativ wolkige Nacht liegt vor uns und hier und da kommt vielleicht auch mal ein bisschen Regen runter. Temperaturen so zwischen 8 und 13 Grad, also letztendlich so eine Nacht wie gestern Nacht. Nachher starten wir dann erst bewölkt, dann kommt allerdings die Sonne raus und wir bekommen Temperaturen bis 24 Grad. Am Freitag bekommen wir dann einen Sonne-Wolken-Mix bei bis zu 26 Grad.
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1: So, wir haben ja unsere Playlist so ein bisschen auf Sommerfeeling umgestellt. Dieser Song darf

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0: Und jetzt machen wir unseren Töchtern die Haare. Oh Gott! Ich? Einen Zopf machen? Oder flechten? Ja, das ist wirklich ein großes Problem für viele Papas, die Töchter haben. Wenn die Kleinen ankommen und sagen, mach mal hier, flechte mal was. Aber bitte so wie Mama. So. Und bei uns sieht es immer scheiße aus. Ich muss es einfach mal sagen, so wie es ist. So. Und das möchte Friseurin Anita Erdmann ändern. Sie hat sich das Projekt Dads Do Hair überlegt. Und sie lockt Väter mit Bier.
1: Also ich biete Workshops an für Papas und ich bringe ihnen bei, wie sie ihren Töchtern die Haare machen können. Und zwar findet das alles in einer sehr entspannten Atmosphäre statt. In einem Gasthaus oder einer Bar einfach, wo man quasi wie am Stammtisch zusammensitzen kann und dann mit Freunden einfach einen coolen Abend verbringen kann.
0: Ja, und dann sitzen die Papas da am Stammtisch, Puppenkopf vor sich, Bier in der Hand, da wird losgeflochten, aber ganz schön wild losgeflochten. Sie hat die Idee übrigens aus England mitgebracht. Da gibt es seit längerem unter dem Namen solche Kurse Ponytails and Pins.
1: Ich habe selber ein Reel gesehen auf Insta und das hat mir einfach keine Ruhe gelassen. Ne? Und weil ich dachte, irgendwie ist es so ein schönes Thema, weil einfach alle abgeholt werden. Also die Mamas werden entlastet oder auch die Partner. Und die Töchter profitieren natürlich am meisten, weil sie danach eine schöne Frisur haben und die Zeit auch mit dem Papa genießen.
0: Ja, und die Väter nehmen das Angebot wirklich dankend an. Manche haben schon so ein bisschen Ahnung. Andere haben noch nie im Leben irgendetwas geflochten. Eins haben sie aber alle gemeinsam, sie sind total begeistert von dem Kurs.
1: Also es ist wirklich bombastisch, die Rückmeldungen sind so nett. Also ich bekomme Feedback direkt nach dem Kurs natürlich von den Papas. Dann werden mir am nächsten Tag Fotos geschickt von den Frisuren, die sie direkt umgesetzt haben. Und was mich total freut immer, wirklich, das finde ich, da bin ich immer ganz stolz, dass sie tatsächlich auch fortgeschrittenen Kurse besuchen wollen und so. Also es ist wirklich irre, ich finde es total schön.
0: Ja, wir Männer, wir entwickeln da so einen gewissen Ehrgeiz auch. Wenn wir was machen, dann machen wir das richtig. So ist das. Ja. Bisher bietet Anita das Programm leider nur in München, Frankfurt, Heidelberg und Berlin an. Aber sie wäre bereit zu expandieren, wenn ihr wollt.
1: Also ich komme überall hin, wo ich hinkommen soll.
0: Ja, NRW wäre cool. Ja. Also wenn ihr Lust habt, Dads Do Hair, wenn ihr das mal nach NRW holen wollt, dann meldet euch einfach bei Anita Erdmann. Die bringt den Vätern das Zöpfeflechten.
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3: Jennifer Lopez und David Guetta.

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1: Ich bin Tine Klimach. Mitten im Krieg mit dem Iran, der sich auch um dessen Atomprogramm dreht, verkünden die USA eine neue Einigung mit Saudi-Arabien. Die US-Regierung will Saudi-Arabien beim Aufbau eines zivilen Atomprogramms helfen. Beide Länder unterzeichneten in Washington ein entsprechendes Abkommen. US-Energieminister Wright betonte, dass das Abkommen höchste Standards erfülle und auch beinhalte, dass keine Atomwaffen verbreitet werden. Die Vereinbarung wird dem US-Parlament zur Prüfung vorgelegt. Dort könnte es Widerstand geben. Im Kampf gegen sexuellen Kindesmissbrauch dürfen Messenger-Dienste in der EU bald wieder in privaten Chats nach Hinweisen suchen. In der Debatte um die sogenannte Chat-Kontrolle einigten sich die Mitgliedsländer darauf, Datenschutzregeln befristet zu lockern.
2: Es geht um Bilder oder Videos von Kindesmissbrauch. Danach dürfen Anbieter von Diensten wie Outlook, Gmail oder Instagram wieder mit Hilfe von Software suchen. Aber verschlüsselte Chats wie bei WhatsApp oder Signal dürfen nicht durchsucht werden. Und die EU-Ausnahmeregelung verbietet auch Techniken, die Nachrichten prüfen, bevor sie verschlüsselt und versendet sind. Eigentlich war die Übergangsregelung im Frühjahr ausgelaufen, aber jetzt einigten sich Mitgliedstaaten und das EU-Parlament doch noch. Die Ausnahme gilt nun bis April 2028. Aus Brüssel, Michael Brandt.
1: Trotz gestiegener Spritpreise schließt Bundeswirtschaftsministerin Katharina Reiche weitere staatliche Entlastungen vorerst aus. Die Haushaltslage lasse das nicht zu, sagte sie bei RTL NTV.
3: Eine neue Spritpreisbremse oder ein Preisdeckel würden den Staat erneut Milliarden kosten, so die Ministerin zur Begründung. Die bestehende 12-Uhr-Regel und das verschärfte Kartellrecht sorgen laut Reiche bereits für mehr Transparenz für die Kunden. Weitere Maßnahmen sind deshalb im Moment nicht geplant. Auch die Versorgung mit Kraftstoffen ist gesichert. Erst wenn die Preise deutlich weiter steigen, könnte man über neue Maßnahmen sprechen, sagte Ministerin Reiche. David Riemer, Nachrichtenredaktion.
1: 33 Filialen der Warenhauskette Galeria werden auf ihre Rentabilität geprüft und könnten geschlossen werden. Das Unternehmen nannte nun die betroffenen Standorte. Galeria will mit den Vermietern über Mietkonditionen und Flächenanpassungen verhandeln. Sollten keine tragfähigen Lösungen erarbeitet werden, sei die Fortführung der jeweiligen Filiale gefährdet. Viele Jobs stehen auf dem Spiel.
4: Das Wetter. Es ist eine relativ wolkige Nacht und hier und da gibt es ein bisschen Regen, teilweise sogar Sprühregen. Temperaturen in dieser Nacht 8 bis 13 Grad. Nachher wird es dann erstmal bewölkt in den Morgen gehen und dann kommen immer